0: gesagt. Er begründete das auf seinem Online-Kanal mit Fortschritten bei den Verhandlungen. Aus Washington Samuel Jakisch.
1: Wenige Stunden zuvor hatte Trump schwere Militärschläge angekündigt und mit der Besetzung iranischer Ölexportterminals auf der Insel Khak gedroht. Als Grund für die Absage der angeblich bereits vorbereiteten Angriffe deutete Trump erneut einen Verhandlungsfortschritt mit der iranischen Seite an. Gespräche mit der Islamischen Republik seien, so Trump wörtlich, sowohl in ihrer Grundausrichtung als auch im Detail von allen beteiligten Parteien gebilligt worden. Details nannte Trump nicht. Auch eine Bestätigung von iranischer Seite blieb zunächst aus.
0: In den Niederlanden sind 3 Schulkinder und ein Erwachsener bei einem tragischen Zwischenfall ums Leben gekommen. Ein Auto geriet auf einer Bundesstraße im Westen des Landes ins Schleudern und erfasste eine Fahrradgruppe auf einem Schulausflug. 3 weitere Kinder wurden schwer verletzt. Ein 19 Jahre alter Mann wurde festgenommen, vermutlich der Fahrer. Die Untersuchungen der Unfallursache laufen. Das waren die Nachrichten. Und das Wetter in Deutschland. Gebietsweise Schauer, vereinzelt Gewitter, im Osten meist trocken, Tiefstwerte 13 bis 6 Grad. Tagsüber ziehen Schauer von West nach Ost, auch einzelne Gewitter, teilweise längere trockene Abschnitte. Höchstwerte 15 Grad im Fichtelgebirge bis 22 Grad am Oberrhein. Samstag im Nordosten Schauer und einzelne Gewitter, im Südwesten zeitweise freundlich. Es ist 2.03 Uhr.
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1: Um 3 Uhr mit Wolfgang Berger. Mexiko ist mit einem Sieg gegen Südafrika in die Fußball-Weltmeisterschaft gestartet. Das Eröffnungsspiel des Turniers in Mexiko-Stadt endete 2:0 aus dem ARD-WM-Team Jakob Rüger.
2: Nach dem Eröffnungsspiel zwischen Mexiko und Südafrika steht der brasilianische Schiedsrichter Wilton Pereira Sampaio im Mittelpunkt. Er verteilte gleich 3 Platzverweise. So viele gab es zuletzt in einem WM-Spiel beim Turnier 2006. Julian Quiñones und Raúl Jiménez bescherten dem Co-Gastgeber Mexiko einen 2:0 Auftaktsieg. Der wurde von Ausschreitungen überschattet. Rund 2000 Demonstranten versuchten gewaltsam in das Aztekenstadion zu kommen. Sie warfen Leuchtraketen und Steine auf Sicherheitskräfte. Die mexikanische Polizei setzte Tränengas ein. Lokale Medien berichten, dass ein Polizist verletzt und mehrere Randalierer festgenommen wurden.
1: Seit Mitternacht gilt in der EU das gemeinsame europäische Asylsystem, kurz GEAS. Es soll das Asylverfahren vereinheitlichen, schneller und verlässlicher machen. In Deutschland muss das BAMF, also das Bundesamt für Migration und Flüchtlinge, die neuen Regeln umsetzen. Aus Nürnberg, Stanislaus Kosakowski.
3: Die Nürnberger Flüchtlingsbehörde mit ihren mehr als 50 Außenstellen hat nun verschiedene Formen von Asylverfahren durchzuführen. Von zentraler Bedeutung sind Asylgrenzverfahren an deutschen Flughäfen. Dort ankommende Flüchtlinge werden zuerst einem umfangreichen Screening unterzogen. Erfasst werden zum Beispiel biometrische Daten, der Gesundheitszustand und mögliche Sicherheitsrisiken. Das BAMF entscheidet dann, ob ein Geflüchteter einreisen darf, ein Schnellverfahren am Flughafen bekommt oder zurückgeführt wird.
1: Die geplante Reform der gesetzlichen Krankenkassen ist heute Thema im Bundestag. Die Abgeordneten debattieren in erster Lesung über den Gesetzentwurf aus dem Bundesgesundheitsministerium. Ziel der Reform ist eine finanzielle Entlastung der Krankenkassen, um höhere Beitragssätze zu verhindern. Auf Patienten kommen höhere Zuzahlungen für Medikamente und Einschränkungen bei der kostenlosen Mitversicherung von Ehepartnern zu. In den USA will der Raumfahrtkonzern SpaceX von Milliardär Elon Musk heute den größten Börsengang der Geschichte feiern. Nach Angaben der US-Börsenaufsicht soll der Konzern mehr als 555 Millionen Aktien zum Einheitspreis von $135 ausgeben. Weil die Nachfrage so groß ist, gibt es für bestimmte Banken die Option, bis zu 83 Millionen zusätzliche Wertpapiere zu kaufen. Damit könnte SpaceX insgesamt $86 Milliarden einsammeln. Das waren die Nachrichten. Das Wetter in Deutschland. Tagsüber ziehen Schauer von West nach Ost, auch einzelne Gewitter, teilweise längere trockene Abschnitte, Höchstwerte 15 Grad im Fichtelgebirge bis 22 Grad am Oberrhein. Am Samstag im Nordosten Schauer und einzelne Gewitter, im Südwesten zeitweise freundlich. Es ist 3:03 Uhr.
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1: Um 4 Uhr mit Wolfgang Berger. Am Abend hat im Aztekenstadion in Mexiko-Stadt die Fußball-Weltmeisterschaft begonnen. Mit Gastgeber Mexiko hat das Eröffnungsspiel gegen Südafrika mit 2:0 gewonnen. In diesen Minuten beginnt das zweite WM-Spiel Tschechien gegen Südkorea. Aus dem ARD-WM-Team Jakob Rüger.
2: Die Tschechen sind erstmals seit 2006 wieder bei einem WM-Turnier dabei. Südkorea ist mit 12 Weltmeisterschaften Asiens Rekordteilnehmer. Beim Eröffnungsspiel der Weltmeisterschaft hat die mexikanische Polizei rund um das Aztekenstadion Tränengas und Schlagstöcke eingesetzt. Rund 2000 Demonstranten hatten versucht, sich gewaltsam Zugang zum Eröffnungsspiel zu verschaffen. Sie warfen Steine und Leuchtraketen auf Sicherheitskräfte. Es kam zu Festnahmen.
1: Seit Mitternacht gilt in der EU das gemeinsame europäische Asylsystem, kurz GEAS. Es soll die Asylverfahren vereinheitlichen, schneller und verlässlicher machen. In Deutschland muss das BAMF, also das Bundesamt für Migration und Flüchtlinge, die neuen Regeln umsetzen. Aus Nürnberg, Stanislaus Kosakowski.
3: Die Nürnberger Flüchtlingsbehörde mit ihren mehr als 50 Außenstellen hat nun verschiedene Formen von Asylverfahren durchzuführen. Von zentraler Bedeutung sind Asylgrenzverfahren an deutschen Flughäfen. Dort ankommende Flüchtlinge werden zuerst einem umfangreichen Screening unterzogen. Erfasst werden zum Beispiel biometrische Daten, der Gesundheitszustand und mögliche Sicherheitsrisiken. Das BAMF entscheidet dann, ob ein Geflüchteter einreisen darf, ein Schnellverfahren am Flughafen bekommt oder zurückgeführt wird.
1: Die geplante Reform der gesetzlichen Krankenkassen ist heute Thema im Bundestag. Die Abgeordneten debattieren in erster Lesung über den Gesetzentwurf aus dem Bundesgesundheitsministerium. Ziel der Reform ist eine finanzielle Entlastung der Krankenkassen, um höhere Beitragssätze zu verhindern. Auf Patienten kommen höhere Zuzahlungen für Medikamente und Einschränkungen bei der kostenlosen Mitversicherung von Ehepartnern zu. Abgestimmt werden soll im Bundestag heute über einen Gesetzentwurf der Koalition, der missbräuchliche Vaterschaftsanerkennungen von Kindern ausländischer Frauen verhindern soll. Damit will die Regierung gegen eine Betrugsmasche vorgehen. In den USA will der Raumfahrtkonzern SpaceX von Milliardär Elon Musk heute den größten Börsengang der Geschichte feiern. Nach Angaben der US-Börsenaufsicht soll der Konzern mehr als 555 Millionen Aktien zum Einheitspreis von $135 ausgeben. SpaceX wird voraussichtlich eine Konzernbewertung von mehr als 1,7 Billionen Dollar erreichen. Das waren die Nachrichten. Das Wetter in Deutschland. Tagsüber ziehen Schauer von West nach Ost, auch einzelne Gewitter, teilweise längere trockene Abschnitte. Höchstwerte 15 Grad im Fichtelgebirge bis 22 Grad am Oberrhein. Es ist 4.03 Uhr.
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1: Um 5 Uhr mit Wolfgang Berger. Am Abend hat im Aztekenstadion in Mexiko-Stadt die Fußball-Weltmeisterschaft begonnen. Mitgastgeber Mexiko hat das Eröffnungsspiel gegen Südafrika mit 2:0 gewonnen. Aktuell läuft das zweite WM-Spiel Südkorea gegen Tschechien. Aus dem ARD-WM-Team Jakob Rüger.
2: Die Tschechen sind erstmals seit 2006 wieder bei einem WM-Turnier dabei. Südkorea ist mit 12 Weltmeisterschaften Asiens Rekordteilnehmer. Beim Eröffnungsspiel der Weltmeisterschaft hat die mexikanische Polizei rund um das Aztekenstadion Tränengas und Schlagstöcke eingesetzt. Rund 2000 Demonstranten hatten versucht, sich gewaltsam Zugang zum Eröffnungsspiel zu verschaffen. Sie warfen Steine und Leuchtraketen auf Sicherheitskräfte. Es kam zu Festnahmen.
1: Um Mitternacht ist die Reform des europäischen Asylsystems in Kraft getreten. Die Verschärfung der Migrationsregeln soll schnellere Asylentscheidungen und konsequentere Abschiebungen ermöglichen. Effektivere Verfahren an den europäischen Außengrenzen sollen zudem verhindern, dass Schutzsuchende in der Europäischen Union weiterziehen. In Deutschland ist das Bundesamt für Migration und Flüchtlinge für die Umsetzung der neuen Regeln zuständig. Von zentraler Bedeutung sind neue Asylgrenzverfahren an deutschen Flughäfen. Das BAMF entscheidet, ob ein Geflüchteter einreisen darf, ein Schnellverfahren am Flughafen bekommt oder zurückgeführt wird. Kirchen- und Menschenrechtler kritisieren die Reform. Sie befürchten, dass die Rechte von Geflüchteten eingeschränkt werden. Der Bundesrat befasst sich heute mit mehreren Gesetzesvorhaben, die bereits den Bundestag passiert haben. Dazu gehört mehr Schutz für Betroffene von häuslicher Gewalt. Besonders gefährliche Täter sollen künftig eine elektronische Fußfessel bekommen können. Außerdem beschäftigt sich der Bundesrat mit der Apothekenreform, wonach Patienten künftig mehr Leistungen wie Impfungen, Vorsorge und Tests in Apotheken bekommen können. In den USA geht der Raumfahrtkonzern SpaceX von Milliardär Elon Musk heute an die Börse. Finanzexperten rechnen mit einem Rekordstart an der Technologiebörse Nasdaq. Aus New York, Giselle Uckar.
3: Ausgegeben wurden die Aktien für einen festgelegten Preis von 135 US-Dollar. Der tatsächliche Handelspreis könnte diesen Wert bei großem Interesse von Investoren und Tradern aber noch deutlich übersteigen. Das wäre ein großer Erfolg für Zukunftsvisionär Elon Musk. Er wird mit seinem Unternehmen in die Geschichtsbücher eingehen und den größten Börsengang jemals hinlegen. Falls das gelingt, könnte Musk auch zum ersten Billionär der Welt werden.
1: Das waren die Nachrichten. Das Wetter in Deutschland. Tagsüber ziehen Schauer von West nach Ost, auch einzelne Gewitter, teilweise längere trockene Abschnitte. Höchstwerte 15 Grad am Fichtelgebirge bis 22 Grad am Oberrhein. Es ist 5:03 Uhr.
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1: 6 Uhr. Auftaktsieg für Mexiko bei Fußball-WM. Neues Asylsystem in der EU in Kraft. Hitzige Landtagsdebatte zu Sprachförderung in Kitas. Das Wetter, viele Wolken und ab und zu Regen, maximal 21 Grad. Die Nachrichten mit Katrin Gerewitz. Guten Morgen. Die größte Fußball-WM aller Zeiten ist gestern Abend offiziell losgegangen. Bis zum 19. Juli spielen 48 Mannschaften um den Titel in 3 Ländern. Den Auftakt in Mexiko hat der Gastgeber klar gewonnen, 2:0 gegen Südafrika. Vor dem Stadion in Mexiko-Stadt hat es aber schwere Ausschreitungen gegeben. ARD-Korrespondent Jakob Rüger.
2: Rund 2000 Demonstranten haben während des Eröffnungsspiels versucht, gewaltsam in das Aztekenstadion einzudringen. Sie warfen Leuchtraketen und Steine auf Sicherheitskräfte, es brannten Reifen. Die mexikanische Polizei setzte Tränengas ein. Lokale Medien berichten, dass ein Polizist verletzt und mehrere Randalierer festgenommen wurden.
1: Das zweite WM-Spiel ist gerade zu Ende gegangen. Südkorea hat gegen Tschechien gewonnen mit 2:1. In der EU ist jetzt das neue Asylsystem GEAS in Kraft. Die neuen Regeln sind strenger als die alten. Asylverfahren sollen damit schneller und einheitlicher werden. Unter anderem sollen an den EU-Außengrenzen spezielle Zentren eingerichtet werden, um schon dort zu prüfen, wer Chancen auf Asyl hat. Menschenrechtler kritisieren, dass die Rechte der Geflüchteten eingeschränkt würden. Die hessische Landesregierung will die sogenannten Sprachkitas zum Ende des Jahres auslaufen lassen. Das kritisieren die Grünen im Landtag. HR-Landtagsreporter Sebastian Jakob.
3: In einer emotionalen Debatte zeigten sie sich enttäuscht, dass ausgerechnet das SPD-geführte Sozialministerium die sogenannten Sprachkitas beendet. Sie waren nämlich eigentlich eine Idee der Sozialdemokraten, um Kinder sehr früh beim Sprechen zu fördern. Schwarz-Rot entgegnet, 9 von 10 Kitas hätten gar nicht von dem Förderprogramm profitiert. Deshalb gehe man jetzt neue Wege.
1: Der Bundestag hat gestern Abend 2 Bundeswehrmandate verlängert. Konkret die Auslandseinsätze in Bosnien-Herzegowina und im Kosovo. Aus Berlin Bianca Schwarz.
4: In Bosnien und Herzegowina werden sich bis zu 50 deutsche Soldatinnen und Soldaten für ein weiteres Jahr an der EU-Mission EUFOR Althea beteiligen. Dort gibt es auch mehr als 30 Jahre nach Kriegsende noch erhebliche Spannungen zwischen Serben, Kroaten und bosnischen Muslimen. Im Kosovo ist die Bundeswehr seit 27 Jahren an der NATO-Mission KFOR beteiligt. Bis zu 400 deutsche Soldaten sollen die Stabilität des Kosovo sichern, wo es immer wieder zu Spannungen kommt zwischen Albanern und Serben.
1: Bombenentschärfung in Lahntal, Göttingen in Mittelhessen. Bei Baggerarbeiten war gestern eine 250 Kilo schwere Weltkriegsbombe entdeckt worden. Die wurde laut Polizei am späten Abend entschärft. Zur Sicherheit gab es Straßen- und Bahnsperrungen. Evakuierungen waren aber nicht nötig. Und das steht heute noch an. In Fulda wird der Hessentag eröffnet. Bis Sonntag nächster Woche erstreckt sich die Hessentagsstraße quer durch die ganze Stadt und der Domplatz wird zur Hessentagsarena. Und der Bundestag befasst sich zum ersten Mal mit den Sparplänen von CDU-Gesundheitsministerin Warken. Der Gesetzentwurf soll die Krankenkassen um gut 16 Milliarden Euro entlasten. Das waren die Nachrichten.
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5: Nieselig und grau beginnt heute in weiten Teilen Hessens der Tag. Die Frühwerte liegen zwischen 9 und 13 Grad. Im Laufe des Tages immer wieder mal regnerisch. Erst am Abend kommt zwischen Limburg und der Bergstraße noch mal kurz die Sonne durch. Tageshöchstwerte heute in Hof 17, in Treis Horloff 20 und Trebur 21 Grad. Morgen wird es dann ein bisschen wärmer, aber auch windiger. Im Norden und Osten Sonne und Wolken im Wechsel. Ansonsten mehr Sonnenschein bei 18 bis 25 Grad. Noch ein Blick auf den Sonntag, da werden sich die Hessentagbesucher und Betreiber freuen, dass es den ganzen Tag meist trocken bleiben soll, bei 16 bis 22 Grad.
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5: Freie Straßen, es liegen uns keine Verkehrsmeldungen vor.
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5: Das stimmt und ich wünsche Ihnen einen frühen, schönen guten Morgen. Ich hoffe, Sie haben gut geschlafen und im besten Fall was Schönes geträumt. Roland Kaiser macht uns jetzt den Start in den Tag leichter mit Mein Kompliment.
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KF4 um 6.11 Uhr. Es ist früh, ja, das stimmt, aber es ist schon hell. Zugegeben, es könnte noch heller sein, wenn der Himmel ein bisschen blauer wäre und der Sonnenschein am Morgen uns locken würde. Aber egal, dann muss ich schon nicht großartig meine Pflanzen im Garten heute gießen oder auch auf dem Balkon, denn das Wasser kommt in Teilen von oben.

die Rote Sonne von Barbados, die Flippers. 40 Jahre ist es her, dass sie diesen Titel veröffentlicht haben. Mittlerweile gibt es die Flippers als Gesamtpackage seit 15 Jahren nicht mehr. Aber Olaf der Flipper, der macht ja immer noch Musik und hat uns vor kurzem auch besucht. Er war bei der Vivian im Interview, hat über sein neues Album gesprochen, Weltklasse heißt das. Und ein Foto von seinem Besuch finden Sie auf hf4.de. Das sind wir von hf4. Es ist schon das zweite Bild, was Sie sich in der Galerie anschauen können.

0: Maggie March mit Memories of Heidelberg. Und jetzt alles Wichtige für Ihren Morgen, jetzt in der Hessenschau.
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2: Das erste Hessentagswochenende steht vor der Tür und für die Besucher allerlei auf dem Programm. Kochkäse kochen, Galloways bestaunen oder Kräutertöpfe bemalen bietet zum Beispiel die Sonderausstellung Natur auf der Spur in den Fuldaauen an. Samstagabend tritt Roland Kaiser dann in der Domplatzarena auf. Musikalisch geht es auch am Sonntag weiter beim Tag der Musik. Beim Bummel über die Hessentagsstraße können Besucher Barockmusik im Schloss, Blasmusik im Bundeswehrfestzelt oder das Jugendsinfonieorchester Fulda auf der Hessenbühne erleben. Sonntagabend findet dann das erste Public Viewing zur WM im HR-Treff statt. Silvia Ritter aus Fulda.
3: Ein besonders geschützter Streifen Natur entlang der früheren innerdeutschen Grenze. Das ist das Grüne Band. Das Land Hessen lockert dort jetzt den Naturschutz. Für angrenzende Gemeinden wie beispielsweise Thann heißt das weniger strenge Auflagen, mehr Spielraum. Thanns Bürgermeister Matthias Gelbe sagt:
4: Es geht darum, das, was wir hier haben, zu erhalten und zu entwickeln. Und jetzt können wir hier vor Ort ganz neue Möglichkeiten finden, alles unter einen Hut zu bringen, was Naturschutz angeht, was aber auch Landwirtschaft oder Tourismus betrifft.
3: Rund um Thann soll zum Beispiel ein neuer Trail für Mountainbikes entstehen. Kritik kommt von Umweltverbänden. Sie sehen den Naturschutz in Gefahr. Sophia Junghänger, Thann.
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0: Also man könnte sich auch einfach wieder die Decke über den Kopf ziehen. Aber es hilft ja nichts. Ob Sie in Ihrer Region heute die Regenjacke brauchen und wie das Wochenende wird, erfahren wir von unserem Meteorologen Peter Schwarz.
5: Grau ist der Himmel heute Vormittag über Osthessen. Dazu regnet es immer wieder. Am Nachmittag haben wir dann bessere Chancen, auch mal trocken davon zu kommen. Die Sonne macht sich aber auch dann weiter rar. Dabei werden in der Rhön 17, in Alsfeld 19 Grad erreicht. Morgen sieht schon besser aus. Die Sonne zeigt sich öfter. Je weiter südlich, desto länger. Vereinzelt kann vor allem an der Schwalm noch ein Schauer dabei sein. Der Sonntag ähnlich. Mal Sonne, mal Wolken. Meistens trocken. Bei den Temperaturen gibt's noch keine Höhenflüge. Die liegen nachmittags meistens um 20 Grad.
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0: Und Verkehrsmeldungen liegen uns aktuell nicht vor. Sollten Sie schon unterwegs sein, dann eine gute Fahrt.
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0: Genau, und wie sagt man so schön? Man muss das Rad nicht unbedingt neu erfinden, um Erfolg zu haben. Das hat sich wohl Jürgen Drews Mitte der 70er auch gedacht, als er sein Bett im Kornfeld eingesungen hat und damit ein Hit landete. Hier das Original, was nur wenige Monate vorher erschienen ist, die Bellamy Brothers. Es war auch ihr größter Erfolg, nämlich mit Let Your Love Flow.
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0: Schöner Song, François Jordi, ihr aktueller, der Mutmacher-Song hier in HR4. Unser Bundesland Hessen ist so schön vielfältig. Also zum Beispiel die Weinreben an der Bergstraße, der Wintersport in Villingen, das schöne Lahntal, die Höhen der Rhön. Ich könnte jetzt noch eine ganze Menge mehr aufzählen. So viele verschiedene Landschaften, Städte und Dörfer in Hessen. Und um sich das immer wieder bewusst zu machen, ist vor vielen Jahren der Hessentag erfunden worden. Heute beginnt er in Fulda, das ist der 63. Und wir haben nachgefragt, ob die Menschen Hessen tatsächlich als ihre Heimat sehen. Über 5000 haben bei unserer Aktion mitgemacht, HR fragt. Hier sind einige von ihnen.
1: Das sind die Menschen, die mich umgeben, die Heimat für mich wichtig machen. Und ich halte Hessen wirklich insgesamt als Bundesland für meine Heimat.
2: Ich finde, dass Frankfurt wirklich so viele verschiedene Kulturen zusammenbringt. Und ich genieße es so, zum Beispiel in der Münchner Straße mein Obst oder mein Gemüse dort einzukaufen. Mal was ganz anderes zu essen, was ich zu Hause nicht koche.
3: Hier sind Menschen, die sind ganz zugewandt, die sind sehr freundlich. Ich habe noch keinen sturen Odenwälder erlebt oder sonst einer, der mir blöd kam. Nein, überhaupt nicht, ganz und gar nicht.
4: Das ist hessisch, na. Es gibt den Frankfurter Dialekt im Vogelsberg, da rolles is Aaron, the wrong roy rob machine. Das ist wieder ein ganz anderer Dialekt als wie in der Schwalm. Und diese Vielfalt, die macht Hessen für mich aus. Und auch das Heimatgefühl, gell?
0: Tja, klare Ansage. Bei unserer Umfrage, wie gesagt, 5000 Menschen haben wir befragt, haben rund 86% gesagt, ja, ich fühle mich zu Hessen zugehörig. Das ist ein sehr, sehr toller Wert. 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
1: 10 Tage lang feiern, genießen, entdecken. Das können wir ab heute auf dem Hessentag in Fulda, Jürgen.
2: Heute Mittag um 1 eröffnen Ministerpräsident Boris Rhein und Fuldas Oberbürgermeister Heiko Wingenfeld den Hessentag im Stadtschloss. Hunderttausende Gäste werden dann in den nächsten 10 Tagen in der Barockstadt erwartet.
1: Und das Programm ist wirklich prall gefüllt.
2: Ja, ich habe gesehen, es gibt jeden Tag über 100 Veranstaltungen auf dem Hessentag. Die meisten davon sind kostenlos. Von der Sonderschau Natur auf der Spur bis zu unseren Live-Sendungen und Events im HR-Treff.
1: Wir freuen uns auf alle Hessentagsbesucher in Fulda.
2: Ja!
1: Gute Nachricht aus Lahntal-Göttingen im Kreis Marburg-Biedenkopf. Die Bombe ist erfolgreich entschärft worden.
2: Und das relativ geräuschlos, denn rund um den Fundort stehen keine Häuser, die irgendwie evakuiert werden mussten. Die Bombe ist ja gestern auf einem Feld bei Baggerarbeiten aufgetaucht. Dann haben sie die Bundesstraße, die B252 und die Bahnstrecke 3 Stunden lang gesperrt. Dann hat der Kampfmittelräumdienst Entwarnung gegeben. Die 250-Kilo-Bombe der Blindgänger ist entschärft.
1: Nach ihrer Audienz beim Papst rollen sie jetzt los zum nächsten Promi, die Jesus-Biker aus Schafheim im Kreis Darmstadt-Dieburg.
2: Sie wollen mit einem elektrischen Harley-Davidson-Motorrad zur Klimakonferenz nach Wien düsen. Dort ist ein Treffen mit Schauspiellegende Arnold Schwarzenegger geplant.
1: Cool.
2: Wie immer beim sogenannten Peace Ride, so heißt der, bringen die Jesus-Biker ein Motorrad mit, dann lassen sie Arnie drauf unterschreiben und das wird für einen guten Zweck versteigert.
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3: 7 Uhr. Neues Asylsystem in der EU ist in Kraft. Hessentag in Fulda beginnt. Mexiko gewinnt Auftaktspiel der Fußball-WM. Das Wetter viele Wolken und ab und zu Regen, maximal 21 Grad. Die Nachrichten mit Katrin Gerewitz. Guten Morgen. Von heute an gelten neue und strengere Asylregeln in der EU. Das gemeinsame europäische Asylsystem GEAS ist in Kraft getreten. Asylverfahren sollen damit vereinheitlicht und beschleunigt werden. ARD-Brüssel-Korrespondentin Katrin Schmidt.
4: Kernelement der Asylreform ist, dass alle Personen, die irregulär in die EU einreisen, künftig einheitlich registriert und überprüft werden, im sogenannten Screening direkt an den EU-Außengrenzen. Nach zentraler Speicherung aller biometrischen Daten entscheidet sich künftig, ob die Person, etwa wegen geringer Asylchancen, in ein beschleunigtes Grenzverfahren kommen soll, in dem innerhalb von 12 Wochen über das Asylgesuch entschieden werden soll. Zuständig für die Asylverfahren bleiben die Staaten, in die zuerst eingereist wurde. Ein Solidaritätsmechanismus im Asylpakt soll aber für ihre Entlastung sorgen.
3: In Fulda beginnt heute der Hessentag. Das Landesfest dauert 10 Tage und wird am Mittag feierlich eröffnet. HR-Reporter Daniel Kettner.
5: Das Hessentagsgelände zieht sich durch die ganze Innenstadt, vom Bahnhof bis in die Fuldaauer. Insgesamt sind fast 1200 Programmpunkte geplant, zum Beispiel ein Ninja-Parcours, ein Skate-Contest und eine KI-Erlebniswelt. In der ganzen Stadt verteilt gibt es 13 Bühnen. Auf dem Domplatz befindet sich die Hessentagsarena. Auch wir vom Hessischen Rundfunk sind auf dem Hessentag vertreten mit dem HR-Treff. Dort wird unter anderem am Sonntag das erste WM-Spiel der deutschen Fußballnationalmannschaft übertragen.
3: Schock und Trauer in den Niederlanden. Nahe eines Dorfs in der Provinz Zeeland ist gestern ein Autofahrer in eine Schülergruppe gefahren. Wie die Polizei mitteilte, kamen 3 Grundschüler und ein Erwachsener ums Leben. 3 weitere Kinder wurden schwer verletzt. Die Gruppe hatte einen Fahrradausflug gemacht. Ein 19-jähriger Mann wurde festgenommen. Ob es sich um den Fahrer handelt, ist nicht bekannt. Die ersten beiden Spiele der Fußball-WM sind absolviert. Heute früh unserer Zeit hat Südkorea Tschechien besiegt mit 2:1. Gestern Abend hatte Mitgastgeber Mexiko im Eröffnungsspiel in Mexiko-Stadt einen 2:0-Sieg gegen Südafrika geholt. ARD-WM-Reporterin Silke Heine.
6: Auf dem Platz jubelte neben Raúl Jiménez, der 5 Jahre nach einem Schädelbruch per Kopf mit dem 2:0 sein erstes WM-Tor erzielte, auch Gilberto Mora, der mit 17 Jahren und 240 Tagen als jetzt jüngster WM-Spieler Mexikos eingewechselt wurde. Co-Gastgeber Kanada muss heute am 2. Spieltag der WM sein Auftaktspiel gegen Bosnien-Herzegowina in Toronto ohne Alfonso Davis bestreiten. Die Oberschenkelverletzung des Bayern-Stars ist noch nicht vollständig verheilt, erklärte Kanadas Trainer Jesse Marsch.
3: Und das haben wir heute noch im Blick. Am Brandenburger Tor in Berlin wollen tausende Stahlwerker demonstrieren. Die IG Metall hat zu der Demo aufgerufen, um Druck auf die Bundesregierung zu machen. Der Bundestag befasst sich zum ersten Mal mit den Sparplänen von Gesundheitsministerin Warken. Der Gesetzentwurf der CDU-Politikerin soll die Krankenkassen um gut 16 Milliarden Euro entlasten. Und an der New Yorker Börse steht der größte Börsengang der Geschichte an. Das Unternehmen SpaceX von Tech-Milliardär Elon Musk will von Investoren rund 74 Milliarden Euro einsammeln. Das waren die Nachrichten.
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7: Also irgendwie wird es da draußen gar nicht richtig hell. Und ehrlich gesagt sieht es eher nach November aus und nicht nach Juni. Ob es in Ihrer Region heute noch mal ein bisschen freundlicher wird, weiß unser Wettermann Peter Schwarz.
8: Und in Sachen Sonne brauchen wir uns in Osthessen heute keine großen Hoffnungen machen. Es ist grau und oftmals regnet es vor sich hin. Am Nachmittag dann vielleicht hier und da mal eine Wolkenlücke. Es ist aber gar nicht so kalt, wie es aussieht. 17 Grad werden es in Oberaula, knapp 20 noch an der Lauter. Das Wochenende wird dann schon etwas besser. Zwar nicht richtig sonnig, sommerlich, aber insgesamt doch deutlich freundlicher. Und Schauer gibt es nur noch ab und zu. Mit etwas mehr Sonne dann auch mal 22 Grad. Und weiter aufwärts geht's dann in der kommenden Woche.
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7: Vorsicht auf der A5 am Frankfurter Kreuz in der Verbindung zur A3 Richtung Köln liegt ein Spanngurt auf der Fahrbahn.
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7: Ja, die Arbeitswoche ist fast rum. Freitag, der 12. Juni, legen wir mal gemeinsam los und lassen uns überraschen, was der Freitag so bringt.
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0: Maite Kelly, was wäre wenn? 7:11. Meine Enkelin Mathilda, die ist an Weihnachten ja 6 geworden. Das heißt, sie kommt jetzt bald in die Schule und wir üben gerade den Weg zur Schule. Am 11. August, da kommt sie in die 1. Klasse. Ich mache 3 Kreuze, dass sie da nicht über eine vielbefahrene Bundesstraße muss. Anders ist das in Friedberg, Fauerbach in der Wetterau. Zum Glück gibt's eine Ampel für die Kinder, aber die Autofahrer fahren nicht nur zu schnell auf dieser Straße, sondern tatsächlich immer wieder über Rot. Viele Eltern haben deswegen nachvollziehbarerweise Angst um ihre Kinder.
1: Sie wissen, dass sobald die Ampel grün wird, trotzdem gucken müssen und um zu gehen, weil im Prinzip bekannt ist, dass die Rotampel einfach entsprechend missbraucht wird.
2: Es gab schon einige brenzlige Situationen auf dem Weg. Ich habe noch älteren Sohn, er ist jetzt 12. Klasse. Seitdem hat sich nichts geändert.
0: Die Eltern, die haben genug. Ein Vater filmt seit 1,5 Jahren die Rotlichtfahrer. 250 hat er seitdem angezeigt. Jetzt gibt es einen neuen Ordnungsamtsleiter bei der Stadt Friedberg und der will die Situation für die Kinder sicherer machen. Schon 10 Kontrollen hat Michael Polisch zusammen mit der Polizei gemacht.
3: Wir werden weitermachen, bis wir hier eine deutliche Entschärfung der Gefahrenstelle haben. Wir wollen gerne hier Tempo 30 haben. Außerdem hätten wir gerne eine Rotlichtmessanlage.
0: Tja, die Stadt kann das leider nicht anordnen. Für die Bundesstraße ist der Wetteraukreis zuständig. Der sieht nach einigen Kontrollen keinen Handlungsbedarf. Die Eltern können das natürlich überhaupt nicht nachvollziehen. Vater Oliver Schirach wird deswegen weiterfilmen.
4: Ich wünsche mir, dass die Behörden zusammenkommen und aktiv gemeinsam mit den Bürgern und Eltern eine Lösung erarbeiten. Es wird gerast und es geht über Rot. Das darf nicht sein auf einem Schulweg.
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Der Morgen in HR4, 7.18 Uhr. Ja, Ingwertee und ihre alte Sporttasche, diese beiden Dinge gehören für Helene Fischer zu den Ritualen, die ihr Erdung und Ruhe schenken, wenn sie auf Tournee ist, so wie aktuell. Ich habe schon die ersten Bilder gesehen im Internet. In Dresden war ja Mittwoch das Auftaktkonzert. Das, was man da schon sehen kann, ist schon sehr, sehr beeindruckend. Ich war ganz am Anfang ihrer Karriere auf einem Konzert von Helene Fischer. Das war in Offenbach. Das müsste tatsächlich vor 20 Jahren gewesen sein, also 2006. Damals war das alles ganz einfach und kleine Bühne, kaum Technik, ziemlich schlicht. Und jetzt, 20 Jahre später, ist ihr Erfolg riesig. Und der Bühnenaufbau kann sich wirklich mit vielen Weltstars vergleichen, die Konzerte geben. Ich freue mich so, wenn sie nach Frankfurt kommt. Nächste Woche, Freitag und Samstag, ist es soweit. Ich habe für Samstagabend Karten. Das Konzert ist, soweit ich weiß, schon ausverkauft.

0: Der Meister der Rockballaden kommt zu uns nach Hessen, Chris de Burgh. 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
3: Das Recht auf Bildung, Fürsorge und Gleichheit. Das alles sind Kinderrechte. Und die finden in Fulda jetzt dauerhaft einen Platz. In der Fuldaaue wird heute der sogenannte Pfad der Kinderrechte eröffnet. In der Nähe des Skateparks geht der Weg los. An 8 Stationen können sich Kinder, aber auch Erwachsene spielerisch und interaktiv mit dem Thema auseinandersetzen. An den einzelnen Stationen geht es dann jeweils um ein ausgesuchtes Kinderrecht. Über einen QR-Code können weitere Infos dazu abgerufen werden. Die Stadt Fulda hat den Pfad zusammen mit der Kinderakademie und dem Kinderschutzbund umgesetzt. Das Ziel: das Thema Kinderrechte im öffentlichen Raum sichtbar machen. Sophia Junginger, Fulda.
4: Der 17. Juni war früher Feiertag im Gedenken an den Volksaufstand in der DDR im Jahre 1953. Über 50 Menschen kamen dabei ums Leben. Das ist jetzt 73 Jahre her. Der Verein Fulda stellt sich quer veranstaltet morgen in Hünfeld im Kreis Fulda eine Gedenkminute für die Opfer des 17. Juni. Beginn ist um 16.30 Uhr. Warum in Hünfeld? Zeitgleich will die AfD im alten Lokschuppen in Hünfeld eine Kundgebung abhalten. Der Verein Fulda stellt sich quer ist der Meinung, dass der historische Tag keiner Partei gehöre, sondern allen Demokraten. Michael Pörtner, Hünfeld.
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5: Ich musste gerade an unseren Familienhund Alfie denken, weil der ist sehr regensensibel. Wenn der heute Morgen aufsteht und rausgehen will, wird er sich das relativ schnell wieder überlegen, reinzugehen. Denn das Nass bleibt uns erhalten. Wie das in Ihrer Region heute aussieht, ob Sie da die Regenjacke brauchen und vor allem im Blick aufs Wochenende, das erfahren wir jetzt von unserem Meteorologen Peter Schwarz.
6: Grau ist der Himmel heute Vormittag über Osthessen. Dazu regnet es immer wieder. Am Nachmittag haben wir dann bessere Chancen, auch mal trocken davon zu kommen. Die Sonne macht sich aber auch dann weiter rar. Dabei werden in der Rhön 17, in Alsfeld 19 Grad erreicht. Morgen sieht schon besser aus. Die Sonne zeigt sich öfter. Je weiter südlich, desto länger. Vereinzelt kann vor allem an der Schwalm noch ein Schauer dabei sein. Der Sonntag ähnlich. Mal Sonne, mal Wolken. Meistens trocken. Bei den Temperaturen gibt's noch keine Höhenflüge. Die liegen nachmittags meistens um 20 Grad.
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5: Verkehrsmeldungen liegen uns aktuell nicht vor. Wir wünschen Ihnen eine gute und vor allen Dingen sichere Fahrt. Sollten Sie schon irgendwo in Hessen unterwegs sein, kommen Sie gut an Ihr Ziel.
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5: Schönen guten Morgen. Also meinem Salat im Hochbeet tut das heutige Wetter, glaube ich, ganz gut. Denn wenn es so lange hell ist und abends so lange die Sonne scheint und auch noch trocken ist, dann ist die Gefahr ja sehr groß, dass der Salat schießt. Und das hat er auch gemacht. Bei mir sind einige Köpfe mal locker 30, 40 Zentimeter hoch. Der eine sieht aus wie der schiefe Turm von Pisa. Ja, heute bleibt es ja den ganzen Tag ziemlich grau. Vielleicht stoppt das Hochwachsen der anderen Salatköpfe, weil so schnell kann ich gar nicht essen, wie die wachsen. Sieht wirklich lustig aus, aber ich habe mal nachgelesen. Ist nicht giftig, schmeckt vielleicht einfach nicht nur mehr so toll, ein bisschen zäher, ein bisschen bitterer, aber bitter ist ja auch gesund.
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0: Die Lieder der Nacht. Philip Cole hier in HF4. Ja, und wie sieht's denn aus mit der Musik von Roland Kaiser? Lieben Sie die oder mögen Sie die? Ja, dann sind Sie genau richtig hier und Sie wollen vielleicht Roland Kaiser sogar live sehen. Dann geht's jetzt um unsere allerletzten Tickets.
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0: Am 12. Juli steht er in Friedberg auf der HR4-Bühne. Ein Sommerabend mit Roland Kaiser und seinen ganzen Hits. Und er macht das wirklich richtig toll. Ich war auf einigen Konzerten, bin immer ganz begeistert. Ja, und da fehlen natürlich nur noch Sie. Zwei Karten haben wir hier noch. Die gehen auch gleich raus. Wir haben wieder drei Lieder zusammengemischt. Und Sie sagen mir hoffentlich dann, welche das sind. Achtung!

0: Also die Roland-Kaiser-Fans haben es sicherlich erkannt, die drei Songs, unser Kaiser-Hit-Mix. Welche drei Lieder haben Sie denn erkannt? Schnell können Sie jetzt anrufen, 0800 44 22 802. Nochmal die Telefonnummer zum Mitschreiben, 0800 44 22 802. Mit ein bisschen Glück gehen dann die beiden Karten für Roland Kaiser für das Open Air in Friedberg am 12. Juli an Sie. Ich freue mich auf jeden Fall, wenn wir uns gleich hören. Das heißt jetzt anrufen.
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1: Am Wochenende lässt sich die Sonne ja öfter mal blicken, also nix wie raus. Es gibt eine Menge zu erleben, auf dem Hessentag sowieso. Und auch sonst ist viel los im Land, Jürgen.
2: Ganz im Norden, in Bad Karlshafen, ist großes Sommerfest am historischen Hafenbecken. Der portugiesische Kulturverein serviert Leckereien und Live-Musik gibt's auch.
1: Tja, dann machen wir mal einen Sprung nach Mittelhessen.
2: Auf dem Hofgut in Marburg-Dagobertshausen feiern sie am Sonntag das Erdbeerfest mit Kuchen, Bowle und Gegrilltem. Und dann habe ich gesehen, in Oberursel wird's spannend beim Fischerstechen auf dem Maasgrundweiher. 30 Teams treten gegeneinander an und die Zuschauer fiebern mit.
1: Dachterrassen, Balkone, Fensterbänke, alles soll schön grün sein und blühen im Mörfelden-Walldorf im Kreis Groß-Gerau.
2: Jetzt startet dort die neue Kampagne Klimabalkone. Dabei verteilt die Stadt erstmal gratis Pflanzerde und Saatgut. Und außerdem geben Profigärtner noch Tipps, wie man auf kleinem Raum viel pflanzen kann. Anschließend startet der Wettbewerb um den insektenfreundlichsten Balkon in Mörfelden-Walldorf. Mit der Aktion wollen sie auch was fürs gute Stadtklima tun.
1: Menschen in Notsituationen helfen, wenn jede Sekunde zählt. Dafür brennen Notfallsanitäter und morgen treffen sie sich zur deutschen Meisterschaft in Kassel.
2: Dabei treten 26 Teams von Nachwuchssanitätern aus dem ganzen Bundesgebiet gegeneinander an. Die Disziplinen sind natürlich alle aus dem Fachgebiet. Tragetuch mit Geschicklichkeitsspiel, Lebensrettung an der Puppe, Fehlersuche am Rettungswagen. Die Meisterschaft findet statt an der DRK-Rettungsdienstschule in Kassel-Waldau.
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1: 8 Uhr. Auftakt für Hessentag in Fulda. Neues europäisches Asylsystem in Kraft. Fußball-WM offiziell eröffnet. Das Wetter, viele Wolken und ab und zu Regen, maximal 21 Grad. Die Nachrichten mit Katrin Gierewitz. Guten Morgen. Hessens Ministerpräsident Rhein eröffnet am Mittag in Fulda den Hessentag. Auch Oberbürgermeister Wingenfeld und viele weitere Gäste sind dabei. 10 Tage dauert das Landesfest und Sicherheit wird dabei großgeschrieben. HR-Reporter Daniel Kätner.
2: In der ganzen Stadt sind Kameras verteilt. Außerdem gibt es eine Hessentagswache. Die ist rund um die Uhr besetzt. Dort können Besucher zum Beispiel Straftaten anzeigen und Fundsachen abgeben. Insgesamt werden auf dem Hessentag über 700.000 Besucher erwartet. Die Stadt rät dazu, mit dem öffentlichen Nahverkehr anzureisen. Vom Bahnhof sind es nur wenige Schritte bis zur Hessentagsstraße. Für Autofahrer sind etwa 10.000 zusätzliche Parkplätze ausgewiesen. Von dort fahren Shuttlebusse kostenlos zum Hessentagsgelände.
1: Vor 2 Jahren war es verabschiedet worden, seit heute ist es in Kraft, das gemeinsame europäische Asylsystem GEAS. Mit den neuen Regelungen verschärft die EU ihre Migrationspolitik. Unter anderem gelten strengere Kontrollen an den Außengrenzen. Allerdings ist die Migration in diesem Jahr schon deutlich zurückgegangen. Aus Brüssel, Katrin Schmidt.
3: Kernelement der Asylreform ist, dass alle Personen, die irregulär in die EU einreisen, künftig einheitlich registriert und überprüft werden, im sogenannten Screening direkt an den EU-Außengrenzen. Nach zentraler Speicherung aller biometrischen Daten entscheidet sich künftig, ob die Person, etwa wegen geringer Asylchancen, in ein beschleunigtes Grenzverfahren kommen soll, in dem innerhalb von 12 Wochen über das Asylgesuch entschieden werden soll. Zuständig für die Asylverfahren bleiben die Staaten, in die zuerst eingereist wurde. Ein Solidaritätsmechanismus im Asylpakt soll aber für ihre Entlastung sorgen.
1: Die Bundeswehr beteiligt sich ein weiteres Jahr an 2 internationalen Einsätzen auf dem Balkan. Der Bundestag hat gestern Abend die Mandate für die Einsätze in Bosnien und Herzegowina und im Kosovo verlängert. Heute befassen sich die Abgeordneten zum ersten Mal mit der Reform der gesetzlichen Krankenkassen. Rund 2 Milliarden Euro sind im letzten Jahr durch die Arbeit von hessischen Steuerfahndern und Betriebsprüfern in die Staatskasse geflossen. Das geht aus dem Jahresbericht der zuständigen Oberfinanzdirektion Frankfurt hervor. Deren Präsidentin Bepperling sagte, man biete Steuerbetrug und der organisierten Kriminalität die Stirn. Die größte Fußball-WM aller Zeiten ist gestern Abend offiziell losgegangen. Bis zum 19. Juli spielen 48 Mannschaften um den Titel in 3 Ländern. Den Auftakt in Mexiko hat der Gastgeber klar gewonnen, 2:0 gegen Südafrika. Vor dem Stadion in Mexiko-Stadt hat es aber Ausschreitungen gegeben. ARD-Korrespondent Jakob Rüger.
4: Rund 2000 Demonstranten haben während des Eröffnungsspiels versucht, gewaltsam in das Aztekenstadion einzudringen. Sie warfen Leuchtraketen und Steine auf Sicherheitskräfte, es brannten Reifen. Die mexikanische Polizei setzte Tränengas ein. Lokale Medien berichten, dass ein Polizist verletzt und mehrere Randalierer festgenommen wurden.
1: Und das steht heute noch an. Im Bundesrat geht es um mehrere Gesetze, die der Bundestag schon beschlossen hat, zum Beispiel die Apothekenreform. Apotheken sollen in Zukunft zum Beispiel auch Impfungen anbieten dürfen. Und im Alstom-Werk in Kassel gibt es eine Betriebsversammlung. Der Betriebsrat und die Beschäftigten befürchten, dass der Eigentümer das Lokomotivenwerk in Kassel verkaufen will. Das waren die Nachrichten.
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5: Ja, es hat sich nicht viel getan, sieht halt in den letzten Stunden. Denn seitdem es rein theoretisch hell ist, bleibt es einfach grau und grau. Und es sieht ein bisschen mehr nach Herbst aus als Juni. Ob es in Ihrer Region heute noch mal ein bisschen freundlicher wird, weiß unser Wettermann Peter Schwarz.
6: Und in Sachen Sonne brauchen wir uns in Osthessen heute keine großen Hoffnungen machen. Es ist grau und oftmals regnet es vor sich hin. Am Nachmittag dann vielleicht hier und da mal eine Wolkenlücke. Es ist aber gar nicht so kalt, wie es aussieht. 17 Grad werden es in Oberaula, knapp 20 noch an der Lauter. Das Wochenende wird dann schon etwas besser. Zwar nicht richtig sonnig, sommerlich, aber insgesamt doch deutlich freundlicher. Und Schauer gibt's nur noch ab und zu. Mit etwas mehr Sonne dann auch mal 22 Grad. Und weiter aufwärts geht's dann in der kommenden Woche.
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5: Vorsicht auf der A7 Hannover Richtung Kassel zwischen Dreieck Drammetal und Hann-Münden-Hedemünden. Eine ungesicherte Unfallstelle. A60 Mainz Richtung Rüsselsheim. Zwischen Mainz-Spitz-Dreieck und Rüsselsheim-Mitte 2 Kilometer stockender Verkehr. A67 Darmstadt Richtung Mönchhof-Dreieck zwischen Rüsselsheimer Dreieck und Mönchhof-Dreieck 2 Kilometer stockender Verkehr. Die A643 Mainz Richtung Wiesbaden zwischen Dreieck Mainz und Schiersteiner Kreuz streckenweise stockender Verkehr. Und die A661 Oberursel Richtung Egelsbach zwischen Bad Homburger Kreuz und Preungesheimer Dreieck streckenweise stockender Verkehr.
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5: Einen schönen guten Morgen, wo immer Sie auch gerade sind. Also ich liebe ja Regen, aber bitte nur nachts. Aber das Wetter ist ja kein Wunschkonzert und Wasser von oben kann die Natur definitiv gut gebrauchen, sogar rund um die Uhr. Hauptsache, wir lassen uns davon die Stimmung nicht vermiesen. Außerdem ist ja sogar Besserung in Sicht. Jetzt begleiten wir Sie erstmal durch den recht grauen Tag mit strahlend guter Stimmung.
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0: Rogers in HR4 und jetzt wird's nochmal richtig spannend.
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0: Ja, zwei Tickets, ein ganz besonderer Abend mit Roland Kaiser. Open Air in Friedberg am 14. Juli. Das wäre was, oder? Das sagt auch Susan Steinweg aus Klein-Niedesheim. Sie will unbedingt dabei sein. Schönen guten Morgen, liebe Susan.
2: Einen wunderschönen guten Morgen. Ja, das stimmt. Ich will unbedingt dabei sein.
0: Warum? Was mögen Sie an Roland Kaiser so gerne?
2: Also der Mann ist einfach die Wucht. Der ist super sympathisch, ist schon ewig dabei, total bodenständig. Also er ist einfach prima. Ich glaube, alle Menschen lieben ihn, ob klein, ob groß. Also der ist echt super.
0: Die Konzerte sind ja auch wirklich toll, die er da macht. Noch eine Frage, Sie wohnen in Klein-Niedesheim. Ich musste erst mal nachschauen, wo das ist. Das ist zwar im Nachbarbundesland, aber warum hören Sie denn HR4?
2: Weil ihr mein absoluter Lieblingssender seid, kann ich nicht anders sagen.
0: Beste Antwort.
2: Jahrzehnte HR4, wirklich. Also sehr gut. Ich liebe Schlager, also besser geht nicht.
0: Dann drücke ich Ihnen den linken und den rechten Daumen. Es
2: ja,
0: wird jetzt
2: ganz,
0: los.
2: Ganz
0: toll. Sie wissen es, 3 Songs am Stück angespielt und danach frage ich Sie nach den Titeln, okay?
2: Ja, okay.
0: Geht los.
2: Gut.

0: Ich bin mindestens so aufgeregt wie Sie, liebe Susan. Also, es geht los. Den Lied Nummer 1, bitte.
1: Also, das war Santa Maria.
0: Richtig. Lied Nummer 2?
1: Sehr gut. Joanna oder Joanna? Mhm.
0: Und jetzt alles entscheidend. Lied Nummer 3.
1: Das war hoffentlich Amore, Amore.
0: Genau, richtig, ja.
1: Nein, super. Ich krieg gleich einen Herzinfarkt.
0: Na, bitte nicht, bitte nicht.
1: Oh Gott, ist das toll. Vielen Dank.
0: Das wäre echt schade.
1: Ich glaub's nicht.
0: Wir freuen uns sehr für Sie. Also ich glaube, da hat es die richtige...
1: Ich freue mich total. Vielen Dank.
0: Wir freuen uns sehr, dass wir Ihnen eine Freude damit gemacht haben. Ich glaube, Sie werden erstmal ein paar Freunde und Bekannte jetzt anrufen, erzählen, was passiert ist, ne?
1: Ich muss jetzt erstmal ruhig werden. Ich weiß jetzt gar nichts zu sagen.
0: Kleine Entspannungsübung, Sie müssen nichts sagen.
1: Ich sitze hier im Auto bei strömendem Regen und freue mich total.
0: Sehen Sie, auch bei schlechtem Wetter kann die Stimmung gut werden. Also daher.
1: Absolut, also meine Stimmung ist jetzt bombastisch.
0: Ich wünsche Ihnen jetzt schon mal ganz viel Freude am 14. Juli bei Roland Kaiser Open Air in Friedberg.
1: Dankeschön.
0: Liebe Susan
1: Dankeschön.
0: Steinweg aus Stein-Niedersachsen.
1: Ich weiß überhaupt nicht, wo Friedberg ist.
0: Das werden Sie finden.
1: Mein Mann verraten.
0: Das werden Sie finden. So klein ist Friedberg auch nicht. Gucken Sie nach, wenn nicht, helfen wir Ihnen. Also, Sie bleiben schön in der Leitung. Ich sage nochmal Dankeschön. Viel Freude weiterhin mit HF4. Tschüss.
1: Das habe ich. Tschüss.
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0: Der Morgen in HF4, 8.21 Uhr. Wir haben ja schon über jede Menge Betrugsmaschen berichtet. Aber von der habe ich noch nie was gehört und sofort eine Gänsehaut bekommen, weil da packe ich nämlich auch immer. Betrüger haben in Hanau scheinbar einen Parkscheinautomaten manipuliert. 1.400 Euro sollen sie vom Bankkonto einer Autofahrerin gestohlen haben dadurch. Jürgen, wie haben Sie denn das gemacht?
1: Das tatsächlich eine ziemlich fiese Masche. Also der Frau kam es ein bisschen seltsam vor. Ne? Die wollte am Parkscheinautomaten, hat beim Hauptbahnhof in Hanau geparkt, dann hat sie am Automaten ein Parkticket gezogen und noch gedacht, komisch, da ist so ein kleiner Kasten über dem Bedienfeld. Aber sie hat sich nichts weiter dabei gedacht.
0: Aber dann ist die große böse Überraschung gekommen.
1: Ja, kein Parkticket ist rausgekommen, aber dafür haben auf ihrem Konto 1.400 Euro gefehlt. Die Polizei Hanau vermutet, dass Betrüger den Parkscheinautomaten manipuliert haben und so an die Daten der EC-Karte und die PIN gekommen sind. Es ist möglich, dass auch andere Automaten in der Umgebung manipuliert sind und deshalb rät die Polizei, bitte wachsam sein, wenn irgendwie Anbauten oder Aufsätze auf Ticketautomaten angebracht sind. Im Zweifel woanders ein Parkticket ziehen oder die Polizei verständigen.
0: Und du hast mir, weil ich dir erzählt habe, dass ich da parke, noch einen ganz guten Tipp gegeben, wie in Zukunft sollte ich...
1: Ja, es gibt
0: auch
1: Apps, ne? Du kannst auch mit einer Handy-App parken, dann kannst du vorzeitig die Parkzeit beenden, sparst also Geld oder kannst sie auch verlängern, wenn du unterwegs bist.
0: Ich glaube, das werde ich machen. Was für eine miese Masche, Betrüger sollen in Hanau am Hauptbahnhof einen Parkscheinautomaten manipuliert haben und sind so an die Kontodaten einer Frau gekommen und haben sie um 1.400 Euro erleichtert.

Sie können uns ja über hr4.de auch E-Mails schreiben und ich habe eine sehr schöne bekommen. Liebe Britta, bei uns ist es 3 Uhr morgens und ich liege wie so oft wach und habe Gott sei Dank euch. Die schöne Musik und Ihre immer interessanten und liebenswerten Moderationen und Beiträge haben mich schon oft durch die Nacht gebracht. Also ich freue mich sehr über den Tipp mit den Pfingstrosen. Wir hatten ja so einen Beitrag darüber gemacht, wie schön man die Pfingstrosen auch pflegen kann. Sie muss um 5 Uhr aufstehen und bei uns ist es dann schon am frühen Mittag. Die Enkel hüten liebe Grüße aus Chicago. Also selbst in Chicago wird HR4 gehört. Gut so.

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4: Heute geht er endlich los, der Hessentag in Fulda. Um 13 Uhr ist die offizielle Eröffnungsfeier mit Ministerpräsident Boris Rhein. Das Hessentagsgelände zieht sich durch die ganze Innenstadt, vom Bahnhof bis in die Fuldaauen. Insgesamt sind fast 1200 Programmpunkte geplant. Auf dem Domplatz findet heute Abend das Musical Der allmächtige Handkäse statt. Benedikt Kuhn, Chef der Staatskanzlei, sagt:
5: Wir haben ein besonderes Jubiläumsjahr für uns, 80 Jahre Hessen. Dazu ist ein Musical entstanden, ein Hessen-Musical, 40 Minuten, also ein Kurzmusical, was humorvoll durch Schlaglichter der hessischen Geschichte und vor allen Dingen Persönlichkeiten der hessischen Geschichte führt.
4: Der Hessentag geht 10 Tage. Daniel Kethner aus Fulda.
6: Ein besonders geschützter Streifen Natur entlang der früheren innerdeutschen Grenze. Das ist das Grüne Band. Das Land Hessen lockert dort jetzt den Naturschutz. Für angrenzende Gemeinden wie beispielsweise Thann heißt das weniger strenge Auflagen, mehr Spielraum. Thanns Bürgermeister Matthias Gelbe sagt:
7: Es geht darum, das, was wir hier haben, zu erhalten und zu entwickeln. Und jetzt können wir hier vor Ort ganz neue Möglichkeiten finden, alles unter einen Hut zu bringen, was Naturschutz angeht, was aber auch Landwirtschaft oder Tourismus betrifft.
6: Rund um Thann soll zum Beispiel ein neuer Trail für Mountainbikes entstehen. Kritik kommt von Umweltverbänden. Sie sehen den Naturschutz in Gefahr. Sophia Junghänger, Thann.
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8: Also seit Stunden hier in Kassel, wenn ich aus dem HR4-Studiofenster sehe, sehe ich Landregen. Also am Stück regnet es die ganze Zeit so vor sich hin, wie es bei Ihnen in der Region heute weitergeht. Ob Sie vielleicht noch ein bisschen Sonnenschein entdecken. Peter Schwarz weiß es.
9: Grau ist der Himmel heute Vormittag über Osthessen. Dazu regnet es immer wieder. Am Nachmittag haben wir dann bessere Chancen, auch mal trocken davon zu kommen. Die Sonne macht sich aber auch dann weiter rar. Dabei werden in der Rhön 17, in Alsfeld 19 Grad erreicht. Morgen sieht schon besser aus. Die Sonne zeigt sich öfter, je weiter südlich, desto länger. Vereinzelt kann vor allem an der Schwalm noch ein Schauer dabei sein. Der Sonntag ähnlich, mal Sonne, mal Wolken, meistens trocken. Bei den Temperaturen gibt es noch keine Höhenflüge, die liegen nachmittags meistens um 20 Grad.
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8: Die A7 Hannover Richtung Kassel ist zwischen Dreieck Drammetal und Hahnmünden-Hedemünden nach einem Unfall gesperrt, dadurch 4 Kilometer Stau.
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8: Und ich wünsche Ihnen einen schönen Freitagmorgen. Ich hoffe, das Aufstehen fällt heute nicht allzu schwer. Ist ja ein bisschen Kuschelwetter da draußen. Aber dann kann man ja ohne schlechtes Gewissen zu Hause ein bisschen was aufräumen. Muss man nicht unbedingt rausgehen, um Vitamin D zu tanken. Wir begleiten Sie auf jeden Fall mit viel Musik. Zwei Songs am Stück, Hot Chocolate. Und erst noch WG Leandros, du bist mein schönster Gedanke.
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0: Der Morgen in HR4. Ja, unschöne Nachrichten gibt es ja zur Genüge. Umso wichtiger ist es, sich auf die schönen Nachrichten zu konzentrieren. Peter Küster hat sie.
1: Oft entstehen ja gute Nachrichten aus schlechten. In Rüsselsheim gibt es jetzt eine Riesenwelle der Hilfsbereitschaft. Da hat ja am Montag ein Bauernhof gebrannt. Ställe, Maschinen und die Wohnung einer jungen Familie, alles kaputt. Landwirt und zwei Feuerwehrleute sind verletzt worden. Haben wir ja drüber gesprochen bei HR4. Jetzt läuft eine Riesenspendenaktion. Es soll ein Benefizkonzert geben. Und die rund 20 Kühe sind auch untergebracht bei einem befreundeten Bauern. Das ist echt ein Traum. Man buddelt rum und zack, findet man einen Schatz. So geschehen in Bad Camberg. Da im Kreis Limburg-Weilburg soll ein Solarpark gebaut werden. Und bei den Baggerarbeiten ist es passiert, beziehungsweise bei der routinemäßigen archäologischen Untersuchung. Statt nur auf Erde und Steine sind die Forscher auf ein keltisches Fürstengrab mit Goldschmuck, Waffen und kostbarem Geschirr aus Südeuropa gestoßen. Glückwunsch. Barmbashing ist ja so eine Art deutscher Volkssport. Hier kommt mal eine gute Nachricht von der Schiene. Und die guten Nachrichten sind da ja eher rar. Ach nee, ich fange jetzt nicht auch noch damit an. Also, das finde ich toll. In die Weingläser der Bordrestaurants kommt nicht die nächstbeste Billigplörre. Die Bahner sind da recht wählerisch. In Frankfurt sind diese Woche nämlich die neuen Weine präsentiert worden, die demnächst ausgeschenkt werden. Winzer haben sich mit ihren Tröpfchen beworben, dann ist blind verkostet worden und bei der Wahl ging es nicht nur um den Preis.

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1: Wir laden Sie ganz herzlich ein, uns im HR-Treff auf dem Hessentag in Fulda zu besuchen. Da gibt's viel zu erleben, Jürgen.
2: Wir zeigen, wie Radio und Fernsehen gemacht werden. Und Sie können zum Beispiel Thomas Ranf bei Alle Wetter mal live zugucken. Im HR-Treff wollen wir uns natürlich auch mit Ihnen austauschen, über Ihre Themen und über Ihre Anliegen sprechen.
1: Und die Besucher können natürlich auch was ausprobieren.
2: Ja, es gibt eine Greenscreen-Box, wie bei echten Live-Schalten im Fernsehen. Da kann sich dann jeder fühlen wie ein Hessenschau-Moderator. Und jeden Abend treten im HR-Treff in Fulda Live-Bands auf.
1: Und am Montagnachmittag sind Jascha Kühlmer und ich zu Gast im HR-Treff. Wenn Sie uns treffen wollen, dann sehen wir uns am Montag um 15 Uhr im HR-Treff auf dem Hessentag in Fulda.
2: Ist notiert.
1: Auch sonst haben wir in Hessen an diesem Wochenende wieder alle Möglichkeiten, draußen zu feiern und zu staunen.
2: Zum Beispiel in Jesberg. Dort feiert die Freiwillige Feuerwehr 100. Geburtstag mit viel Action und einem Kinderfeuerwehrtag. Im Hinterland treten die Bürgermeister zu ihrem jährlichen Burger-Battle an. Die braten Hamburger um die Wette. Gibt also genug zu futtern. Und rund um die Erdbeere geht's am Sonntag in Langenselbold. Und in Rüsselsheim habe ich noch gesehen, ist Stadtteilfest in der Innenstadt mit indischem Tanz, Malaktion und einem Polizeifahrzeug zum Besichtigen.
1: Schauen wir noch auf die etwas frischen Temperaturen. Knappe 20 Grad haben wir gestern am Frankfurter Flughafen gemessen. 17 Grad waren es in Schauenburg in der Nacht, 12 Grad in Frankfurt und 10 Grad in Schauenburg.
2: Und es hat ganz gut geregnet. In Schauenburg sind 9 mm gefallen, in Gießen 6, in Frankfurt 2 und in Vilbrunn 4 mm Regen seit gestern Morgen.
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Hier ist H4 mit einer Verkehrsmeldung. A3 Köln Richtung Frankfurt zwischen Wiesbadener Kreuz und Raunheim. Ein Unfall auf dem rechten Fahrstreifen im Baustellenbereich. Dadurch 5 Kilometer Stau. Bitte fahren Sie vorsichtig.

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8: 9 Uhr. Bundestag debattiert über Reformpläne für Krankenkassen. Hessentag in Fulda wird eröffnet. Neues E-Auto-Förderprogramm hat großen Zulauf. Das Wetter, viele Wolken, zeitweise Regen, 16 bis 21 Grad. Die Nachrichten mit Katrin Gierewitz. Guten Morgen. Der Bundestag befasst sich jetzt zum ersten Mal mit der geplanten Reform für die gesetzlichen Krankenkassen. Ziel ist vor allem, die Kassenbeiträge stabil zu halten. ARD-Korrespondentin Birte Sönnigsen.
9: Um dieses Ziel zu erreichen, muss die Regierung allerdings noch mehr sparen als bisher gedacht. Das Gesundheitsministerium rechnet damit, dass alleine im nächsten Jahr rund 2,5 Milliarden Euro mehr fehlen als bisher eingeplant. Das macht die Verhandlungen über das Gesetz noch schwieriger. Union und SPD wollen noch einige Punkte im Gesetz ändern. Strittig sind unter anderem Kürzungen bei den Krankenhäusern, bei Ärztehonoraren und der Pharmaindustrie. Umstritten ist auch, inwieweit sich der Bund selbst daran beteiligen muss, die Krankenkassenfinanzen in den Griff zu bekommen.
8: Strengere Kontrollen an den EU-Außengrenzen, einheitliche Asylverfahren und ein Solidaritätsmechanismus. Das sind die Kernelemente der EU-Asylreform, die seit heute in Kraft ist. Asylverfahren sollen damit beschleunigt werden. Der ARD liegen Daten der EU-Grenzschutzagentur Frontex vor. Danach ist die irreguläre Migration zwischen Januar und Mai deutlich zurückgegangen. Um 40% im Vergleich zu vor einem Jahr. HR-Umfrage zum Hessentag. Das Landesfest beginnt heute in Fulda. Es dauert 10 Tage und ist damit das größte in Deutschland. Wie die Menschen zum Hessentag stehen, wollte das Meinungsbarometer HR Fragt wissen. Die nicht repräsentative Umfrage zeigt gemischte Ergebnisse. Aus dem HR Fragt-Team Marion Kucheni.
10: 59% aller Befragten finden, dass der Hessentag wichtig ist, weil er dazu beitragen kann, das Zusammengehörigkeitsgefühl der Menschen in Hessen zu stärken. Allerdings sagen nur 25%, dass der Hessentag für sie auch eine persönliche Bedeutung hat. Die wesentlichen Gründe für eine kritische Haltung gegenüber dem Hessentag sind die Besuchermassen, die teilweise langen Anfahrtswege und die hohen Kosten, die mit der Ausrichtung dieser Veranstaltung verbunden sind.
8: Für das neue Förderprogramm für Elektroautos sind in den ersten 3 Wochen schon mehr als 50.000 Anträge eingegangen. Die Zahl hat Umweltminister Schneider jetzt genannt. Die hohe Nachfrage führt er darauf zurück, dass es inzwischen mehr Ladesäulen gibt und auch günstigere Modelle. Bei der Fußball-WM hat Mitgastgeber Mexiko einen Auftaktsieg geholt. Im Eröffnungsspiel in Mexiko-Stadt gab es ein 2:0 gegen Südafrika. ARD-WM-Reporterin Silke Heine.
11: Unschöne Szenen gab es allerdings vor dem Aztekenstadion, denn dort lieferten sich Demonstranten Auseinandersetzungen mit der Polizei. Südkorea konnte in Guadalajara sein Spiel gegen Tschechien nach einem 0:1 Rückstand noch drehen und gewann dank großer Moral mit 2:1. Die kanadische Nationalmannschaft, die muss heute ohne Bayern-Star Alfonso Davis ins Turnier starten, denn Davis ist nach seiner Oberschenkelverletzung noch nicht fit für das Spiel gegen Bosnien-Herzegowina.
8: Und das haben wir heute noch im Blick. Am Brandenburger Tor in Berlin wollen nachher tausende Stahlwerker demonstrieren. Zu der Demo aufgerufen hat die IG Metall. Und an der New Yorker Börse steht der größte Börsengang der Geschichte an. Das Unternehmen SpaceX von Tech-Milliardär Elon Musk will von Investoren umgerechnet rund 74 Milliarden Euro einsammeln. Das waren die Nachrichten.
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12: Also wenn ich es nicht besser wissen würde, würde ich sagen, Herbst ist da, der Herbst. Nein, der Sommer ist noch nicht mal richtig da, aber wie es mit dem Wetter heute weitergeht, das sagt Ihnen jetzt bei uns hier Peter Schwarz.
13: Und in Sachen Sonne brauchen wir uns in Osthessen heute keine großen Hoffnungen machen. Es ist grau und oftmals regnet es vor sich hin. Am Nachmittag dann vielleicht hier und da mal eine Wolkenlücke. Es ist aber gar nicht so kalt, wie es aussieht. 17 Grad werden es in Oberaula, knapp 20 noch an der Lauter. Das Wochenende wird dann schon etwas besser. Zwar nicht richtig sonnig, sommerlich, aber insgesamt doch deutlich freundlicher. Und Schauer gibt's nur noch ab und zu. Mit etwas mehr Sonne dann auch mal 22 Grad. Und weiter aufwärts geht's dann in der kommenden Woche.
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12: A3 Köln Richtung Frankfurt zwischen Wiesbadener Kreuz und Rauenheim. Ein Unfall auf dem Standstreifen, dadurch 4 Kilometer stockender Verkehr. Die A7 Hannover Richtung Kassel ist zwischen Dreieck Drammetal und Hannmünden-Hedemünden nach einem Unfall gesperrt, dadurch 6 Kilometer Stau. A45 Aschaffenburg Richtung Gießen zwischen Gambacher Kreuz und Gießener Südkreuz 2 Kilometer stockender Verkehr wegen einer Tagesbaustelle. Die Fahrbahn ist auf einen Fahrstreifen verengt. A67 Darmstadt Richtung Mönchhof-Dreieck zwischen Rüsselsheimer Dreieck und Mönchhof-Dreieck 2 Kilometer stockender Verkehr. A643 Mainz Richtung Wiesbaden zwischen Dreieck Mainz und Mainz-Mombach 2 Kilometer stockender Verkehr. Die B45 Dieburg Richtung Hanau in Höhe Rottgau-Hainhausen ist der rechte Fahrstreifen nach einem Unfall gesperrt. Und ein Hinweis, in Fulda beginnt heute der 63. Hessentag. In der Innenstadt sind deshalb zahlreiche Straßen gesperrt. Besuchern wird empfohlen, öffentliche Verkehrsmittel zu nutzen. Bei der Anreise mit dem PKW folgen Sie bitte den Beschilderungen zu den ausgewiesenen Parkplätzen. Insbesondere auf den umliegenden Bundesstraßen B27, B254. B458 ist mit Verkehrsbehinderungen zu rechnen. Informationen rund um den Hessentag finden Sie im Internet unter hessentag-fulda.de.
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12: Und wir beginnen den ganz entspannt gemeinsam. Ich hoffe, Sie haben gut geschlafen, sind schon langsam wach geworden, haben vielleicht schon was Leckeres gefrühstückt. Ich habe die passende Musik dazu, nämlich Charlie Rich.
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0: Heute ist es soweit. Der Hessentag in Fulda startet. Ich freue mich schon sehr drauf. Gleich um 10 Uhr öffnet die Hessentagsstraße. Genau dort steht jetzt unsere Hessentagsreporterin Silvia Ritter. Silvia, bei uns regnet's ordentlich seit Stunden, wenn ich aus dem Studiofenster schaue. Wie schaut's denn bei euch aus?
1: Ja, also ich bin einmal schon wieder trockengelegt. Die Regenjacke und der Regenschirm, die sieht man jetzt hier wirklich, die haben alle in der Hand. Ich stehe am Uniplatz und da gibt es wundervolle Bäume, die spenden Schatten, aber jetzt gerade beschützen sie mich vor dem Regen. Ist also ein guter Ort hier.
0: Sehr gut.
1: Hier ist ziemlich viel Trubel, also die Aussteller bestücken jetzt hier quasi noch ihre Stände und ich muss sagen, also gutes Schuhwerk, das braucht man hier auf jeden Fall. Die Hessentagsstraße ist ja 3 Kilometer lang. Ich stehe jetzt ganz am Anfang, war aber auch schon am Ende. Das ist ja dann unten in den Fuldaauen. Dort. Es gibt so eine tolle Natur und Natur auf der Spur. Diese Sonderausstellung, die ist so groß wie noch nie. Über 80 Aussteller sind da und es liegt ein wunderbarer Duft nach Rindenmulch in der Luft. Und da ist sogar das Biosphärenreservat Rhön dort nachgebaut in einem Zelt. Also ich habe schon tolle Sachen gesehen.
0: Ich bin ja ein Hessentags-Fan, deswegen würde ich gerne mal von dir wissen.
1: Ja.
0: Du hast dich damit beschäftigt. Was macht denn den Hessentag in Fulda dieses Jahr besonders?
1: Also ich würde sagen, die punkten mit einer irren Kulisse eben auch für die Hessentagsarena, die nämlich nicht irgendwo in einem Stadion irgendwo draußen ist, sondern mitten in der Stadt am Wahrzeichen am Fulderer Dom. Die Tribüne steht, da passen ja 10.000 Menschen auf den Platz und die kommen dann zu den Konzerten zu Roland Kaiser, zu Giovanni Zarella. Da gibt's aber auch am Sonntag einen Open-Air-Gottesdienst zum Beispiel. Und dann führt die Hessentagsstraße ja eben einfach hier toll durchs Barockviertel und durch die Altstadt. Und dann wird's aber auch modern hier am Uniplatz, wo ich jetzt bin. Da ist eine KI-Ausstellung zum Beispiel. Und da kann man auch mal in selbstfahrende Autos einsteigen oder einen Roboterhund streicheln. Auch das geht.
0: Nicht schlecht. Ist denn die Vorfreude schon so ein bisschen zu spüren in Fulda?
1: Ja, ich muss sagen, also es kribbelt so hier überall, alle sind ganz geschäftig, freuen sich drauf auch, dass das Weindorf hier entstanden ist im Innenhof vom Stadtschloss. Da ist ja auch heute Mittag dann die offizielle Eröffnung und ich muss sagen, Fulda hatte ja vor 3 Jahren die Landesgartenschau hier und ich merke so, also da sitzen auch die Abläufe, die wissen irgendwie, wie Großveranstaltung funktioniert. Die Hotels sind alle ausgebucht. Ich habe gestern noch mal in der Touristinfo nachgefragt, wer anreist, der kann ja auf einem der 5 Großparkplätze dann parken, 10 Euro kostet das Parkticket und dann kommt man mit Shuttlebussen hier dann direkt in die Stadt rein. Es gibt den ICE-Bahnhof direkt am Beginn der Hessentagsstraße. Da ist man also gut angebunden. Und es gibt tolle Aussichten vom Riesenrad oben am HR-Treff oder auch hier vom neuen Turm am Stadtschloss. Und es gibt auch wunderbar viele leckere Sachen zu essen, habe ich schon gesehen. Rhönbratwurst, Dinkelfladen, Honigwaffeln. Also man muss auch sehr viel Zeit für viele Pausen hier einplanen.
0: Und die Kalorien beachten. Der Hessentag beginnt gleich um 10 Uhr geht's los. Und wir freuen uns natürlich ganz besonders auf Montag, wenn Jascha Kölmer und ich zusammen auf dem Domplatz die Sommernacht der Schlagerstars mit Melissa Naschenweng und Giovanni Zarella anmoderieren dürfen. Ja, und dann soll es auch wieder Sonnenschein geben.
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Nick Pedu und ich, hier ist HF4 mit einem Verkehrshinweis. Vorsicht auf der A3 Köln Richtung Frankfurt. Zwischen Itzstein und Niedernhausen liegt ein Kindersitz auf der Fahrbahn. Fahren Sie dort auf der A3 bitte besonders vorsichtig.

0: Papo mit Motorcycle Mama. Hier ist HR4 und wir schalten jetzt in unsere Regionalstudios nach Kassel, Fulda, Gießen, Frankfurt und auch Darmstadt.
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2: Heute geht er endlich los, der Hessentag in Fulda. Um 13 Uhr ist die offizielle Eröffnungsfeier mit Ministerpräsident Boris Rhein. Das Hessentagsgelände zieht sich durch die ganze Innenstadt, vom Bahnhof bis in die Fuldaauen. Insgesamt sind fast 1200 Programmpunkte geplant. Auf dem Domplatz findet heute Abend das Musical Der allmächtige Handkäs statt. Benedikt Kuhn, Chef der Staatskanzlei, sagt:
3: Wir haben ein besonderes Jubiläumsjahr für uns, 80 Jahre Hessen. Dazu ist ein Musical entstanden, ein Hessen-Musical, 40 Minuten, also ein Kurzmusical, was humorvoll durch Schlaglichter der hessischen Geschichte und vor allen Dingen Persönlichkeiten der hessischen Geschichte führt.
2: Der Hessentag geht 10 Tage. Daniel Kethner aus Fulda.
4: Osthessen kann Tourismus. Die Gemeinden Hohenroda und Ehrenberg in der Rhön dürfen sich ab sofort Tourismusorte nennen. Das hat das Regierungspräsidium Kassel beschlossen. Beide Gemeinden sind zum ersten Mal mit diesem Prädikat ausgezeichnet worden. Für Hohenroda spricht demnach die Lage in der Kuppenrhön und die vielen Rad- und Wanderrouten. Ehrenberg liegt mitten im UNESCO-Biosphärenreservat Rhön und hat eine grandiose Artenvielfalt, so Regierungspräsident Weinmeister. Die Stadt Bad Hersfeld darf sich weiterhin Heilbad nennen. Das liegt unter anderem am Kulturangebot und an den vielen Rehabilitations- und Vorsorgemöglichkeiten. Aline Krönung, Studio Osthessen.
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0: Schon ein bisschen trüb da draußen. Hat schon irgendjemand heute die Sonne gesehen? Ja, dann gut aufpassen. Oft zeigt sie sich nicht. Ob sie in ihrer Region vielleicht doch noch das ein oder andere Mal heute kommt, verrät uns unser Mann fürs Wetter, Peter Schwarz.
5: Ziemlich mau sieht es in Osthessen heute aus in Sachen Sonnenschein. Am Nachmittag gibt es dann aber hier und da ein paar Wolkenlücken und der Regen macht auch mal Pause. Dazu 16 Grad in Hilders und 19 in Mücke. Das Wochenende gegenüber heute definitiv ein Aufstieg. Zwar gibt es vereinzelt noch Schauer und es ist dazu zeitweise recht windig. Die Sonne kommt aber wieder öfter raus. Nur die Temperaturen schwächeln noch etwas. Samstag immerhin bis 22 Grad, der Sonntag wieder etwas kühler. Trend für die kommende Woche, es wird sonnig und deutlich wärmer.
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0: Vorsicht auf der A3 Köln Richtung Frankfurt. Zwischen Itzstein und Niedernhausen liegt immer noch ein Kindersitz auf der Fahrbahn. A7 Hannover Richtung Kassel. Zwischen Dreieck Dramatal und Hannmünden, Hedemünden. 4 Kilometer Stau an einer geräumten Unfallstelle. A45 Aschaffenburg Richtung Gießen. Zwischen Gambacher Kreuz und Gießener Südkreuz ist wegen einer Tagesbaustelle die Fahrbahn auf einen Fahrstreifen verengt. A67 Darmstadt Richtung Mannheim in Höhe Lorsch. 1 Kilometer Stau nach einem Unfall auf dem linken Fahrstreifen. Die B45 Dieburg Richtung Hanau in Höhe Rottgau-Hainhausen ist der rechte Fahrstreifen nach einem Unfall gesperrt. Ein Hinweis: In Fulda beginnt heute der 63. Hessentag. In der Innenstadt sind deshalb zahlreiche Straßen gesperrt. Besuchern wird empfohlen, öffentliche Verkehrsmittel zu nutzen. Bei der Anreise mit dem PKW folgen Sie bitte den Beschilderungen zu den ausgewiesenen Parkplätzen. Insbesondere auf den umliegenden Bundesstraßen B27, 254 und 458 ist mit Verkehrsbehinderungen zu rechnen. Informationen rund um den Hessentag finden Sie auf hessentag-fulda.de.
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0: Ich freue mich, Sie auch ein Stückchen begleiten zu dürfen, noch eine halbe Stunde. Hab viel Musik im Gepäck, Katja Epstein, Wunder gibt es immer wieder. Und erst noch Ramon Roselli, Eine Nacht.
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1: Respekt, Chapeau. Also mit 16 Jahren ein Café zu betreiben, das trauen sich wohl die wenigsten Jugendlichen zu. Clara Grossmann aus Funkstadt macht aber genau das, und zwar schon seit Mitte April. Sie hat das Café Claretta eröffnet, und zwar mit Rezepten ihrer Oma. Sie begeistert total die Kunden damit, die Gäste. HR4-Reporterin Helene Wilke hat sich das für uns angesehen und bestimmt auch mal probiert.
2: Die 16-jährige Clara Grossmann aus Funkstadt steht in der Küche ihrer Eltern und backt Käsekuchen für ihr eigenes Café. Nicht irgendeinen, sondern das Geheimrezept ihrer Nonna, ihrer Oma. Was da drin ist, das verrät sie nicht. Die Liebe zum Backen hat sie von ihrer Oma gelernt.
3: Also immer, wenn ich von meiner Nonna war, was fast immer war, jeden Tag, haben wir immer was zusammen gekocht und gebacken. Und dadurch kam dann die Liebe dazu. Sie wollte auch immer mal ein eigenes Café aufmachen oder ein Restaurant. Das ist dann auch für sie so ein bisschen, sie hilft mir gerne. Und auch alles, was ich sozusagen von ihr gelernt habe, das ist auch sehr, sehr wichtig für mich. Auch das ganze Kochen, Backen, das ist alles von ihr.
2: Der Name des Cafés, Claretta. Der hat auch etwas mit ihrer Nonna zu tun. So wird Clara nämlich von der Oma genannt. Und die Oma, die steckt hier überall drin. Nicht nur in den Rezepten. Denn in dem Café soll man sich wie bei Oma zu Hause fühlen. Auch bei der Einrichtung. Das kommt gut an bei den Gästen. Genauso wie der leckere Käsekuchen.
4: Sehr, sehr lecker. Und ganz toll.
5: Das hat man gebraucht, auf alle Fälle. So was fehlt.
4: Ja, das ist einfach gemütlich, ne? Also hier ist wirklich, hier trifft sich Jung und Alt zusammen. Und auch, wie das aufgebaut alles ist. Also, ist einfach gemütlich. Also, ich sitze hier gern. Das ist einfach toll.
2: Clara betreibt das Café Claretta neben ihrer Schulzeit. Immer mittwochs nachmittags und am Wochenende verkauft sie im Freiraum 33 die Kuchen und Kekse. Das Freiraum 33, das ist ein Begegnungs- und Kulturort, den ihr Papa geschaffen hat. Dort finden Veranstaltungen, Workshops und auch Ausstellungen statt. Und mittwochs und am Wochenende gibt's jetzt dort auch Kaffee und Kuchen. Für Clara ist wichtig, dass das Café für alle bezahlbar bleibt.
3: Wenn du als junge Person oder auch als Person, die vielleicht jetzt nicht so viel Geld hat, irgendwo hingehst und du willst eine schöne Zeit haben mit ein paar Freunden oder ins Café gehen, dann bezahlst du ganz schnell 6 Euro für irgendeinen Kaffee. Und das war mir einfach irgendwann dann zu viel und es hat auch irgendwann einfach zu süß geschmeckt, mir alles, dass ich dann mir gesagt habe, jetzt mache ich es einfach selbst.
2: Wer die Kuchen probieren möchte, muss aber schnell sein. Denn ab dem 13. Juni macht Clara eine Sommerpause. Sie will die Schulferien nutzen, um mit ihrem Papa das Konzept zu überarbeiten und zu schauen, wie sie Schule und Café auch zukünftig weiter unter einen Hut bekommt. Bis dahin kann man die leckeren Kuchen und Kekse immer mittwochs von 14 bis 18 Uhr und am Wochenende von 11 bis 16 Uhr probieren.
1: Und zwar im Café Claretta in Funkstadt, da hat die 16-jährige Clara ein eigenes Café.
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0: Carly Simon, You're So Vain, hier ist HR4 und wenn Sie auf die Uhr blicken, ist es Zeit für mich, Tschüss zu sagen. Aber bevor ich das mache, Diane Steffens wartet nämlich schon im Nachbarstudio, kommt mal eine spontane Frage. Diane und ich sind uns ja ziemlich ähnlich. Selbes Jahr geboren, fast am selben Tag Geburtstag, wir leben das Leben, wir essen gerne. Und jetzt die Frage an dich. Guck mal, ich habe einen Rollkragenpullover an, einen wärmenden. Ich friere, jetzt sehe ich es erst.
1: Ich habe auch einen Rollkragenpullover an. Ich bin wirklich kein Frierfrosch. Also eigentlich bin ich immer diejenige, die Fenster aufmacht und Heizung runter. Mhm. Aber im Moment ist mir sowas von kalt. Ich habe gestern Abend auch einfach die Heizung wieder angemacht.
0: Hast du nicht?
1: Doch, habe ich. Okay. Heute Morgen habe ich sie wieder ausgemacht, weil heute Morgen war es ja irgendwie früh schon viel wärmer als gestern Abend. Das war so eklig. Und ich habe ein dickes Unterhemd an hier. Guck.
0: Ja, ich auch. Mehr wollen wir jetzt aber nicht verraten davon. Ne? Also
1: Strumpfhose
0: viel Freude.
1: Nicht.
0: Ich habe Kniestrümpfe an. Viel Freude mit Diane Steffens.
1: Spannend.
0: Jetzt ab 10. Hauptsache, die Sonne scheint im Herzen. Ihre Britta Wiegand. Tschüss.

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1: 10 Uhr. Bundestag debattiert über Gesundheitsreform. Zahl der Unternehmenspleiten ist gestiegen. Zeugen nach E-Scooter-Unfall in Taunusstein gesucht. Das Wetter, viele Wolken, zeitweise Regen, 16 bis 21 Grad. Die Nachrichten mit Katrin Girwitz. Im Bundestag hat Gesundheitsministerin Warken für ihre Sparpläne bei den gesetzlichen Krankenkassen geworben. Die CDU-Politikerin sagte, die Reform sei notwendig, damit die Beiträge langfristig stabil bleiben könnten. Man verlange allen etwas ab, niemandem aber Unzumutbares.
2: Natürlich ist auch die Kritik nachvollziehbar von all denen, die betroffen sind von diesen Veränderungen. Und vielleicht hat man auch wegen dieser großen und breiten Kritik in der Vergangenheit davon abgesehen, Veränderungen vorzunehmen. Aber die Zeit zum Handeln ist jetzt. Und das tun wir, weil wir auch stolz sind auf unser solidarisches Gesundheitssystem. Das bietet den Menschen viel und es soll den Menschen auch in Zukunft viel bieten.
1: Die AfD kritisierte den Gesetzentwurf und warf der Regierung unter anderem vor, Kosten vom Bund auf die Kommunen abzuwälzen. Seit heute ist die Reform des EU-Asylsystems GEAS in Kraft. Das System sieht unter anderem strenge Kontrollen an den EU-Außengrenzen vor. Vor allem von Menschenrechtlern kommt Kritik. Sie befürchten, dass zum Beispiel die Rechte von Familien mit Kindern eingeschränkt werden. Bundesinnenminister Dobrindt verteidigt das neue System. Im ZDF hat er heute Morgen gesagt, GEAS sei ein Meilenstein.
3: Man muss jetzt nicht gleich immer an Familien mit Kindern denken, sondern das, was wir sie erleben, sind alleinreisende männliche Personen. Und sich damit auseinanderzusetzen, sagen wir, brauchen schnelle Verfahren an den Außengrenzen. Wir haben immer vom Schutz an den Außengrenzen gesprochen. Der wird jetzt deutlich gehärtet und dazu gehören diese schnellen Verfahren, die wir an den Außengrenzen etablieren.
1: Dobrindt geht davon aus, dass die Kontrollen an den deutschen Grenzen mittelfristig wieder abgeschafft werden, wenn GEAS funktioniert. Mehr Firmenpleiten in Deutschland. In den ersten 3 Monaten des Jahres haben fast 6.300 Unternehmen Insolvenz angemeldet. Ein Plus von 6,5% im Vergleich zum Vorjahreszeitraum. Am stärksten betroffen waren Firmen in den Bereichen Verkehr und Logistik. Danach kommen das Gastgewerbe und die Baubranche. In Taunusstein-Neuhof im Rheingau-Taunus-Kreis steht die Polizei vor einem Rätsel. In der Limburger Straße ist gestern Abend ein junger Mann schwer verletzt neben einem E-Scooter gefunden worden. Aktuell weiß man noch nicht, ob der 19-Jährige alleine gestürzt ist oder ob es einen Zusammenprall gab. Alkohol oder Drogen waren wohl nicht im Spiel. Wer etwas gesehen hat, soll sich bitte bei der Polizei melden. Hessens Ministerpräsident Rhein eröffnet am Mittag in Fulda den Hessentag. Auch Oberbürgermeister Wingenfeld und viele weitere Gäste sind dabei. 10 Tage dauert das Landesfest und die Verantwortlichen betonen, Sicherheit werde großgeschrieben. HR-Reporter Daniel Kätner.
4: In der ganzen Stadt sind Kameras verteilt. Außerdem gibt es eine Hessentagswache. Die ist rund um die Uhr besetzt. Dort können Besucher zum Beispiel Straftaten anzeigen und Fundsachen abgeben. Insgesamt werden auf dem Hessentag über 700.000 Besucher erwartet. Die Stadt rät dazu, mit dem öffentlichen Nahverkehr anzureisen. Vom Bahnhof sind es nur wenige Schritte bis zur Hessentagsstraße. Für Autofahrer sind etwa 10.000 zusätzliche Parkplätze ausgewiesen. Von dort fahren Shuttlebusse kostenlos zum Hessentagsgeländer.
1: Das waren die Nachrichten.
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5: Ja, Schirmwetter ist das heute bei uns in Hessen. Wolken verhangen und immer wieder leichter Regen oder Nieselregen. Zwischendurch ist es aber auch mal trocken. Und heute Abend kommen dann zwischen Limburg und der Bergstraße kommt doch mal die Sonne durch. Die Höchstwerte liegen zwischen 16 und 20 Grad. Das Wochenende. Morgen der Samstag wird wärmer, aber windig. Im Norden und Osten Sonne und Wolken, einzelne Schauer. Sonst ist es sonnig, die Höchstwerte 18 bis 25 Grad. Und dann noch der Sonntag, dichte Wolken und Sonnenschein wechseln sich ab am Sonntag. Die Höchstwerte 16 bis 22 Grad.
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5: Bitte Vorsicht auf der A5 Kassel Richtung Frankfurt in Höhe Bad Homburger Kreuz steht ein defekter LKW auf dem rechten Fahrstreifen. Und Vorsicht auf der A7 Hannover Richtung Kassel zwischen Hannmünden-Lutterberg und Kassel-Nord. Dort liegen Gegenstände auf dem mittleren Fahrstreifen. Die A45 Gießen Richtung Aschaffenburg zwischen Gießener Südkreuz und Gambacher Kreuz. Dort ist wegen einer Tagesbaustelle die Fahrbahn auf einen Fahrstreifen verengt. A67 Darmstadt Richtung Mannheim in Höhe Lorsch, 1 Kilometer Stau an einer geräumten Unfallstelle. Die B45 Dieburg Richtung Hanau in Höhe Rottgau-Hainhausen ist der rechte Fahrstreifen nach einem Unfall gesperrt. Und noch ein Hinweis, in Fulda beginnt heute der 63. Hessentag. In der Innenstadt sind deshalb zahlreiche Straßen gesperrt. Besuchern wird empfohlen, öffentliche Verkehrsmittel zu nutzen. Bei der Anreise mit dem Pkw folgen Sie bitte den Beschilderungen zu den ausgewiesenen Parkplätzen. Insbesondere auf den umliegenden Bundesstraßen, das sind die B27, die B254 und B458, ist mit Verkehrsbehinderungen zu rechnen. Informationen rund um den Hessentag finden Sie im Internet unter www.hessentag-fulda.de.
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5: Zimmermann, Tischler, Maurer, das sind so die klassischen Berufe, die auf die Walz gehen. Und wenn Sie jetzt denken, oh Mensch, das macht doch heute niemand. Nee, das stimmt nicht. Es sind immer noch viele Gesellinnen und Gesellen, die gerne auf Wanderschaft gehen. Und einen begleiten wir gleich ein Stück in ein paar Minuten hier in HR4.

0: Schwarze, weite Schlaghose, dazu eine Weste, ein Hut und das Gepäck wird in einem Tuch transportiert. Wenn man jemandem begegnet, der auf der Walz ist, den erkennt man wirklich schon von Weitem. Die Walz ist nicht nur eine jahrhundertalte Tradition im Handwerk, sondern ja auch immaterielles Kulturerbe. Kein Geselle ist dazu verpflichtet, aber trotzdem entscheiden sich Hunderte dazu, nach der Lehre für mindestens 3 Jahre und 1 Tag auf Wanderschaft zu gehen und auf Baustellen auf der ganzen Welt zu arbeiten. HFI-Reporterin Lea Wieser war bei der Ankunft eines Gesellen in seinem Heimatdorf Villmerweyer dabei.
1: Nach 4 Jahren liegt Felix Bauer wieder in den Armen seiner Familie. Wie die Tradition es vorgibt, ist der 34-Jährige bei seiner Heimkehr von der Walz übers Ortsschild geklettert und wurde auf der anderen Seite von Freunden und Familie aufgefangen. Jahrelang musste er mindestens 50 Kilometer Abstand zu seinem Heimatdorf halten. Entsprechend groß war die Vorfreude seiner Freunde.
2: Ich bin extrem aufgeregt. Ja, man kann es kaum erwarten, jetzt, dass er da nachher um die Ecke kommt. Ich habe es irgendwie gefühlt noch im Kopf, wo er dann hier vor 4 Jahren weggegangen ist und er durfte sich ja nicht mehr umdrehen. Das war schon auch irgendwie eine sehr emotionale Sache und auch, wie gesagt, wunderschön letztendlich für ihn, weil das war ja auch so das, was er unbedingt wollte.
1: Felix bricht nach seiner Lehre zum Steinmetz zur Walz auf. Eine Reise, auf der Gesellen neue Handwerksfähigkeiten erlernen sollen, außerhalb ihres Lehrbetriebs und überall auf der Welt. Und auf der sie auch was zurückgeben, wie Felix in Marokko.
3: Da gab es so eine kleine gagelige Brücke, die halt 2 Dörfer verbunden hat über so einen kleinen Gebirgsfluss. Dann haben wir Spendengelder bei Freunden und Familie gesammelt und dann haben wir halt, ja, eine 36 Meter Brücke gebaut mit 2 Maschinen und ganz viel Man-Women-Power. Das geilste Projekt eigentlich, was ich begleiten durfte.
1: Eine Brücke in Marokko, ein Pizzaofen in Norwegen, die Kernsanierung eines jahrhundertalten Hauses in Pforzheim. Felix hat in den 4 Jahren einiges erlebt. Seine Mutter hat davon meistens nur wenig mitbekommen.
4: Gelegentlich hat er mal angerufen. Die sind ja ohne Handy und Internet unterwegs. Und manchmal, also da muss man sich auch mit einfinden, dass man manchmal auch monatelang nichts hört. Ne? Und ganz am Anfang haben die ja sowieso Kontaktverbot, die ersten 3 Monate. Ja, das war dann schon sehr schön, als wir dann mal wieder was gehört haben.
1: Die Walz hat ihre eigenen Regeln. Die Gesellen reisen, ohne Geld für Unterkunft oder Transport auszugeben. Und sie haben immer die traditionelle Handwerkskluft an. Felix hat das alles nichts ausgemacht.
3: Ich kann nur jedem empfehlen, auf Wanderschaft zu gehen, der die Möglichkeit hat, weil man kann hammer viel lernen über Handwerk, über sich selber, über Regionen, Kulturen. Und das ist schon eine schöne Sache.
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Alles, was er macht, möchte er nur mit seiner Traumfrau zusammen machen. Albert Hammond, schön, wenn man so den richtigen Partner an seiner Seite hat. Dann hat man doch irgendwie alles richtig gemacht. Geht jetzt weiter hier in HR4 mit dem Thema Liebe. Jetzt ist es aber schief gegangen bei Wolfgang Petri.

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1: Um 10.31 Uhr bitte Vorsicht auf der A3 Köln Richtung Frankfurt zwischen Limburg Süd und Bad Camberg. Dort liegt nämlich ein Holzbrett auf dem linken Fahrstreifen. Vorsicht bitte auch auf der A7 Kassel Richtung Würzburg zwischen Fulda Mitte und Fulda Dreieck. Dort liegen an einer ungesicherten Unfallstelle Fahrzeugteile auf der Fahrbahn. Die A3 Frankfurt Richtung Köln zwischen Frankfurter Kreuz und Kelsterbach ein Unfall mit einem LKW und einem PKW auf dem rechten und auch auf dem mittleren Fahrstreifen, dadurch 4 Kilometer Stau. A45 Gießen Richtung Aschaffenburg zwischen Gießener Südkreuz und Gambacher Kreuz, dort ist wegen einer Tagesbaustelle die Fahrbahn auf einen Fahrstreifen verengt. B45 Dieburg Richtung Hanau in Höhe Rottgau-Hainhausen ist der rechte Fahrstreifen nach einem Unfall gesperrt. Und noch ein Hinweis, in Fulda beginnt heute der 63. Hessentag. In der Innenstadt sind deshalb zahlreiche Straßen gesperrt. Besuchern wird empfohlen, öffentliche Verkehrsmittel zu nutzen. Bei der Anreise mit dem PKW folgen Sie bitte den Beschilderungen zu den ausgewiesenen Parkplätzen. Insbesondere auf den umliegenden Bundesstraßen, das sind die B27, die B254 und die B458, ist mit Verkehrsbehinderungen zu rechnen. Informationen rund um den Hessentag finden Sie im Internet unter www.hessentag-fulda.de.
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1: Herzlich willkommen und jetzt freuen wir uns über Schmetterlinge. Ich habe dieses Jahr ehrlich gesagt noch gar nicht so viele gesehen. Dabei habe ich auch im Garten einen Jasmin, genauso wie Daniel Gérard.
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0: Was für ein Kompliment. Nur mit dir und immer wieder, Andreas Martin war das. Und wenn man so ein schönes Kompliment bekommt, sagt man doch ganz einfach Dankeschön.
1: Hallo liebe HR4-Hörerinnen und Hörer, hier ist Isabel Varell und ich grüße Sie ganz herzlich.

0: Wir haben den sagenumwobenen Odenwald, den malerischen Rheingau, der wunderschöne Edersee, die weite Rhön, die idyllische Wetterau. Hessen hat halt einfach viel zu bieten. Wir sind ein Bundesland, das sich und seine Vielfalt in jedem Jahr ganz besonders feiert, mit dem Hessentag. Seit dem ersten Hessentag, 1961 war der in Alsfeld, sind inzwischen einige Jahrzehnte vergangen und ab heute wird Hessen in Fulda schon zum 63. Mal gefeiert. Und aus diesem Anlass wollte unser Meinungsbarometer HR Fragt wissen, wie ist das denn nun? Ist Hessen Heimat oder Wohnort? Und David aus Osthessen hat uns das dazu gesagt.
1: Hessen ist für mich totale Heimat, weil egal wo man hinkommt, man fährt in den Norden, ich bin natürlich so ein Feinschmecker, da gibt es die Aalewurst, ich komme nach Frankfurt, wenn ich in Frankfurt bin, dann muss ich ein grünes Soßenschnitzel essen. Und hier bei uns in Osthessen, da ist ja sowieso sehr traditionell, sehr bodenständig.
2: Erlebnisse und Erinnerungen, die Landschaft und die Natur. Das ist es, was Hessen für die meisten aus der HR-Frag-Community ausmacht. Aber ganz weit oben stehen Familie und Freunde, sagt auch Anja, 63, aus Mittelhessen.
3: Und ich halte Hessen wirklich insgesamt als Bundesland für meine Heimat.
2: Heimat, das sind aber auch die Dialekte, die in den verschiedenen Regionen gesprochen werden. Hessen, meint zum Beispiel Gitta aus dem Rhein-Main-Gebiet, ist eben mehr als nur Frankfurt und Umgebung.
4: Es gibt den Frankfurter Dialekt im Vogelsberg, das ist wieder ein ganz anderer Dialekt als wie in der Schwalm. Und diese Vielfalt, die macht Hessen für mich aus.
2: Wichtig für viele Befragte ist aber auch das Gefühl, dazuzugehören. Egal in welcher Region von Hessen sie leben, sagt Silvia aus Südhessen.
5: Das ist schlicht und einfach dieses Gefühl, ich gehöre hier hin, ich gehöre hier dazu. Hier sind Menschen, die sind ganz zugewandt, die sind sehr freundlich. Ich habe noch keinen sturen Odenwälder erlebt oder sonst einer, der mir blöd kam. Nein, überhaupt nicht, ganz und gar nicht.
2: Der Hessentag als großes Landesfest, bei dem sich die Menschen aus allen Regionen begegnen und sich kennenlernen. Wie wichtig ist so etwas eigentlich für ein Bundesland, das nicht natürlich gewachsen, sondern nach dem Krieg ursprünglich als Verwaltungseinheit gestartet ist? Ulrike aus dem Rhein-Main-Gebiet.
6: Wenn er regional in der Nähe ist, gehe ich da gerne hin. Ansonsten bin ich nicht diejenige, die zu solchen Massenveranstaltungen geht.
2: Aber es gibt auch diejenigen, die nicht nur regelmäßig als Besucher dabei sind, sondern die die Veranstaltung auch als ehrenamtliche Helfer begleiten. So wie David, der unter anderem bei den Hessentagen in Bad Hersfeld und Hünfeld mitgeholfen hat.
1: Wenn ich heute nach Bad Hersfeld komme, da denke ich immer wieder an den Hessentag und wie viel schöne Dinge dort entstanden sind und auch bei uns in Hünfeld hier. Der Hessentag ist ein Vierteljahrhundert her, aber wir zehren auch heute noch davon.
0: HR fragt, ist Hessen Heimat oder Wohnort? Meine Kollegin Marion Kucheni hat das nachgefragt und wir haben es gehört. Familie, Freunde, Dialekt und Heimat, wir lieben alles in und an Hessen und fühlen uns hier wohl.
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1: 11 Uhr. Erste Bundestagsdebatte zur Gesundheitsreform. HR-Umfrage zum Thema Hessen und Heimat. Zweiter Spieltag bei der Fußball-WM. Das Wetter, viele Wolken, zeitweise Regen, 16 bis 21 Grad. Die Nachrichten mit Katrin Gierewitz. Gesundheitsministerin Warken hat im Bundestag für ihre Reform der gesetzlichen Krankenkassen geworben. Damit könnten die Beiträge stabil bleiben und es werde niemandem etwas Unzumutbares abverlangt. Das Vorhaben stößt auf Widerstand, unter anderem aus den Ländern. So kritisiert Bundesratspräsident Bovenschulte, dass die Probleme zulasten der Kommunen gelöst würden. Er sagte im ZDF:
2: Ein Beispiel: Krankenhäuserfinanzierung. So wie der Gesetzentwurf jetzt aussieht, würden die Defizite der Krankenhäuser deutlich nach oben gehen. Und wer hat was davon, wenn flächendeckend Krankenhäuser in Schieflage geraten, möglicherweise Insolvenz anmelden müssen, haben die Kommunen nichts davon und vor allen Dingen auch die Patientinnen und Patienten vor Ort.
1: Auch von der Opposition im Bundestag kam viel Kritik. Von den Grünen hieß es, Warkens Entwurf basiere auf falschen Kostenannahmen. Die Linke sprach von einer Kettensägenreform und die AfD von einer Katastrophe. Die Bundesbank geht davon aus, dass die deutsche Wirtschaft in diesem Jahr kaum wächst. Sie hat ihre Prognose vom Dezember nach unten korrigiert. Aus Frankfurt, Lars Hofmann.
3: Die Bundesbank rechnet nur noch mit einem Wirtschaftswachstum von 0,5%. Für das kommende Jahr sagt sie jetzt weniger als 1% Wachstum voraus. Erst 2028 erwartet die Behörde wieder ein stärkeres Plus von 1,4%. Der Iran-Krieg habe die wirtschaftliche Erholung zu Beginn des Jahres abgebremst, sagt Bundesbankpräsident Nagel. Der Energiepreisschock treibe die Preise nach oben. Für das laufende Jahr rechnet die Bundesbank jetzt mit einer Inflation von 2,9%. Noch im Dezember war sie von nur 2,2% ausgegangen.
1: Ist Hessen nur ein Wohnort oder eine Heimat für die Menschen? Um das Heimatgefühl geht es dieses Mal beim Meinungsbarometer HR fragt. Anlass ist der Hessentag, der heute in Fulda beginnt. Fast alle, die bei der nicht repräsentativen Umfrage mitgemacht haben, sagen, dass sie sich in Hessen zu Hause fühlen. Aus dem HR-Frag-Team Marion Kucheni.
4: Bei den Faktoren, die dafür sorgen, dass man sich in Hessen zu Hause fühlt, stehen Familie und Freunde an erster Stelle, gefolgt von Erlebnissen und Erinnerungen. Auf Platz 3 folgen Landschaft und Natur. Insgesamt ist die Verbundenheit zur eigenen Region stärker ausgeprägt als die Verbundenheit zum gesamten Bundesland Hessen.
1: Der Wal, der mehrfach an der Ostseeküste gestrandet war, hat nach seiner Freilassung wohl noch mehrere Tage gelebt. Mecklenburg-Vorpommerns Umweltminister Backhaus sagte, darauf wiesen die Daten des Senders hin, der an dem Buckelwal angebracht worden war. Der Wal war Anfang Mai von einer privaten Initiative in die Nordsee gebracht worden. Die Aktion war umstritten, weil das Tier geschwächt und verletzt war. 2 Wochen nach der Freilassung wurde der Wal tot an der dänischen Küste angespült. Heute geht die Fußball-WM auch für die beiden übrigen Gastgeberländer los. Um 21 Uhr unserer Zeit spielt Kanada in Toronto gegen Bosnien-Herzegowina. In der Nacht um 3 Uhr haben dann auch die USA ihr Auftaktspiel. Gegner in Los Angeles ist Paraguay. Für Deutschland beginnt das Turnier am Sonntag. Die DFB-Elf trifft in Houston auf Curaçao. Das waren die Nachrichten.
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5: Wolken verhangen und immer wieder gibt es leichten Regen oder Nieselregen heute. Zwischendurch ist es aber auch mal trocken. Und heute Abend kommt auch mal die Sonne durch, vor allen Dingen dann zwischen Limburg und Bergstraße. Die Höchstwerte dazu bis 16 Grad werden es in Gersfeld, Willingen und Schmitten und bis 20 Grad am Rhein und Main. Das Wochenende, morgen der Samstag, wird ein bisschen wärmer, aber es ist ziemlich windig und im Norden und Osten gibt es von allem etwas Sonne, Wolken und einzelne Schauer. Ansonsten ist es meist sonnig bis 25 Grad. Der Sonntag, Sonne, dichte Wolken wechseln sich ab bis 22 Grad. Und der Wochenstart, der Montag, Sonne, Wolken, meist trocken und immer noch windig bis 23 Grad.
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5: Bitte Vorsicht auf der B45 Hanau-Dieburg. Zwischen der A3 Anschlussstelle Hanau und Rottgau-Niederroden befinden sich in beiden Richtungen Personen auf der Fahrbahn. Fahren Sie da bitte vorsichtig. Dann die A3 Frankfurt Richtung Köln. Zwischen Frankfurter Kreuz und Kelsterbach ein Unfall mit einem LKW und einem PKW. Auf dem rechten und auch auf dem mittleren Fahrstreifen, dadurch 4 Kilometer Stau. A7 Kassel Richtung Würzburg zwischen Fulda-Mitte und Fulda-Dreieck 3 Kilometer Stau nach einem Unfall auf dem rechten Fahrstreifen. A45 Gießen Richtung Aschaffenburg zwischen Gießener Südkreuz und Gambacher Kreuz 2 Kilometer stockender Verkehr wegen einer Tagesbaustelle. Die Fahrbahn ist auf einen Fahrstreifen verengt. Die A66 Frankfurt Richtung Fulda zwischen Langenselbolder Dreieck und Langenselbold 2 Kilometer stockender Verkehr nach einem Unfall auf dem rechten Fahrstreifen. Und noch ein Hinweis, in Fulda beginnt heute der 63. Hessentag. Besuchern wird empfohlen, öffentliche Verkehrsmittel zu nutzen. Bei der Anreise mit dem Pkw folgen Sie bitte den Beschilderungen zu den ausgewiesenen Parkplätzen und Informationen rund um den Hessentag finden Sie im Internet unter www.hessentag-fulda.de.
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5: Ja, apropos Hessentag. Morgen steht ja Roland Kaiser in Fulda auf der Bühne. Eine Woche später ist er in Kassel auf dem Friedrichsplatz und am 12. Juli dann in Friedberg. Und in den letzten Wochen, da konnten sie ja Konzertkarten gewinnen und sich jetzt auf ein fantastisches Open-Air-Erlebnis mit Roland Kaiser freuen. Heute Morgen bei Britta, da sind die letzten beiden Tickets raus. Und die Gewinnerin, die hat sich sowas von gefreut. Das war so schön. Da freuen wir uns gleich einfach nochmal mit. In ein paar Minuten hier in HR4.

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1: Ja, ein letztes Mal haben wir heute Morgen Tickets für Sie gehabt fürs große Roland Kaiser Open Air am 12. Juli in Friedberg. Und das ist wirklich immer der Wahnsinn, was da bei uns los ist. So viele rufen an. Wir kommen da mit dem Telefonieren kaum hinterher. Aber Susan Steinweg, die hat es geschafft heute Morgen zu Britta ins Studio. Sie ist aus Klein-Niedesheim in der Pfalz, das ist bei Worms, und hört uns dort sehr gern.
2: Weil ihr mein absoluter Lieblingssender seid, kann ich nicht anders sagen. Ich höre Jahrzehnte HR4, wirklich. Also ich liebe Schlager, also besser geht nicht.
1: Ein absoluter Schlagerfan ist Susan und deswegen liebt sie natürlich auch Roland Kaiser und seine Lieder. Für sie also gar kein Problem heute Morgen, ja. Sie konnte ganz einfach die drei Kaiser-Hits am Stück erkennen, hat sie wirklich souverän gemacht und dann gab's Jubel und Freude und Susan konnte es kaum glauben.
2: Richtig! Oh, super, super, super, oh, super. Ich krieg gleich einen Herzinfarkt. Das ist toll. Bombastisch.
3: Ich wünsche Ihnen jetzt schon mal ganz viel Freude am 14. Juli bei Roland Kaiser Open Air in Friedberg.
2: Dankeschön. Ich weiß überhaupt nicht, wo Friedberg ist.
3: Das werden Sie finden.
2: Ich muss mir jetzt meinen Mann verraten.
3: Das werden Sie finden. Gucken Sie nach, wenn nicht, helfen wir Ihnen.
2: Ich freue mich total. Vielen Dank.
1: Kein Problem, Susan. Wir lotsen Sie da schon hin nach Friedberg. Machen wir gern. Nochmal herzlichen Glückwunsch in die Pfalz. Susan Steinweg bekommt unsere letzten beiden Tickets fürs Roland Kaiser Konzert in Friedberg am 12. Juli. Ganz viel Spaß.
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1: Das Wochenende, wir haben's im Wetter eben gehört, es wird besser, das Wetter. Und wir schauen jetzt, was Sie dann in Ihrer Region alles anstellen können.
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2: Äpfel und Birnen direkt vom Baum naschen und dabei Wissenswertes rund um Streuobstwiesen erfahren. Das geht künftig auf dem Natur- und Kulturlehrpfad im Philippsthaler Ortsteil Gethsemane im Kreis Hersfeld-Rotenburg. Morgen um 15 Uhr wird der neue Rundweg eingeweiht. Bürgermeister Timo Häusner lädt ein.
3: Natur und Geschichte lassen sich künftig auf einem 3,2 Kilometer langen Rundweg rund um den Ortsteil Gethsemane entdecken. Entlang der Strecke erwarten Besucherinnen und Besucher 11 interaktive Stationen, die Groß und Klein zum Entdecken und Mitmachen anregen.
2: Schautafeln informieren am Wegesrand über die Tiere im Werratal und auch über die Geschichte des Kalibergbaus. Weitere Informationen können auch über QR-Codes mit dem Handy abgerufen werden. Michael Pörtner, Philippsthal Gethsemane.
4: Einfach in einen prachtvollen Privatgarten reinspazieren oder ein verwunschenes Gärtchen im Hinterhof entdecken. Bei der Florinale Gartenkunst in Landenhausen. Am Wochenende öffnen die herausgeputzten Gärten im Dorf in der Gemeinde Wartenberg ihre Gartenpförtchen für Gäste. Ute Schwagerus vom Kulturverein.
5: Die Gäste erwartet 8 völlig unterschiedliche Gartengestaltungen, unter anderem auch ein professionell gestalteter Garten, Naturgärten, sogar einen Weinberg haben wir mit dabei.
4: Und in denen kann man dann außerdem Kunsthandwerk bestaunen, Musik oder literarischen Lesungen lauschen und sich Garteninspirationen holen. Von 13 bis 18 Uhr am Samstag und von 11 bis 17 Uhr am Sonntag können Besucher durch die Gärten flanieren. Der Eintritt ist frei. Patricia Kümpel, Landenhaus.
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1: Um 11 Uhr und 32 Minuten bitte Vorsicht auf der A3 Frankfurt Richtung Köln zwischen der Abfahrt Rauenheim und Wiesbadener Kreuz. Dort liegt ein Plastikteil auf dem rechten Fahrstreifen. Und Vorsicht auf der A60 Rüsselsheim Richtung Mainz in Höhe Mainspitz-Dreieck steht ein defektes Fahrzeug auf dem rechten Fahrstreifen. Die A3 Frankfurt Richtung Köln zwischen Frankfurter Kreuz und Kelsterbach 2 Kilometer stockender Verkehr. Nach einem Unfall mit einem LKW und einem PKW auf dem rechten und auch auf dem mittleren Fahrstreifen. A6 Mannheim Richtung Heilbronn zwischen Kreuz Mannheim und Schwetzingen-Hockenheim streckenweise stockender Verkehr. Dann die A7 Kassel Richtung Würzburg zwischen Fulda-Mitte und Fulda-Dreieck 3 Kilometer Stau nach einem Unfall auf dem rechten Fahrstreifen. Die A45 Gießen Richtung Aschaffenburg. Zwischen Gießener Südkreuz und Gambacher Kreuz 2 Kilometer stockend wegen einer Tagesbaustelle. Die Fahrbahn ist auf einen Fahrstreifen verengt. A66 Frankfurt Richtung Fulda zwischen Langenselbolder Dreieck und Langenselbold 2 Kilometer stockender Verkehr nach einem Unfall auf dem rechten Fahrstreifen. Und noch ein Hinweis, in Fulda beginnt ja heute der 63. Hessentag. Besuchern wird empfohlen, öffentliche Verkehrsmittel zu nutzen. Und bei der Anreise mit dem PKW folgen Sie bitte den Beschilderungen zu den ausgewiesenen Parkplätzen. Informationen rund um den Hessentag finden Sie im Internet unter www.hessentag-fulda.de.
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1: Und jetzt mit Graham Bonney und der besingt alle Supergirls bei uns in Hessen. Und davon gibt's ganz bestimmt viele.

0: Ein verregneter Freitag ist das heute, aber es ist immerhin ein bisschen wärmer geworden. Und wenn man mal so Richtung nächste Woche guckt, also da ist wieder von 30 Grad und Sonnenschein die Rede. Also durchatmen heute, sich über angenehme Temperaturen und Regen für den Garten und über herunterregnende Männer freuen.
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0: Ein ganz besonderes Konzert gibt es am Sonntag bei den Weilburger Schlosskonzerten zu erleben. Das Projekt heißt Lebensmelodien. Dabei wird jüdische Musik aus der Zeit zwischen 1933 und 1945 aufgeführt. Und hinter jedem Stück steckt eine ganz persönliche Lebensgeschichte von Menschen, die den Holocaust miterlebt haben. Diese Geschichten werden erzählt und mit Musik verbunden.
1: Das hier ist eine von zahlreichen Lebensmelodien. Es sind Melodien, die in einer unmenschlichen Zeit von Verfolgung und Ermordung entstanden sind. Dahinter verbergen sich jüdische Lebensgeschichten und Schicksale. Nur Ben Shalom ist der künstlerische Leiter des Projekts.
2: Das ist manchmal Geschichten von zwei Freunden oder eine Holocaust-Überlebende oder ermordete Jude oder eine Geschichte von einer chassidischen Gemeinde.
1: Die Schwester von Nur Ben Shaloms Großvater war Pianistin und Klavierlehrerin. Sie wurde während des Holocausts ermordet. Vor ihrem Tod schrieb sie einen Brief an die Familie, erzählt Nur Ben Shalom.
2: Und der letzte Satz, sie hat gesagt, wenn wir diesen Brief lesen, das bedeutet, ich bin nichts mehr hier. Bitte nimmt einst Rache.
1: Mit Lebensmelodien versucht Nur Ben Shalom, diesen Wunsch nach Rache in etwas Sinnvolles umzuwandeln und die Erinnerung zu bewahren. Neben den Konzerten ist die Bildung ein zentraler Teil des Projektes. Die Musiker gehen in Schulen und beziehen die Schülerinnen und Schüler in ihre Stücke mit ein. Im Gymnasium Philippinum in Weilburg wird gerade geprobt. Ein Chor aus Schülern und Ehemaligen ist am Sonntag beim Auftritt dabei und singt drei Stücke. Auf der Bühne steht dann auch Aglaya aus der 10. Klasse.
3: Also ich bin schon sehr aufgeregt tatsächlich. Also ist ja echt ein großes Projekt und auch sehr wichtig, finde ich, an die Opfer des Holocaust zu gedenken einfach.
1: Die Schülerinnen und Schüler haben sich vorab auch mit den Geschichten hinter den Liedern befasst. Michel ist 18 und geht in die 12. Klasse.
4: Ein bisschen sich in diese Lage zu versetzen und zu checken, okay, in der Situation waren die und diese Situation auch musikalisch so ein bisschen einfach abzubilden, diese Hoffnungslosigkeit, aus der dann aber trotzdem irgendwie in der grausamsten Grausamkeit was Kleines erwächst.
1: Manche der Schülerinnen und Schüler, so wie Michel, befassen sich sogar noch intensiver mit der Musik und fügen zum Beispiel aus verschiedenen Stücken neue zusammen. Dann kommen die Profimusiker von Lebensmelodien in die Schule und arbeiten mit ihnen an den neu entstandenen Arrangements. Ein tolles Projekt findet auch Leni, die in die 9. Klasse geht.
5: Und es ist mir auch einfach wichtig, dass das an Schüler, an jüngere Leute einfach alles weitergegeben wird, damit das nicht vergessen wird, was da Schlimmes passiert ist.
0: Lebensmelodien. Unser HR4-Reporter Benjamin Müller hat sich die Idee dahinter genauer angeschaut und gehört.

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1: 12 Uhr. Parlament spricht über Krankenkassenreform. Bundesbank sieht weniger Wachstum. Hessentag in Fulda beginnt. Das Wetter, viele Wolken und regnerisch, 16 bis 21 Grad. Mein Name ist Christoph Haas. Gesundheitsministerin Wagen hat im Bundestag für ihre Reform der gesetzlichen Krankenkassen geworben. Sie sagte, ohne die geplanten Einsparungen werde das Defizit schon im kommenden Jahr auf 19 Milliarden Euro wachsen. Berlin-Korrespondent Uwe Berndt.
2: Wagen verteidigte, dass zum Beispiel die beitragsfreie Mitversicherung von Ehepartnern eingeschränkt wird und dass die Zuzahlung zu Medikamenten für die Patienten weiter steigen soll. Auch Krankenhäuser, Ärzte und Pharmaindustrie müssten einen Sparbeitrag leisten. Die Oppositionsparteien kritisieren diese Kürzungen scharf. Für die Grünen ist es ein Kahlschlag, der die Finanzierungsprobleme nicht löst. Die AfD fordert mehr Steuergeld zur Finanzierung der gesetzlichen Krankenkassen und die Linken eine solidarische Bürgerversicherung für alle.
1: Nach vielen Wirtschaftsinstituten hat auch die Bundesbank ihre Konjunkturvorhersage gesenkt. Sie erwartet, dass die deutsche Wirtschaft nur noch um 0,5% wächst. Im Dezember war sie noch von 0,6% ausgegangen. Die Prognose für das nächste Jahr senkte die Bundesbank von 1,3 auf 0,8%. Hauptgrund sei der Iran-Krieg und seine Folgen wie hohe Energiepreise, Lieferengpässe und schwächere Nachfrage. Dadurch sei die leichte Erholung der deutschen Wirtschaft zu Beginn des Jahres ausgebremst worden. Innenminister Dobrindt hat das neue europäische Asylsystem einen großen Meilenstein genannt. Die Reform, über die die EU jahrelang verhandelt hat, ist seit heute in Kraft. Aus Berlin Jasper Ruppert.
3: Man komme von der Dysfunktionalität in der Europäischen Union jetzt zu einem funktionierenden europäischen Migrationssystem, sagte der CSU-Politiker im Morgenmagazin von ARD und ZDF. Mit der Reform sollen die Asylzahlen weiter sinken, Geflüchtete gerechter verteilt werden und an den europäischen Außengrenzen soll es schnelle Asylverfahren geben. Grüne und Linke warnen vor haftähnlichen Zuständen in den geplanten Zentren an den Außengrenzen, in denen auch Familien festgehalten werden könnten.
1: In Fulda beginnt heute der Hessentag. Das Landesfest dauert 10 Tage und wird am Mittag feierlich eröffnet. HR-Reporter Daniel Kätner.
4: Das Hessentagsgelände zieht sich durch die ganze Innenstadt, vom Bahnhof bis in die Fuldaauer. Insgesamt sind fast 1200 Programmpunkte geplant, zum Beispiel ein Ninja-Parcours, ein Skate-Contest und eine KI-Erlebniswelt. In der ganzen Stadt verteilt gibt es 13 Bühnen. Auf dem Domplatz befindet sich die Hessentagsarena. Auch wir vom Hessischen Rundfunk sind auf dem Hessentag vertreten mit dem HR-Treff. Dort wird unter anderem am Sonntag das erste WM-Spiel der deutschen Fußballnationalmannschaft übertragen.
1: Die Fußball-Weltmeisterschaft geht heute in den zweiten Tag. Nach der Eröffnung gestern in Mexiko starten auch die beiden anderen Gastgeberländer USA und Kanada ins Turnier. Vor den Spielen in Los Angeles und Toronto gibt es jeweils eine eigene Show. ARD-WM-Reporterin Silke Heine.
5: Vor dem WM-Auftakt 21 Uhr unserer Zeit in Toronto gegen Bosnien-Herzegowina heizen unter anderem Michael Bublé und Alessia Cara die Stimmung an. In der kommenden Nacht dann die dritte Eröffnungsshow dieser WM, bevor die USA gegen Paraguay in das Turnier starten. Mexiko hatte sein erstes WM-Spiel gegen Südafrika 2:0 gewonnen, führt die Tabelle damit vor Südkorea an, das gegen Tschechien 2:1 erfolgreich war.
1: Das waren die Nachrichten.
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6: Der Himmel ist wolkenverhangen und es gibt immer wieder leichten Regen oder Nieselregen. Also absolutes Schirmwetter ist das heute. Zwischendurch ist es aber auch mal trocken und am Abend kommt auch hier und da die Sonne durch. Die Höchstwerte bis 16 Grad werden es in Gersfeld, Willingen und Schmitten und bis 20 Grad an Rhein und Main. Das Wochenende. Morgen, der Samstag, wird ein bisschen wärmer, aber sehr windig ist es. Dazu gibt es Sonne, Wolken und einzelne Schauer. Bis 25 Grad. Der Sonntag, sonnedichte Wolken wechseln sich ab bis 22. Und dann gucken wir uns noch den Wochenstart an. Sonne, Wolken, meist trocken und windig bis 23 Grad.
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6: Bitte Vorsicht im Rheingau-Taunus-Kreis auf der L30-35 zwischen Kiedrich und Hausen. Vor der Höhe eine ungesicherte Unfallstelle. Dort hat es einen Auffahrunfall mit 2 Pkw gegeben. Dann die A6 Mannheim Richtung Heilbronn zwischen Kreuz Mannheim und Schwetzingen-Hockenheim, streckenweise stockender Verkehr. A66 Frankfurt Richtung Fulda zwischen Langenselbolder Dreieck und Langenselbold, 2 Kilometer stockender Verkehr wegen Bergungsarbeiten nach einem Unfall auf dem rechten Fahrstreifen. A485 Lang-Göns Richtung Gießener Nordkreuz. In der Auffahrt Lang-Göns stehen ein defekter LKW und ein PKW auf dem Beschleunigungsstreifen. Und noch ein Hinweis, in Fulda beginnt heute der 63. Hessentag. Besuchern wird empfohlen, öffentliche Verkehrsmittel zu nutzen. Bei der Anreise mit dem PKW bitte den Beschilderungen zu den ausgewiesenen Parkplätzen folgen. Und Informationen rund um den Hessentag finden Sie im Internet unter www.hessentag-fulda.de.
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6: Also ich weiß noch ganz genau, von meiner Grundschule, da stand früher sehr, sehr oft ein Polizist oder ein Schülerlotse auf der Straße und die haben immer dafür gesorgt, dass ich sicher in den Unterricht gekommen bin. Aber leider ist das ja nicht immer so. Es gibt immer wieder Schulwege, die zu wünschen übrig lassen und einen davon schauen wir uns gleich an. Es geht nach Friedberg.

0: Der Schulweg für Kinder muss einfach sicher sein. Das sieht vermutlich jeder von uns so. Umso mehr ärgert die Eltern in Friedberg das, was in der Nähe der Fauerbacher Grundschule passiert. Seit Jahren beklagen sie, dass Autos an einer Fußgängerampel entlang des Schulwegs ständig über Rot und zu schnell fahren. Da muss sich also endlich was ändern. HFI-Reporterin Katharina Wagner war für uns in Friedberg.
1: Morgens 7.30 Uhr an der Fußgängerampel in der Fauerbacher Straße in Friedberg. Wieder fährt ein Auto über Rot, wieder deutlich schneller als die erlaubten 50 km/h. Viele Eltern haben deshalb Angst um ihre Kinder, die hier an der stark befahrenen Bundesstraße B275 zu ihrer Grundschule laufen.
2: Sie wissen, dass sie sobald die Ampel grün wird, trotzdem gucken müssen, und um zu gehen, weil im Prinzip bekannt ist, dass die Rotampel, ja, einfach entsprechend missbraucht wird.
3: Es gab schon einige brenzlige Situationen auf dem Weg.
1: Oliver Schierer filmt an der Ampel mehrmals pro Woche Verkehrssünder und postet die Videos auf Instagram. Rund 250 Verstöße hat der Vater einer 7-jährigen Tochter nach eigenen Angaben angezeigt. Allein in den vergangenen 1,5 Jahren.
4: Unfassbar, ja. Es ist einfach unfassbar. Es war kein Grund, kein Verkehr, kein Stau. Einfach drüber. Traurig.
1: Auch der neue Friedberger Ordnungsamtsleiter Michael Pollesch hat die Gefahr erkannt, die von den Behörden bisher weitestgehend ignoriert wurde. Heute hat er die 10. Kontrolle innerhalb weniger Monate angesetzt.
5: Wir hatten dann teilweise 1, 2, 3 Tage nacheinander gemacht, da ist es besser geworden. Wieder mal 2 Wochen Pause, man fing wieder von vorne an. Wir haben ja definitiv ein Problem.
1: Im offiziellen Schulwegeplan der Fauerbacher Grundschule ist die Ampel als Gefahrenstelle markiert. Denn auch Schulleiterin Lisa Weidner macht sich Sorgen.
6: Das Gefühl ist oft gerade morgens, wenn der Berufsverkehr läuft, ein ungutes. Und ich hoffe einfach, dass keine Unfälle passieren und alle Kinder sicher in die Schule kommen.
1: Ordnungsamtsleiter Pollesch will die Verkehrssituation in der Fauerbacher Straße entschärfen.
5: Wir wollen gerne hier Tempo 30 haben, wie auch vor der Grundschule in Fauerbach, eine Verlängerung. Außerdem hätten wir gerne eine Rotlichtmessanlage.
1: Aber über die Bundesstraße entscheidet der Wetteraukreis. Er hat uns mitgeteilt, dass die Verkehrssituation mehrfach geprüft worden sei, zuletzt im November 2025. Der Kreis sieht keinen Grund zu handeln. Es bestehe, Zitat, bislang keine Grundlage für weitergehende verkehrsrechtliche Anordnungen. Vater Oliver Schierach will das nicht einfach so hinnehmen. Er will weiter an der Ampel Verkehrssünder filmen.
4: Es wird gerast und es geht über Rot. Das darf nicht sein auf einem Schulweg.
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0: Der Regen von New York. Ja, bei dem Thema kennen wir uns heute hier in Hessen auch ganz gut aus. Ja, was macht da gute Laune? Die schöne Musik in HR4 natürlich. George McRae.
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2: Das erste Hessentagswochenende steht vor der Tür und für die Besucher allerlei auf dem Programm. Kochkäse kochen, Galloways bestaunen oder Kräutertöpfe bemalen bietet zum Beispiel die Sonderausstellung Natur auf der Spur in den Fuldaauen an. Samstagabend tritt Roland Kaiser dann in der Domplatzarena auf. Musikalisch geht es auch am Sonntag weiter beim Tag der Musik. Beim Bummel über die Hessentagsstraße können Besucher Barockmusik im Schloss, Blasmusik im Bundeswehrfestzelt oder das Jugendsinfonieorchester Fulda auf der Hessenbühne erleben. Sonntagabend findet dann das erste Public Viewing zur WM im HR-Treff statt. Silvia Ritter aus Fulda.
3: England ist ja das Land der kuriosen Wettbewerbe. Und einer davon ist morgen das Bettenrennen von Knaresborough. 90 Teams laufen in dekorierten Bettgestellen durch die Stadt und durch einen Fluss um die Wette. Knaresborough ist auch die Partnerstadt von Bebra im Kreis Hersfeld-Rotenburg. Und natürlich ist auch ein Team aus Bebra wieder mit dabei. Ernst Olaf Mende vom Städtepartnerschaftsverein begleitet das Team.
4: Es regnet momentan wie aus Kübeln, aber die Stimmung ist trotzdem ausgelassen fröhlich. Dennoch wird die Rettungshundestaffel des Roten Kreuzes, die Red Dogs, natürlich versuchen, das Ergebnis vom letzten Jahr entsprechend zu verbessern. Und wir sind guter Dinge, dass es dieses Jahr auch wirklich gelingen kann.
3: Na dann, Daumen drücken. Michael Pörtner, Bebra.
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0: Ja, es ist schon so ein bisschen mager, was der Sommer im Moment bietet. Aber ändert sich das bald? Das weiß unser HR4-Wettermann Peter Schwarz.
5: Graue Regenwolken wabern über Osthessen und es regnet vor sich hin. Am Nachmittag gibt es dann ein paar kurze Lichtblicke und der Regen macht auch mal Pause. Es ist aber gar nicht so kalt, wie es aussieht. 19 Grad gibt es an der Fulda und 17 im Vogelsberg. Das Wochenende wird dann freundlicher. Ein paar kurze Schauer sind zwar noch dabei, aber die Sonne kommt wieder öfter raus. Nur so richtig warm wird es noch nicht. Am Samstag 22, am Sonntag nur 19 Grad und dazu recht windig. Der Sommer startet dann im Lauf der nächsten Woche richtig durch.
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0: Um 12.34 Uhr bitte Vorsicht auf der A66 Fulda Richtung Frankfurt zwischen Bad Sodensalm Münster und Bad Orb-Wächtersbach. Dort liegt ein Gegenstand auf dem linken Fahrstreifen. Die A6 Mannheim Richtung Heilbronn zwischen Kreuz Mannheim und Schwetzingen-Hockenheim streckenweise stockender Verkehr. Und noch ein Hinweis, in Fulda beginnt heute der 63. Hessentag. Besuchern wird empfohlen, öffentliche Verkehrsmittel zu nutzen und bei der Anreise mit dem Pkw bitte den Beschilderungen zu den ausgewiesenen Parkplätzen folgen. Informationen rund um den Hessentag finden Sie im Internet unter www.hessentag-fulda.de.
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0: und mit Bernhard Brink. Vergiss mein Herz nicht, wenn du gehst.

gibt eine aktuelle Verkehrsmeldung in HR4. Bitte Vorsicht auf der B49 Gießen Richtung Limburg. Zwischen Leunerbrücke und dem Abzweig nach Tiefenbach steht ein defektes Fahrzeug und es sind Personen auf der Fahrbahn.

0: Wer morgens am Bahnhof noch schnell ein Parkticket zieht, denkt wahrscheinlich an den Zug, ja, dass er den noch erwischt, aber sicherlich nicht an Kriminelle. Offenbar ein großer Fehler, denn inzwischen manipulieren Betrüger auch schon Parkscheinautomaten. Passiert jetzt erst wieder am Hanauer Hauptbahnhof. Eine Frau hat es dort getroffen und die Betrüger, die haben in dem Fall richtig Kasse gemacht. HFI-Reporter Marcel Ronge, wie gehen die Täter denn davor?
1: Na, total perfide und gut getarnt vor allem. Mittlerweile gibt's ja diese kontaktlos Bezahlfelder an den Parkscheinautomaten. Im Fall vom Hanauer Hauptbahnhof haben die Täter einfach einen kleinen grauen Kasten über dieses Feld gehangen und da sollten Kunden dann ihre EC-Karte dran halten. Die Täter haben so offenbar die Kartendaten abgegriffen. Die Frau gab ihren PIN ein, nur ein Parkticket kam nicht raus. Das hat sie auch nicht weiter hinterfragt und einfach am nächsten Automaten das Ticket gezogen. Kurz drauf waren 1400 Euro von ihrem Konto aber einfach weg.
0: Diese Betrugsmasche nennt sich ja Skimming und Hanau ist auch kein Einzelfall in Hessen, sagst du.
1: Ja, im Kreis Groß-Gerau beschäftigt die Polizei aktuell eine ähnliche Masche. Dort manipulieren Täter zwar keine Parkscheinautomaten, sondern Geldautomaten. Das Prinzip dahinter ist aber dasselbe. Die Kriminellen wollen an Kartendaten und die PIN kommen. Im Kreis Groß-Gerau werden dazu zum Beispiel Kartenschlitze präpariert, sodass die Karte scheinbar im Automaten stecken bleibt. Die Täter spähen die Geheimzahl aus und holen sich die Karte später wieder heraus.
0: Also sobald einem was komisch vorkommt, sofort die Karte sperren lassen. Und von der Polizei gibt es ja noch einen guten Rat.
1: Ja, wenn mir an einem Automaten etwas merkwürdig vorkommt, also ein lockerer Aufsatz, Klebereste oder ungewöhnliche Bauteile, dann den Automaten lieber gar nicht erst benutzen. Wenn schon bezahlt ist, wie gesagt, die Karte sperren lassen. Wichtig ist aber auch schon beim Bezahlen aufmerksam sein. Gerade wenn der Automat am Ende kein Ticket ausgibt, sollten die Alarmglocken angehen. Ein Tipp von der Polizei: Push-Nachrichten der Bank aufs Handy aktivieren, dann merkt man verdächtige Abbuchungen sofort und nicht erst Stunden später, wenn das Konto möglicherweise schon leergeräumt wurde.
0: Immer wachsam bleiben. Die Betrugsmaschen an Bank- oder Parkautomaten häufen sich gerade im Kreis Groß-Gerau und auch in Hanau. Aktuelle Infos waren das von Marcel Ronge für HF4.

Uwe Becker erfüllt Ihnen gleich nach 13 Uhr hier die Musikwünsche. Ich wünsche Ihnen noch einen wunderschönen Tag. Lassen Sie sich gut gehen.

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8: 13 Uhr. Apotheken dürfen künftig mehr Leistungen anbieten. Startschuss für Hessentag in Fulda. Maler David Hackney gestorben. Das Wetter, viele Wolken und regnerisch, 16 bis 21 Grad. Mein Name ist Christoph Haas. Die Apothekenreform ist beschlossene Sache. Der Bundesrat hat grünes Licht gegeben. Damit tritt die Reform umgehend in Kraft. Konkret bedeutet das unter anderem, dass Apotheken mehr medizinische Leistungen anbieten dürfen, zum Beispiel Vorsorgeuntersuchungen. ARD-Hauptstadtkorrespondentin Nicole Markwald.
9: In bestimmten Fällen können Apotheken auch verschreibungspflichtige Medikamente ohne neues Rezept ausgeben. Die schwarz-rote Koalition erhofft sich von der Reform Verbesserungen für Kundinnen und Kunden, weniger Arzttermine, kürzere Wege und schnellere Hilfe. Insbesondere der Apothekenbetrieb auf dem Land soll davon profitieren. Opposition und Krankenkassen warnen dagegen vor hohen Mehrkosten. Sie zweifeln an der Wirkung der neuen Regeln. Auch Ärzte befürchten eine schlechtere Versorgung der Bevölkerung.
8: Ebenfalls beschlossen hat der Bundesrat, dass die Steuer auf Flugtickets gesenkt wird. Die Abgabe sinkt je nach Strecke um einen Betrag von 2,50 Euro und 11,40 Euro pro Flug. Die Pläne der Bundesregierung für eine Gesundheitsreform sind bei der ersten Debatte im Bundestag heftig von der Opposition kritisiert worden. Politikerinnen und Politiker von Grünen, Linken und AfD kritisierten die Reform als unsozial und unwirksam und kündigten Widerstand an. Gesundheitsministerin Waken hatte ihren Entwurf vorher verteidigt. Das Gesetz verlange allen etwas ab, niemandem aber Unzumutbares. Die wachsenden Defizite der Krankenkassen machten eine Reform unausweichlich. Die Bundesbank geht davon aus, dass die deutsche Wirtschaft in diesem Jahr kaum wächst. Sie hat ihre Prognose vom Dezember nach unten korrigiert. Aus Frankfurt, Lars Hofmann.
10: Die Bundesbank rechnet nur noch mit einem Wirtschaftswachstum von 0,5%. Für das kommende Jahr sagt sie jetzt weniger als 1% Wachstum voraus. Erst 2028 erwartet die Behörde wieder ein stärkeres Plus von 1,4%. Der Iran-Krieg habe die wirtschaftliche Erholung zu Beginn des Jahres abgebremst, sagt Bundesbankpräsident Nagel. Der Energiepreisschock treibe die Preise nach oben. Für das laufende Jahr rechnet die Bundesbank jetzt mit einer Inflation von 2,9%. Noch im Dezember war sie von nur 2,2% ausgegangen.
8: In Fulda startet jetzt der Hessentag. Ministerpräsident Rhein und Fuldas Oberbürgermeister Wingenfeld eröffnen das Landesfest in diesen Minuten. In den kommenden 10 Tagen stehen etwa 1200 Veranstaltungen auf dem Programm. Die Hessentagsstraße erstreckt sich über fast 3 Kilometer durch die Innenstadt bis zu den Fulda-Auen. Viele Vereine, Organisationen und Einrichtungen präsentieren sich dort. Abschluss des Hessentags ist am Sonntag kommender Woche der Festumzug. Der britische Künstler David Hackney ist tot. Nach Angaben seiner Agentin starb er gestern im Alter von 88 Jahren in seiner Wohnung in London. Hackney gehörte zu den einflussreichsten Vertretern der zeitgenössischen Kunst. Seine farbenfrohen Werke hängen in Museen in aller Welt. Sein bekanntes Schwimmbadbild Portrait of an Artist wurde 2018 in New York für umgerechnet rund 78 Millionen Euro versteigert. Das war ein neuer Auktionsrekord für einen lebenden Künstler. Das waren die Nachrichten.
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4: Ja, das können wir uns auch ein bisschen schöner malen, auf jeden Fall heute. Es ist noch sehr grau in grau, wolkig und es regnet immer wieder am Abend. Kommt zwischen Limburger Land und Bergstraße nochmal die Sonne raus. Höchstwerte 16 Grad in Gersfeld, Willingen und Schmitten und 20 Grad am Rhein. Im Bergland starke Böen. In Fränkisch-Krumbach im Odenwaldkreis 18 Grad, Trebur im Landkreis Groß-Gerau 21. Morgen wird es aber dann wärmer und es wird auch ein bisschen windig. Im Norden und Osten sind bei Sonne und Wolken noch einzelne Schauer drin. Sonst ist es aber sonnig bei 18 bis 25 Grad. Die Aussichten dann am Sonntag, da wechseln sich Sonne und dichte Wolken ab. Am freundlichen wird's in Richtung Rhein-Main und Neckar. Es bleibt trocken, meistens zumindest 16 bis 22 Grad. Und der Montag, der Wochenstart, da ist es im Südwesten am freundlichsten und im Nordwesten, ja, da bleibt es immerhin trocken, im Norden windig, lebhafter Wind sogar, Höchstwerte 17 bis 23 Grad.
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4: Da ist zunächst mal die B49 Gießen Richtung Limburg. Vorsicht zwischen Leuner Brücke und dem Abzweig nach Tiefenbach steht ein defektes Fahrzeug und es sind Personen auf der Fahrbahn. A5 Frankfurt Richtung Kassel zwischen Grünberg und Ohmtal-Dreieck streckenweise stockender Verkehr. A6 Mannheim Richtung Heilbronn zwischen Kreuz Mannheim und Schwetzingen-Hockenheim streckenweise stockender Verkehr. A7 Fulda Richtung Kassel am Dreieck Kassel Süd in der Verbindung zur A44 Richtung Dortmund 2 Kilometer Stau. A66 Frankfurt Richtung Wiesbaden in der Auffahrt Hofheim ein Unfall im Kurvenbereich. Und noch ein Hinweis. Besuchern des Hessentags in Fulda wird empfohlen, öffentliche Verkehrsmittel zu nutzen. Bei der Anreise mit Pkw bitte den Beschilderungen zu den ausgewiesenen Parkplätzen folgen. Informationen rund um den Hessentag finden Sie im Internet unter www.hessentagfulda.de.
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4: Hallo zusammen. Jawohl, es ist soweit. Es geht los in dieser Stunde. Versuchen wir wieder ganz, ganz viele Ihrer Wünsche hier zu erfüllen. Mit Marie, Mariam geht's los in diese Stunde. Wünschen sich Adelheid und Ingo Gutfleisch aus Ebsdorfer Grund. Und grüßen herzlich Ihre Freunde Marisa und Heinz Faulstich in Stadtallendorf zum Hochzeitstag. Sie wünschen den beiden weiterhin ein schönes, rastloses Leben.
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Rainer Karnasch aus Bulau bei Erbach im Odenwald. Zum Gedenken an meine geliebte verstorbene Frau Ruth wünsche ich das Lied von Maxl Graf. 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

Das sind Ihre Wünsche hier bei uns für heute. Die Wünsche für Sonntag, die sind jetzt an der Reihe. Sie können anrufen, die 0800 4x7 224, 0800 4x7 224. Der Anruf ist für Sie kostenlos. Oder Sie schreiben uns einfach hf4 wünschte was in 34 114 Kassel. Das ist die Adresse hf4 wünschte was 34 114 Kassel. Oder einfach das Wunschformular. Das ist auch ganz schnell im Internet gefunden, hf4.de. Und da schreiben Sie Ihren Musikwunsch und alles, was Ihnen wichtig ist, dazu. Wir hören jetzt wieder die Wünsche für heute. Das Lieblingslied von Stefan Molitor aus Balve. Alexandra und Anita Hofmann, Kompass.

Wolfgang Zettel aus Leonberg, Oberpfalz, Bayern, wünscht seiner Frau Anni alles Gute zur goldenen Hochzeit und vor allen Dingen Gesundheit mit dem Lied der Flippers, denn heute ist unser Hochzeitstag. Heute

Jutta Heun hat aus Ostheim Urspringen geschrieben. Mein Mann und ich wohnen in Urspringen vor der Rhön in Unterfranken und sind treue Hörer von HR4. Heute feiert mein lieber Ehemann Rainer seinen 70. Geburtstag, dem ich auf diesem Wege mit dem schönen Lied von Bernd Glüwer, bevor du einschläfst, nochmal herzlich gratulieren und ihm weiterhin viel Gesundheit wünschen möchte.

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1: Vorsicht auf der A7 Fulda Richtung Kassel. Zwischen Hartenbacher Dreieck und Kirchheim liegen Fahrzeugteile auf dem rechten Fahrstreifen. Vorsicht auf der A7 Hannover Richtung Kassel. Zwischen Hahnmünden-Lutherberg und Kassel-Nord liegt ein Ast auf dem rechten Fahrstreifen. Vorsicht auf der A485 Gießener Nordkreuz Richtung Langgöns. Zwischen Gießen-Bieseck und Gießen-Ursulum liegt eine Leiter auf der Fahrbahn. Vorsicht auf der B3 Gießen Richtung Marburg zwischen Lolla Nord, Stauffenberg und Frohnhausen-Bellenhausen eine ungesicherte Unfallstelle auf dem rechten Fahrstreifen. A5 Frankfurt Richtung Kassel zwischen Grünberg und Ohmtal-Dreieck streckenweise stockender Verkehr. A6 Mannheim Richtung Heilbronn zwischen Kreuz Mannheim und Schwetzingen-Hockenheim streckenweise stockender Verkehr. A49, Kassel Richtung Gießen zwischen Homberg-Ohm Nord und Ohmtal-Dreieck, 3 Kilometer Stau. A67 Mannheim Richtung Darmstadt zwischen Gernsheim und Darmstädter Kreuz, 4 Kilometer stockender Verkehr nach einem Unfall auf dem linken Fahrstreifen.
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1: Hallo, herzlich willkommen zum 79. Geburtstag seines geliebten Hasi. Alles Liebe, Gesundheit und noch viele Jahre, dein dich liebender Schatz. Ewald Stocksett aus Weilburg-Hirschhofen mit dem Musikwunsch von Volker Lechtenbring. Ich mag
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Unser Tag. Helene Fischer, die kommt jetzt, hören wir jetzt für Petra Kreiling aus Heuchelheim. Sie verbringt ihren 40. Hochzeitstag zurzeit auf der wunderschönen Insel Sardinien. Und sie grüßt ihren Mann Frank und hofft auf viele schöne Jahre mit ihm, ihrer Familie und den Freunden. Sie grüßt alle, die sie kennen.

Tja, das kann man wohl sagen, Helene Fischer. Unser Tag. Was haben sich die Fans gefreut und was haben sie gefeiert und was hat sie für eine tolle Bühnenshow gebracht in Dresden? Großartig, sie ist wieder da. Zurück, die Helene Fischer. Kurzer Blick auf die Straßen, gerade gekommen von der A7 Fulda Richtung Kassel zwischen Hattenbacher Dreieck und Kirchheim. Da liegen Fahrzeugteile auf dem rechten Fahrstreifen. Vorsicht auch auf der A7 Hannover Richtung Kassel zwischen Hannmünden-Lutherberg und Kassel-Nord. Dort liegt ein Ast auf dem rechten Fahrstreifen. Auch da bitte besonders vorsichtig fahren. Und dann ist noch eine Meldung da von einer Autobahn der A5 Kassel Richtung Frankfurt. Da ist zwischen Umtal-Dreieck und Homberg oben wegen Bergungsarbeiten nach einem Unfall mit 5 Fahrzeugen alles gesperrt. Dadurch ab Alsfeld West 4 Kilometer Stau. Die Umleitung, die U18 ab Alsfeld West über die parallel verlaufende B49. Marlies Braun aus Niederaula, Ortsteil Mengshausen, schreibt: Heute sind wir 56 Jahre verheiratet. Wir sind dankbar für die gemeinsame Zeit. Marlies und Gerhard Braun, Niederaula, Mengshausen. Ja, grüßen möchten wir unsere Söhne Marco und Sascha mit Familie und unser Musikwunsch, die Rose von Peter Alexander. Mit diesem Lied grüßen sie auch die ehemaligen, nämlich vom Chor, die Chorgemeinschaft Mengshausen.

Hilsheimer Finke aus Burglengenfeld. Ich wünsche mir das Lied von Semino Rosso, Rot, Rot, Rot sind die Rosen. Und ich möchte meine Kinder grüßen. Vielen herzlichen Dank.

Gisela und Gerold Wohlfahrt aus Schlüchtern wünschen sich zum Wochenende Xanadu von Olivia Newton-John und grüßen damit ihre Gartennachbarn Karin und Helmut Schmorell.

0: Hallo, mein Name ist Manfred Schwöbel aus Budau im Odenwald. Ich möchte meiner Frau Helga zu ihrem Geburtstag das Lied von Heino »Du bist die Frau an meiner Seite« wünschen. Liebe Grüße an alle, die uns hören und vielen Dank.
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Werner und Ursula Wöll aus Ulrichstein haben einige Zeilen geschickt. Liebe Mama, lieber Papa, 50 Jahre seid ihr nun gemeinsam durch die Ehe geradelt. Wir, Philipp und Franziska, sind euch sehr dankbar für die schöne Kindheit sowie alle schönen Momente und Unterstützung darüber hinaus. Inzwischen seid ihr sehr ausdauernd für eure drei Enkel Hanna, Felix und Leo da, die Zeit mit euch sehr genießen. Heute feiern wir eure goldene Hochzeit und darauf freuen wir uns alle sehr. Bestimmt läuft dabei auch das Lied aus eurer Jugendzeit, was wir jetzt hören. Allerbeste Grüße von Franziska und Philipp Wöll, Mendocino von Michael Holm.

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12: 14 Uhr. Bundesrat stimmt Fußfesseleinsatz zu. Reaktionen auf Morddrohungen gegen Marburger Historikerin. Iran dämpft Erwartungen an schnelles Abkommen zu Kriegsende. Das Wetter viele Wolken und regnerisch, 16 bis 21 Grad. Mein Name ist Andrea Eckstein. Der Bundesrat hat den Weg freigemacht für einen besseren Schutz vor häuslicher Gewalt. Die Länder billigten die Reform des Gewaltschutzgesetzes. Vorgesehen ist unter anderem, dass die elektronische Fußfessel zum Einsatz kommt. Aus Berlin, ARD-Korrespondent Gabor Hallas.
13: Es geht um Männer, die Frauen bereits Gewalt angetan haben, also Täter sind. Hier ist es nun möglich, sie dazu zu verpflichten, eine elektronische Fußfessel zu tragen an einem Band über dem Knöchel. Die soll dann Auskunft darüber geben, wo sich Gewalttäter aufhalten und verhindern, dass sie sich ihren Opfern wieder nähern. Möglich ist es, das Tragen der Fußfessel für 6 Monate anzuordnen, das kann aber auch mehrfach verlängert werden. Und die Täter müssen ein Mobiltelefon mitführen, damit sie jederzeit kontaktiert werden können.
12: Außerdem hat der Bundesrat beschlossen, dass Apotheken künftig mehr Leistungen anbieten können, zum Beispiel Blut abnehmen. Der Fall um Morddrohungen gegen die Marburger Professorin Christina Brüning sorgt für Entsetzen. Nach einem HR-Bericht über die Vorwürfe der Professorin haben sich jetzt Politik- und Wissenschaftsverbände zu Wort gemeldet. HR-Reporter Jan-Christoph Scholz.
14: Wissenschaftsminister Gremmels hat nach HR-Informationen in dieser Woche mit Brüning gesprochen und der Historikerin Unterstützung zugesichert. Die Grünen werfen Universität und Ministerium vor, zu spät reagiert zu haben. Der Deutsche Hochschulverband warnt vor zunehmenden persönlichen Anfeindungen an Hochschulen. Hintergrund sind 2 Morddrohungen gegen Brüning sowie jahrelange Anfeindungen durch Studenten, denen sie rechtsextreme Ansichten vorwirft. Gestern hatte Brüning sich im HR erstmals öffentlich dazu geäußert.
12: Gesundheitsministerin Wagen hat im Bundestag für ihre Reform der gesetzlichen Krankenkassen geworben. Sie sagte, ohne die geplanten Einsparungen werde das Defizit schon im kommenden Jahr auf 19 Milliarden Euro wachsen. Berlin-Korrespondent Uwe Berndt.
15: Wagen verteidigte, dass zum Beispiel die beitragsfreie Mitversicherung von Ehepartnern eingeschränkt wird und dass die Zuzahlung zu Medikamenten für die Patienten weiter steigen soll. Auch Krankenhäuser, Ärzte und Pharmaindustrie müssten einen Sparbeitrag leisten. Die Oppositionsparteien kritisieren diese Kürzungen scharf. Für die Grünen ist es ein Kahlschlag, der die Finanzierungsprobleme nicht löst. Die AfD fordert mehr Steuergeld zur Finanzierung der gesetzlichen Krankenkassen und die Linken eine solidarische Bürgerversicherung für alle.
12: Wie ist der Stand beim Abkommen für ein Ende des Iran-Kriegs? Aus Washington und Teheran kommen dazu weiterhin unterschiedliche Äußerungen. ARD-Korrespondent Benjamin Wieber.
16: Berichte über eine Einigung zwischen Iran und den USA seien Spekulation. Das meldet die iranische Nachrichtenagentur Tasnim. Sie gilt als Sprachrohr der im Machtapparat zentralen Revolutionsgarde. US-Präsident Trump hatte zuvor massive Angriffe abgesagt. Und überraschend verkündet, in den nächsten Tagen bereits könne ein Rahmenabkommen für einen Frieden unterzeichnet werden. Dass in den indirekten Verhandlungen zuletzt Fortschritte erzielt wurden, das dementiert auch Iran nicht. Endgültig beschlossen worden sei aber noch nichts.
12: Der britische Künstler David Hockney ist tot. Nach Angaben seiner Agentin starb er gestern im Alter von 88 Jahren in seiner Wohnung in London. Hockney gehörte zu den einflussreichsten Vertretern der zeitgenössischen Kunst. Seine farbenfrohen Werke hängen in Museen in aller Welt. Das waren die Nachrichten.
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17: Unsere HR-Wetterkamera auf dem Frankfurter Funkhaus am Dornbusch mit Blick auf die Skyline ist ganz schön zugetropft. Es regnet immer wieder mal. Heute ist es wolkig bei uns in Hessen. Es regnet hier und da in Abständen und dann auch mal wieder ein klein bisschen Sonne. Am Abend kommt zwischen Limburger Raum und Bergstraße nochmal die Sonne raus. Höchstwerte haben wir so um die 16 Grad in Gersfeld, Willingen und Schmitten und 20 Grad am Rhein. In Wanfried im Werra-Meißner-Kreis 19 Grad, in Treis-Horloff im Landkreis Gießen 20 Grad. Morgen wird's wärmer, aber es ist windig. Im Norden und Osten sind bei Sonne und Wolken noch einzelne Schauer drin. Sonst ist es sonnig bei 18 bis schon wieder 25 Grad. Und die Aussichten Sonntag, da wechseln Sonne und dichte Wolken. Am freundlichsten wird es Richtung Rhein, Main und Neckar. Es bleibt meistens trocken. Am Montag ist es im Südwesten am freundlichsten, also freundlicher als im Nordwesten. Es bleibt aber meistens auch dann trocken, im Norden windiger, lebhafter Wind, Höchstwerte 17 bis 23 Grad.
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17: Momentan haben wir da 8 Meldungen. Die erste kommt von der A5 Darmstadt Richtung Heidelberg. Vorsicht, zwischen Zwingenberg und Bensheim liegen Reifenteile auf der Fahrbahn. A5 Frankfurt Richtung Kassel zwischen Grünberg und Ohmtal-Dreieck streckenweise stockender Verkehr. Die A5 Kassel Richtung Frankfurt ist zwischen Ohmtal-Dreieck und Homberg-Ohm wegen Bergungsarbeiten nach einem Unfall mit 5 Fahrzeugen gesperrt. Dadurch ab Alsfeld-West 5 Kilometer Stau. Die Umleitung, die U18 ab Alsfeld-West über die parallel verlaufende B49. A6 Mannheim Richtung Heilbronn zwischen Kreuz Mannheim und Schwetzingen-Hockenheim streckenweise stockender Verkehr. A49 Kassel Richtung Gießen zwischen Homberg-Ohm Nord und Ohmtal-Dreieck 3 Kilometer Stau. B3 Gießen Richtung Marburg zwischen Lolla Nord Stauffenberg und Frohnhausen-Bellenhausen 1 Kilometer Stau nach einem Unfall mit 4 Fahrzeugen auf dem rechten Fahrstreifen. Die B260 Lahnstein-Wiesbaden ist zwischen dem Abzweig nach Martenroth und Langschied-Egenroth wegen Lkw-Bergungsarbeiten gesperrt. Ein Lkw ist da in den Graben gefahren und umgekippt. Aktuell dazugekommen noch jetzt die A671 Mainz Richtung Wiesbaden. Vorsicht, zwischen Mainz-Kassel und Mainz-Amöneburg liegt eine tote Katze auf dem rechten Fahrstreifen. Und noch die A661 Egelsbach Richtung Oberursel zwischen Preungesheimer Dreieck und Frankfurt-Niedereschbach. 5 Kilometer Stau und stockender Verkehr.
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17: Hallo zusammen. Ja, ich war letzte Woche schon mal in Fulda und habe mir schon mal angeschaut, wie es da aussieht, wie da aufgebaut wird. Da habe ich echt total Lust bekommen. Nix wie hinten nach Fulda zum Hessentag. Es geht los. Also heute ist es losgegangen, der Hessentag. Und es kommt die kommenden Tage so viel auf den Bühnen auf uns zu. Und drumherum die Hessentagsstraße, fast 3 Kilometer lang. Alles rundum, wie es gelaufen ist, die Eröffnung und was da auf uns zukommt, das erfahren wir gleich direkt von unserem Reporter Daniel Kätner hier um 14:45.
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0: Ja, dem haben wir schon so entgegengefiert. Es ist soweit, der Essentag in Fulda ist eröffnet. Ministerpräsident Boris Rhein hat eben kurz vor zwei den offiziellen Startschuss gegeben. Und jetzt darf gefeiert werden. HR4-Reporter Daniel Kettner ist seit dem Morgen für uns auf dem Hessentagsgelände unterwegs, hat schon wahrscheinlich platte Füße. Daniel, wie ist denn die Stimmung bei dir?
1: Die Stimmung ist hier echt super. Also es regnet zwar ab und zu immer mal von oben, da kommt ein Regenschauer hier über die Stadt, aber die Leute hier, die ignorieren das einfach. Und es sind ungefähr hier ja so 500 Leute im Schlosshof und man merkt während der Öffnung schon, die haben einfach eine Bombenstimmung, die freuen sich richtig auf den Hessentag. Ich meine, das hat man schon die letzten Tage gemerkt, wenn man hier durch die Stadt gelaufen ist. Da wurde mal was aufgebaut, dort wurde mal was aufgebaut. Und jetzt, mir geht es zumindest so, ich bin neugierig, hier endlich mal über den Hessentag drüber zu kommen.
0: Die offizielle Eröffnungsfeier, die war im Schlosshof und da ist wirklich alles glatt gelaufen, so wie vorgestellt?
1: Richtig, es ist alles glatt gelaufen. Die Eröffnung hier, die ist schon vorbei, aber hier geht es jetzt weiter. Man hört es vielleicht im Hintergrund, da treten gerade die Fantastics auf.
0: Oh,
1: das
0: ja.
1: ist eine Show-Akrobatik-Gruppe aus Eichenzell und die werden hier noch ein bisschen auf der Bühne stehen. Es gibt auch noch eine Bürgermeisterband und das ist das Schöne hier an der. Also es ist nicht einfach nur irgendwie trockene Reden und so, sondern hier bekommen die Besucher wirklich was geboten. Die Bürgermeisterband aus dem Kreis Fulda tritt hier auf. Es gibt noch die Mambo-Keks, die Schülerband hier aus Fulda. Also es macht wirklich richtig Spaß.
0: Ja, man hört es ja. Es geht ja richtig ab bei dir. Da kannst du gar nicht ruhig stehen. Was ist denn das Besondere in diesem Jahr auf dem Hessentag, was es sonst nicht gibt?
1: Es gibt zum ersten Mal hier auf dem Hessentag eine KI-Erlebniswelt. Da kann man viele Sachen auch selbst ausprobieren. Besucher können sich da in selbstfahrende Autos reinsetzen. Es gibt zum Beispiel auch einen Roboter und den kann man dann streichen. Also ich will da unbedingt mal hingehen. Dann gibt es die Hessentagsarena, die gibt es ja jedes Jahr. Das Besondere aber in diesem Jahr, die ist hier wirklich mitten in der Stadt. Sonst ist sie immer außerhalb. Aber diesmal ist sie mitten in der Stadt auf dem Domplatz vor einer schönen Kulisse. Und der ein oder andere, der schon mal in den vergangenen Jahren auf den Domplatzkonzerten weiß, was das für eine schöne Atmosphäre ist. In diesem Jahr präsentiert ja auch HR4 Konzerte. Morgen geht's los mit Roland Kaiser. Und da weiß ich noch aus dem vergangenen Jahr, dass die Besucher anschließend wirklich aus dem Häuschen waren. Und das wird auch in diesem Jahr sicherlich so sein. Am Montag geht's dann, ja. Am Montag geht es dann weiter, da gibt es ja dann die Sommernacht der Schlagerstars mit Giovanni Zarella und mit Melissa Naschenbeck.
0: Ja, da freuen wir uns drauf. Und wenn ich jetzt ganz spontan zum Hessentag komme, was muss ich wissen?
1: Also ich würde heute auf jeden Fall nochmal die Regenjacke mitbringen, denn es kann auch sein, dass es im Laufe des Tages noch den einen oder anderen Schauer hier gibt. Und was es nur noch heute gibt, der ein oder andere, der vielleicht Musicals mag, auf dem Domplatz wird ein Musical aufgeführt. Und zwar heißt das Musical Der allmächtige Handkreis. Hessen feiert in diesem Jahr ihr 80. Geburtstag und dafür ist das Musical extra entstanden. Und das ist ein Musical über Hessen, ein Musical für Hessen, etwa 40 Minuten lang ein Kurzmusical. Und ich habe eben mal kurz vor der Öffnung noch geguckt. Es gibt noch ein paar Restkarten, aber man muss schnell sein.
0: Na also, und du hast es gerade gesagt, von uns von HR4 präsentiert echtes Konzerthighlight, der Auftritt von Roland Kaiser auf dem Domplatz morgen in der Freiluftarena, schon lange ausverkauft. Dazu zwei weitere Ausnahmekünstler. Die Domplatzarena wird zum Treffpunkt für Schlagerfans. Giovanni Zarella und Melissa Naschenbeng am Montag. Und natürlich die Melissa hören wir jetzt auch in HR4 und mit ihrem aktuellen Song, Hormat in mir. Viel Spaß noch, Daniel.

In Blue Jeans und in weißen Sportschuhen, mit weißem Gürtel und hellem geringelten Shirt mit Kragen. Das sind Erinnerungen. Der Himmel brennt. Wolfgang Petri, die Schlagersingle gehört zu seinen allerersten großen Erfolgen in der ZDF-Hitparade. Und genau so in Blue Jeans ist er da aufgetreten. Das war 1982.

0: Es ist jetzt 14:30. 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
2: Der 63. Hessentag in Fulda ist jetzt auch offiziell eröffnet. Pünktlich um 13 Uhr hat es aufgehört zu regnen. Hier bei der Eröffnungsfeier im Innenhof des Fulderer Stadtschlosses. Zu hören unter anderem die Bürgermeisterband oder auch der Jugendchor St. Bonifatius, wie jetzt gerade hier im Hintergrund. Sascha Kramm, der Extremsportler, ist die Bonifatius-Route gelaufen, 183 Kilometer, und hat die Hessentagsfahne hier auf die Bühne zur Eröffnungsveranstaltung gebracht. Über 1200 kostenlose Veranstaltungen warten auf die erwarteten 700.000 Besucher. Silvia Ritter von der Eröffnungsveranstaltung in Fulda.
3: Nichts zu lachen nach Lachgas. Das haben Zugbegleitende und Polizei gestern in einem ICE auf der Fahrt nach Fulda. Zwei Frauen im Alter von 17 und 20 Jahren fallen im Zug auf, weil sie Lachgas konsumieren. Die Zugbegleitenden sprechen die beiden daraufhin an, die reagieren sofort aggressiv. Außerdem wird klar, die zwei sind ohne Fahrschein unterwegs. Das Zugpersonal verweist die Frauen des Zuges. Dann eskaliert die Situation. Die Damen treten um sich und schlagen in Richtung der Bahnmitarbeitenden. Eine Zugbegleiterin wird dabei verletzt. Am Bahnhof in Fulda übernimmt die Bundespolizei die zwei Störerinnen. Auch den Beamten gegenüber reagieren sie aggressiv. Gegen die beiden wird ermittelt, wegen Körperverletzung und Leistungserschleichung. Patricia Kümpel aus Fulda.
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0: Ist das wirklich Sommer, was wir da draußen sehen? Naja, also auf dem Kalender ja ohnehin noch nicht, aber zumindest meteorologisch. Die Frage ist nur, weiß das Wetter das eigentlich selbst? Fragen wir unseren Meteorologen Peter Schwarz.
4: Gefühlt ist das eher Herbst als Sommer in Osthessen. Heute Nachmittag gibt es aber ein paar Regenpausen und hier und da sogar mal eine Wolkenlücke. Zum Abend zieht es dann aber aus Westen nochmals zu und es kommt Regen auf. Es sieht kühler aus, als es ist, mit 14 bis 18 Grad. Morgen wird es deutlich freundlicher. Die meisten Sonnenstunden gibt es im Vogelsbergkreis, Schauer nur noch selten. Und bei Temperaturen um 22 Grad wird es aber recht windig. Der Sonntag wird dann nochmal etwas kühler und wechselhafter. Danach geht es aber deutlich aufwärts.
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0: Vorsicht auf der A671 Mainz Richtung Wiesbaden. Zwischen Mainz-Kastell und Mainz am Möhneburg, da liegt eine tote Katze auf dem rechten Fahrstreifen. A5 Frankfurt Richtung Kassel zwischen Grünberg und Ohmtal-Dreieck, streckenweise stockender Verkehr. A5 Kassel Richtung Frankfurt zwischen Alsfeld-West und Ohmtal-Dreieck, 5 Kilometer Stau. Die gute Nachricht von da, die Unfallstelle, die ist inzwischen geräumt. A6 Mannheim Richtung Heilbronn zwischen Kreuz Mannheim und Schwetzingen-Hockenheim, streckenweise stockender Verkehr. Die A643 Mainz Richtung Wiesbaden zwischen Dreieck Mainz und Schiersteiner Kreuz, streckenweise auch da stockender Verkehr. A661 Egelsbach Richtung Oberursel zwischen Preungesheimer Dreieck und Frankfurt-Niedereschbach, 5 Kilometer Stau und stockender Verkehr. B3, Gießen Richtung Marburg zwischen Lolla Nord Stauffenberg und Frohnhausen-Bellenhausen, 2 Kilometer Stau nach einem Unfall mit 4 Fahrzeugen auf dem rechten Fahrstreifen. Und noch die B260 Lahnstein Wiesbaden ist zwischen dem Abzweig nach Martenroth und Langschied Egenroth wegen LKW-Bergungsarbeiten gesperrt. Da ist ein LKW in den Graben gefahren und umgekippt.
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0: Hallo, schönen guten Tag.
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0: Der Eichelhäher, der gilt als ganz schön schlau und schön. Ein Rabenvogel mit einem ganz typisch blau-schwarzen Federkleid an der Seite. Leider fällt der eine oder andere als Küken mal aus dem Nest. Klar, dann braucht er Hilfe von uns. Wie auch von Jägerin Anja Wiener aus Riedstadt. Die zieht nämlich gerade so ein Eichelhäher-Küken auf.
1: Ja, also eine ehemalige Arbeitskollegin hat einen Pferdehof und die hat den Kleinen auf den Misthaufen gefunden. Und die wusste, dass ich schon mal einen Eichelhäher großgezogen habe. Und dann hat sie ihn mir vorbeigebracht und jetzt ist er schon 1,5 Wochen bei mir.
0: Ja, ganz niedlich. Am Anfang, sagt Anja Wiener, hatte der junge Vogel überhaupt keine Federn. Das hat sich natürlich geändert. Bald kann er fliegen. Allerdings, so einen Eichelhäher zu versorgen, ist gar nicht so einfach. Der hat nämlich fast jede Stunde richtig Kohldampf. Und die Leibspeise? Heuschrecken. Damit Anja Wiener auch gleich zur Stelle ist für die nächste Fütterung, so als Ersatzmama, trägt sie den kleinen Eichelhäher immer mit sich rum.
1: Wenn die Leute wirklich entdecken, was da in meinem Küchentuch drin ist, dann sind sie ganz erstaunt. Also gehe mit ihm einkaufen und mache alle anderen Dinge. Also mir geht da wirklich das Herz auf. Das sind so tolle Tiere, diese Vögel. Und er macht einfach total viel Freude.
0: Tja, mir geht auch das Herz ab. Und so ist ja Anja Wiener mit ihrem kleinen Eichelhäher-Küken schon längst bekannt in Riedstadt. Klar, sowas sehen wir nicht alle Tage, sagt auch die Riedstädterin Anke Mosch.
2: Sehr, sehr anrührend. Wann hat man die Gelegenheit, überhaupt mal Eichelhäher zu sehen und dann auch noch so einen kleinen? Ich vertraute ja auch auf dem Arm saß. Und der ist ja wunderschön.
0: Ja, und doch wird die Anja Wiener als Pflegemutter den kleinen Vogel bald ziehen lassen, wenn er fliegen kann. Sie will ihn auswildern, damit er auf eigene Faust seine Heimat um Riedstadt entdecken kann.
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0: Die großartigen Bee Gees, I've got a message to you, hier in HR4 am Nachmittag. So, ich habe jetzt aber sowas von Lust auf richtig gute Nachrichten, habe ich eigentlich immer. Von allem anderen gibt es sowieso immerhin viel zu viel. Geht Ihnen bestimmt auch so. Also packen wir mal einige aus mit Peter Küster.
1: Oft entstehen ja gute Nachrichten aus schlechten. In Rüsselsheim gibt es jetzt eine Riesenwelle der Hilfsbereitschaft. Da hat ja am Montag ein Bauernhof gebrannt. Ställe, Maschinen und die Wohnung einer jungen Familie, alles kaputt. Landwirt und zwei Feuerwehrleute sind verletzt worden. Haben wir ja drüber gesprochen bei HR4. Jetzt läuft eine Riesenspendenaktion. Es soll ein Benefizkonzert geben. Und die rund 20 Kühe sind auch untergebracht bei einem befreundeten Bauern. Das ist echt ein Traum. Man buddelt rum und zack, findet man einen Schatz. So geschehen in Bad Camberg. Da im Kreis Limburg-Weilburg soll ein Solarpark gebaut werden. Und bei den Baggerarbeiten ist es passiert, beziehungsweise bei der routinemäßigen archäologischen Untersuchung. Statt nur auf Erde und Steine sind die Forscher auf ein keltisches Fürstengrab mit Goldschmuck, Waffen und kostbarem Geschirr aus Südeuropa gestoßen. Glückwunsch. Barmbashing ist ja so eine Art deutscher Volkssport. Hier kommt mal eine gute Nachricht von der Schiene. Und die guten Nachrichten sind da ja eher rar. Ach nee, ich fange jetzt nicht auch noch damit an. Also, das finde ich toll. In die Weingläser der Bordrestaurants kommt nicht die nächstbeste Billigplörre. Die Bahner sind da recht wählerisch. In Frankfurt sind diese Woche nämlich die neuen Weine präsentiert worden, die demnächst ausgeschenkt werden. Winzer haben sich mit ihren Tröpfchen beworben, dann ist blind verkostet worden und bei der Wahl ging es nicht nur um den Preis.

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4: 15 Uhr. Hessentag in Fulda ist eröffnet. Bundesrat billigt Fußfesseleinsatz und Apothekenreform. Britischer Maler David Hockney gestorben. Das Wetter viele Wolken und nass, 16 bis 21 Grad. Mein Name ist Andrea Eckstein. In Fulda hat der Hessentag begonnen. In den kommenden 10 Tagen stehen rund 1200 Veranstaltungen auf dem Programm. Ministerpräsident Rhein und Fuldas Oberbürgermeister Wingenfeld haben das Landesfest eröffnet. Rhein sagte danach:
5: Ich freue mich natürlich auf die vielen Veranstaltungen, die hier stattfinden. Ich freue mich auf die vielen Begegnungen mit Bürgerinnen und Bürgern aus Hessen. Und ich will auch ganz offen gestehen, ich freue mich ganz besonders auf ein Ereignis hier auf dem Hessentag. Das ist die Vereidigung unserer Polizistinnen und Polizisten. 600 junge Beamtinnen und Beamte, die ab sofort für unsere Sicherheit sorgen werden. Aber ansonsten, jeder Punkt ist wirklich empfehlenswert und ein großes Erlebnis.
4: Der Bundesrat hat den Weg frei gemacht für einen besseren Schutz vor häuslicher Gewalt. Die Länder billigten die Reform des Gewaltschutzgesetzes. Vorgesehen ist unter anderem, dass die elektronische Fußfessel zum Einsatz kommt. Aus Berlin ARD-Korrespondent Gabor Hallas.
6: Es geht um Männer, die Frauen bereits Gewalt angetan haben, also Täter sind. Hier ist es nun möglich, sie dazu zu verpflichten, eine elektronische Fußfessel zu tragen an einem Band über dem Knöchel. Die soll dann Auskunft darüber geben, wo sich Gewalttäter aufhalten und verhindern, dass sie sich ihren Opfern wieder nähern. Möglich ist es, das Tragen der Fußfessel für 6 Monate anzuordnen. Das kann aber auch mehrfach verlängert werden. Und die Täter müssen ein Mobiltelefon mitführen, damit sie jederzeit kontaktiert werden können.
4: Außerdem hat der Bundesrat beschlossen, dass Apotheken künftig mehr Leistungen anbieten können, zum Beispiel Blut abnehmen. Nach dem tödlichen Angriff auf einen Zugbegleiter in Rheinland-Pfalz Anfang Februar muss sich der mutmaßliche Täter doch nicht wegen Mordes verantworten. Das Landgericht Zweibrücken ließ nur eine Anklage wegen Körperverletzung mit Todesfolge zu. Dafür ist eine Gefängnisstrafe von 3 bis 15 Jahren möglich. Die Staatsanwaltschaft hatte dem Mann einen Tötungsvorsatz unterstellt. Dem Gericht fehlten dafür aber die Belege. Der Prozess soll in knapp 2 Wochen beginnen. Wie soll die Verkehrsinfrastruktur in Deutschland in Zukunft finanziert werden? Aus der Bauindustrie kommt der Vorschlag, in diesem Zusammenhang auch über die Einführung einer Pkw-Maut zu sprechen. Das Sondervermögen des Bundes reiche auf Dauer nicht aus, um Straßen, Schienen und Wasserwege zu sanieren und instand zu halten. 2019 war die geplante Einführung einer Pkw-Maut in Deutschland vom Europäischen Gerichtshof gestoppt worden. Vor allem, weil nur Fahrer aus dem Inland für die Maut voll bei der Kfz-Steuer entlastet werden sollten. Der britische Maler David Hockney ist tot. Nach Angaben seiner Sprecherin starb er gestern mit 88 Jahren. Aus London, Franziska Hoppen.
7: 1937 in der nordenglischen Grafschaft Yorkshire geboren, galt David Hockney als einer der renommiertesten europäischen Künstler der Gegenwart. In den 60er Jahren wurde Hockney durch seine farbenfrohen und lichtdurchfluteten Swimmingpool-Bilder bekannt. Damals war er nach Kalifornien in den USA gezogen. Als eines der Werke 2018 für mehr als 90 Millionen US-Dollar versteigert wurde, trug Hockney sogar zeitweise den Titel als weltweit teuerster lebender Künstler.
4: Das waren die Nachrichten.
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8: Auch wenn das Wetter jetzt nicht so dolle ist, am Hohen Meißner in Germerode, da ist wieder die Mohnblüte, die hat er begonnen und das ist ein Besuchermagnet, ein violettes Blütenmeer. Der Zauber geht durch das gesamte Frau-Holle-Land. Ja, davon kann man sich berieseln lassen, meint auch unser Hörer Helmut Künzel. Heute ist es wolkig, okay, können wir mit leben. Am Abend kommen zwischen Limburger Raum und Bergstraße auch nochmal ein paar Sonnenstrahlen raus. Höchstwerte haben wir so um die 16 Grad in Gersfeld, Willingen und Schmitten, 20 Grad am Rhein. In Fränkisch-Krumbach im Odenwaldkreis 18 Grad, in Treis-Horloff im Landkreis Gießen 20. Morgen wird es dann wärmer, aber es ist ganz schön windig. Im Norden und Osten sind bei Sonne und Wolken auch noch einzelne Schauer drin. Am Sonntag wechseln sich dann Sonne und dichte Wolken ab. Am freundlichsten wird es Richtung Rhein, Main und Neckar. Und es bleibt trocken am Montag, von Südwesten freundlicher als im Nordwesten. Aber auch dann bleibt es trocken und kuschelig warm.
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8: Momentan 8 Meldungen. Die erste kommt von der A49 Gießen Richtung Kassel. Zwischen Schwalmstadt und Neuental liegen Reifenteile auf der Fahrbahn. A5 Frankfurt Richtung Kassel zwischen Reiskirchener Dreieck und Grünberg. 4 Kilometer stockender Verkehr. A5 Kassel Richtung Frankfurt zwischen Alsfeld West und Grünberg. Streckenweise stockender Verkehr. A6 Mannheim Richtung Heilbronn zwischen Kreuz Mannheim und Schwetzingen-Hockenheim, streckenweise auch da stockender Verkehr. Die A7 Fulda Richtung Würzburg zwischen Fulda Dreieck und Bad Brückenau-Wildflecken, 7 Kilometer Stau und stockender Verkehr. A66 Frankfurt Richtung Wiesbaden zwischen Wiesbaden-Mainzer Straße und Schiersteiner Kreuz, 3 Kilometer stockender Verkehr. A643 Wiesbaden Richtung Mainz zwischen Wiesbaden-Dotzheim und Mainz-Gonsenheim, streckenweise stockender Verkehr. Und zum Schluss noch die A661 Egelsbach Richtung Oberursel. Zwischen Preungesheimer Dreieck und Frankfurt-Niedereschbach 5 Kilometer Stau und auch da stockender Verkehr.
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8: Hallo zusammen, allen einen richtig schönen Nachmittag und genauso viel Spaß wie mir an dieser herrlichen Musik, wie jetzt George Harrison, einer meiner Lieblingsinterpreten, hier mit einem seiner größten Hits, My Sweet Lord.
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0: Musik zum Tanzen, zum Swingen, Klänge, die einfach gute Laune machen. Gestern Abend hat das Kulturevent Open Stairs in Kassel begonnen. Deutschlands älteste Fußgängerzone, die Treppenstraße, wird zur Bühne. Bands aus Nordhessen treten dort den ganzen Sommer über auf und bieten Live-Musik. Muss ich unbedingt vorbei. Ja, alles gratis und draußen. Immer Donnerstagabends. Dazu gibt's dann auch noch Kunstaktionen. Jens Wellhöner war beim Auftakt für uns mal dabei.
1: Zu Füßen der Kasseler Treppenstraße ist eine kleine Bühne aufgebaut. Hier kommen alle vorbei, die durch die City flanieren. Schnell bleiben ein paar Dutzend Passanten stehen, hören zu, tanzen.
2: Und ich finde es schön, dass in Kassel sowas in der Stadt funktioniert. Kultur ist alles.
3: Auf die Musik freuen wir uns. Genau.
4: Es ist halt eine neue Veranstaltungsreihe, so gerade so in der Innenstadt, finde ich sehr gut.
5: Weil wir selber Musik machen und weil wir es generell gut finden, dass in der Stadt öffentliche Konzerte stattfinden.
1: Das Wetter meint es nicht gut, es regnet immer wieder. Trotzdem, die Leute hören weiter zu. Künstler Marcel de Medeiros hat das Kulturfestival Open Stairs auch schon im letzten Jahr mitorganisiert.
6: Also Zielgruppe ist alle. Also im öffentlichen Raum erreicht man jede. Und da haben wir unsere Erfahrung schon, kostenlose Konzerte werden leichter aufgenommen von Menschen, die noch nicht die Musik kennen. Und dann haben die dann diese auch noch diese Einladung durch die Kunst, die da live entsteht. Und dann die meisten wollen einmal kurz Brötchen holen und bleiben 2 Stunden bei uns.
1: Marcel de Medeiros ist an diesem Abend selbst aktiv und sprüht ein abstraktes Graffiti auf eine Leinwand, während die Band spielt. Auch das gehört zum Konzept. Man soll zuschauen, wie Kunst entsteht. Und tatsächlich, einige Zuschauer zücken das Handy und machen Fotos vom Graffiti-Kunstwerk. Nächste Woche Donnerstag wird hier auch wieder Kunst entstehen, verspricht Marcel de Medeiros.
6: Genau, dann kommt Erik, ein sehr bekannter Künstler hier aus Kassel, vom Bereich Graffiti und Street Art. Der hat auch schon Fassadenprojekte hier im Wiesertorf bei uns realisiert und kommt und malt live was ganz Einzigartiges für uns.
1: In den nächsten 2 Monaten werden sehr unterschiedliche Künstler und Künstlerinnen hier auftreten. Open Stairs soll möglichst vielfältig sein, erzählt Mitkuratorin Roberta Wagner.
7: Wir haben auf jeden Fall einen Reggae-Künstler aus Simbabwe, der in Aachen lebt, der kommt nach Kassel. Wir haben eine Jazz-Pop-Band, die spielen wird. Wir haben eine Kasseler Popsängerin, eine sehr junge Frau, die als Solokünstlerin auf der Bühne steht.
1: Genauso soll Open Stairs sein. Offen für alle, mit handgemachter Musik.
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Also der Tennessee Waltz, das ist ein weltberühmter Country-Jazz-Klassiker, wurde so oft gecovert und wir haben auch eine deutschsprachige Version, eine super erfolgreiche dazu. Wurde einer der größten Hits von Iron Shear.

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1: Es ist jetzt 3:30.
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1: Osthessen kann Tourismus. Die Gemeinden Hohenroda und Ehrenberg in der Rhön dürfen sich ab sofort Tourismusorte nennen. Das hat das Regierungspräsidium Kassel beschlossen. Beide Gemeinden sind zum ersten Mal mit diesem Prädikat ausgezeichnet worden. Für Hohenroda spricht demnach die Lage in der Kuppenrhön und die vielen Rad- und Wanderrouten. Ehrenberg liegt mitten im UNESCO-Biosphärenreservat Rhön und hat eine grandiose Artenvielfalt, so Regierungspräsident Weinmeister. Die Stadt Bad Hersfeld darf sich weiterhin Heilbad nennen. Das liegt unter anderem am Kulturangebot und an den vielen Rehabilitations- und Vorsorgemöglichkeiten. Aline Krönung, Studio Osthessen.
2: England ist ja das Land der kuriosen Wettbewerbe. Und einer davon ist morgen das Bettenrennen von Knaresborough. 90 Teams laufen in dekorierten Bettgestellen durch die Stadt und durch einen Fluss um die Wette. Knaresborough ist auch die Partnerstadt von Bebra im Kreis Hersfeld-Rotenburg. Und natürlich ist auch ein Team aus Bebra wieder mit dabei. Ernst Olaf Mende vom Städtepartnerschaftsverein begleitet das Team.
3: Es regnet momentan wie aus Kübeln, aber die Stimmung ist trotzdem ausgelassen fröhlich. Dennoch wird die Rettungshundestaffel des Roten Kreuzes, die Red Dogs, natürlich versuchen, das Ergebnis vom letzten Jahr entsprechend zu verbessern. Und wir sind guter Dinge, dass es dieses Jahr auch wirklich gelingen kann.
2: Na dann, Daumen drücken. Michael Pörtner, Bebra.
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4: Also ich glaube, heute ist da nicht mehr viel zu holen in Sachen Sonne. Meine Hoffnung liegt auf jeden Fall auf dem Wochenende. Ob es da in Ihrer Region wirklich besser aussieht, sagt uns jetzt Peter Schwarz.
5: Morgen sieht die Welt in Osthessen schon ganz anders aus. Statt Dauerregen gibt's einen netten Sonne-Wolken-Mix. Die meisten Sonnenstunden bekommen wir im Vogelsbergkreis. Schauer gibt's kaum mehr. Dazu wird's mit 18 Grad im Knüllgebirge und 21 Grad an der Oben wärmer. Allerdings auch ziemlich windig. Der Sonntag kriegt dann nochmal einen kleinen Dämpfer mit einzelnen Schauern und nur etwa 19 Grad. Nächste Woche geht es dann aber Tag für Tag aufwärts und ab Wochenmitte wird es sogar richtig hochsommerlich.
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4: Tja, 3 Frankfurt Richtung Würzburg zwischen Bessenbach, Walderschaff und Weibersbrunn. 2 Kilometer Stau wegen eines defekten Pkw auf dem rechten Fahrstreifen. A5 Frankfurt Richtung Kassel zwischen Nordwestkreuz Frankfurt und Bad Homburger Kreuz. Streckenweise stockender Verkehr. A5 Kassel Richtung Frankfurt zwischen Alsfeld West und Grünberg. 18 Kilometer Stau und stockender Verkehr nach mehreren Unfällen. Die A6 Mannheim Richtung Heilbronn zwischen Kreuz Mannheim und Schwetzingen-Hockenheim. Streckenweise stockender Verkehr. A7 Hannover Richtung Kassel zwischen Dreieck Drammetal und Werratalbrücke. 7 Kilometer Stau und stockender Verkehr. A7 Fulda Richtung Würzburg zwischen Fulda Dreieck und Bad Brückenau Wildflecken. 6 Kilometer Stau und stockender Verkehr ab der Raststätte Utrichshausen. Die A49 Kassel-Gießen zwischen Kreuz Kassel-Mitte und Kassel-Aue-Stadion. In beiden Richtungen 3 Kilometer stockender Verkehr. Bleibt noch die A66 Frankfurt Richtung Wiesbaden zwischen Wiesbaden-Mainzer Straße und Schiersteiner Kreuz. 3 Kilometer stockender Verkehr.
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4: Hallo, ich wünsche Ihnen einen super schönen Nachmittag.
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0: Immer wieder will ich wieder dich. Aktueller Song von Saskia Leppin und Daniel Sommer.
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0: Also mit 16 Jahren ein eigenes Café betreiben, ich denk mal, das trauen sich nur die wenigsten Jugendlichen. Clara Großmann aus Pfungstadt macht aber genau das seit Mitte April. Sie hat das Café Claretta eröffnet. Mit Rezepten ihrer Oma begeistert sie die Kunden. HR4-Reporterin Helene Wilke hat sich das mal für uns angesehen.
2: Die 16-jährige Clara Großmann aus Pfungstadt steht in der Küche ihrer Eltern und backt Käsekuchen für ihr eigenes Café. Nicht irgendeinen, sondern das Geheimrezept ihrer Nonna, ihrer Oma. Was da drin ist, das verrät sie nicht. Die Liebe zum Backen hat sie von ihrer Oma gelernt.
3: Also immer, wenn ich von meiner Nonna war, was fast immer war, jeden Tag, haben wir immer was zusammen gekocht und gebacken. Und dadurch kam dann die Liebe dazu. Sie wollte auch immer mal ein eigenes Café aufmachen oder ein Restaurant. Das ist dann auch für sie so ein bisschen, sie hilft mir gerne. Und auch alles, was ich sozusagen von ihr gelernt habe, das ist auch sehr, sehr wichtig für mich. Auch das ganze Kochen, Backen, das ist alles von ihr.
2: Der Name des Cafés, Claretta. Der hat auch etwas mit ihrer Nonna zu tun. So wird Clara nämlich von der Oma genannt. Und die Oma, die steckt hier überall drin. Nicht nur in den Rezepten. Denn in dem Café soll man sich wie bei Oma zu Hause fühlen. Auch bei der Einrichtung. Das kommt gut an bei den Gästen. Genauso wie der leckere Käsekuchen.
4: Sehr, sehr lecker. Und ganz toll.
5: Das hat man gebraucht, auf alle Fälle. So was fehlt.
4: Ja, das ist einfach gemütlich, ne? Also hier ist wirklich, hier trifft sich Jung und Alt zusammen und auch, wie das aufgebaut alles ist. Also ist einfach gemütlich. Also ich sitze hier gern. Das ist einfach toll.
2: Clara betreibt das Café Claretta neben ihrer Schulzeit. Immer mittwochs nachmittags und am Wochenende verkauft sie im Freiraum 33 die Kuchen und Kekse. Das Freiraum 33, das ist ein Begegnungs- und Kulturort, den ihr Papa geschaffen hat. Dort finden Veranstaltungen, Workshops und auch Ausstellungen statt. Und mittwochs und am Wochenende gibt's jetzt dort auch Kaffee und Kuchen. Für Clara ist wichtig, dass das Café für alle bezahlbar bleibt.
3: Wenn du als junge Person oder auch als Person, die vielleicht jetzt nicht so viel Geld hat, irgendwo hingehst und du willst eine schöne Zeit haben mit ein paar Freunden oder ins Café gehen, dann bezahlst du ganz schnell 6 Euro für irgendeinen Kaffee. Und das war mir einfach irgendwann dann zu viel und es hat auch irgendwann einfach zu süß geschmeckt, mir alles, dass ich dann mir gesagt habe, jetzt mache ich es einfach selbst.
2: Wer die Kuchen probieren möchte, muss aber schnell sein. Denn ab dem 13. Juni macht Clara eine Sommerpause. Sie will die Schulferien nutzen, um mit ihrem Papa das Konzept zu überarbeiten und zu schauen, wie sie Schule und Café auch zukünftig weiter unter einen Hut bekommt. Bis dahin kann man die leckeren Kuchen und Kekse immer mittwochs von 14 bis 18 Uhr und am Wochenende von 11 bis 16 Uhr probieren.
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0: Roger Whittaker, und von Roger kommen wir gleich, Roger, zu dir, ne, Michael? Roger.
1: Jawohl.
0: Wie war das bei dir gestern Abend? Hast du Fußball geguckt?
1: Ich muss gestehen, nee. Ich habe das Auftaktspiel der WM habe ich nicht gesehen. Ich habe aus fachkundigem Munde in der Redaktion gehört, dass es grottenschlecht gewesen sein soll. Also ich bin froh, dass ich es verpasst habe.
0: Ja, du hast nichts verpasst eigentlich. Ich fand's auch ziemlich langweilig.
1: Ich denke auch mal, weißt du, 48 Mannschaften, 104 Spiele insgesamt, da ist sicherlich einiges dabei, was man verpassen darf. Ich habe mir aber vorgenommen, ich gucke auf alle Fälle, alle Spiele der deutschen Mannschaft, also alle drei. Entschuldigung.
0: Michael, wo bleibt dein Optimismus?
1: Nein, also ich habe schon das Gefühl, bei den ganzen Mannschaften, da sind vielleicht ein paar dabei, die können wir schlagen.
0: Das ja, definitiv.
1: Das war jetzt auch nicht so gut formuliert.
0: Ne? Ja, es war zumindest
1: wir
0: positiv.
1: Ins Viertelfinale kommen wir doch locker, oder?
0: Ja, sicher.
1: Ja.
0: Sicher.
1: Halbfinale?
0: Na. Fände ich schon klasse.
1: Ja.
0: Ja gut, es muss ein bisschen Glück dabei sein, sagt man immer. Ne? Und der Ball ist rund und das Spiel geht über 90 Minuten und das, was danach kommt und so weiter. Und
1: genau.
0: Jetzt haben wir das Phrasenschwein gefüllt. Ne?
1: Richtig. Also ne, bei mir beginnt die WM am Sonntag ab 19 Uhr, definitiv. Und dann bin ich aber voll dabei.
0: Und jetzt ist er auch voll dabei, der Michael. Und ich bin ab und davon. Ich bin Uwe Becker. Tschüssi denn.

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9: 16 Uhr. Hessentag in Fulda hat begonnen. Betriebsrat der Commerzbank erstattet Strafanzeige gegen UniCredit. Doch keine Mordanklage nach Angriff auf Zugbegleiter in Rheinland-Pfalz. Das Wetter? Viele Wolken und nass, 16 bis 22 Grad. Mein Name ist Andrea Eckstein. Hessentag in Fulda. Ministerpräsident Rhein und Fuldas Oberbürgermeister Wingenfeld haben das Landesfest eröffnet. HR-Reporterin Silvia Ritter.
10: Der Fulda Extremsportler Sascha Gramm brachte die Hessentagsfahne auf die Bühne. Die hatte er 183 Kilometer über die Bonifatius-Route von Mainz bis in die Hessentagsstadt zu Fuß getragen. Neben dem Kinder- und Jugendchor St. Bonifatius war auch die Bürgermeisterband bei der Eröffnung zu hören. Oberbürgermeister Heiko Wingenfeld dankte den 700 ehrenamtlichen Helfern, ohne die der Hessentag in den nächsten 10 Tagen in Fulda nicht möglich wäre.
9: Im Übernahmestreit um die Commerzbank verschärft sich der Ton. Der Gesamtbetriebsrat der Bank geht jetzt juristisch gegen die italienische Großbank UniCredit vor. Es geht um die jüngste Mitteilung der UniCredit, wonach immer mehr Commerzbank-Aktionäre auf ihr Angebot eingingen und ihr ihre Anteile anbieten würden. HR-Reporter Lars Hofmann.
11: Der Betriebsratsvorsitzende Übel wird Strafanzeige gegen Unbekannt stellen, sagte er dem Hessischen Rundfunk nach einer Sitzung des Gesamtbetriebsrates. Der Vorwurf: Marktmanipulation und Irreführung im Zusammenhang mit dem Übernahmeangebot der UniCredit an die Commerzbank-Aktionäre. Das Angebot, so Übel, sei so unattraktiv, dass unter anderem der Verdacht naheliege, der Kapitalmarkt solle bewusst in die Irre geführt werden. So könne etwa der falsche Eindruck entstehen, die Übernahme der Commerzbank durch die UniCredit sei so gut wie sicher.
9: Das Wiesbadener Landgericht hat einen 42-jährigen Geiselnehmer und Vergewaltiger zu einer Haftstrafe von 9 Jahren verurteilt. Er hatte vor 9 Jahren ein 11-jähriges Mädchen in Hünstetten-Limbach entführt und im Wald vergewaltigt. HR-Reporterin Andrea Bonhagen.
12: Der Täter lebte jahrelang unentdeckt in einem Nachbarort. Erst als er wegen sexuellen Missbrauchs seiner Nichte eine Bewährungsstrafe bekam, musste er eine DNA-Probe abgeben. Dann gab es einen Treffer in der DNA-Datenbank. Durch sein brutales Vorgehen konnte sich das 11-jährige Mädchen nicht wehren. Die junge Frau ist auch Jahre nach der Tat noch traumatisiert. Der Mann kommt in den Maßregelvollzug. Laut Gericht gilt er als gefährlich. Nach der Haftstrafe wird geprüft, ob er weiter in der Unterbringung bleibt.
9: Nach dem tödlichen Angriff auf einen Zugbegleiter in Rheinland-Pfalz Anfang Februar muss sich der mutmaßliche Täter doch nicht wegen Mordes verantworten. Das Landgericht Zweibrücken ließ nur eine Anklage wegen Körperverletzung mit Todesfolge zu. Dafür ist eine Gefängnisstrafe von 3 bis 15 Jahren möglich. Die Staatsanwaltschaft hatte dem Mann einen Tötungsvorsatz unterstellt. Dem Gericht fehlten dafür aber die Belege. Der Prozess soll in knapp 2 Wochen beginnen. Bei der Fußballweltmeisterschaft ist gestern schon in Mexiko gefeiert worden. Heute geht es im Gastgeberland Kanada weiter. In Toronto spielen die Kanadier gegen Bosnien-Herzegowina. In der Nacht unserer Zeit folgt dann der dritte Co-Gastgeber USA mit dem Spiel gegen Paraguay in Los Angeles. Deutschland spielt am Sonntag zum ersten Mal gegen Curaçao. Das waren die Nachrichten.
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13: Wolken, Wolken, Wolken und dazu ein bisschen Regen oder Nieselregen. Die Sonne hat momentan kaum eine Chance. Das wird aber so gegen Abend ein bisschen besser. Die Höchstwerte aktuell um 18, 19 Grad. In der Nacht dann Tiefstwerte 15 bis 11 Grad. Und dann sind wir auch schon im Wochenende. Morgen am Samstag wird es wärmer. 18 bis 25 Grad. Dazu recht viel Sonne, aber zeitweise auch dichtere Wolken. Ein paar Schauer sind dann auch noch unterwegs. Und es wird auch etwas windig sein. Der Sonntag, Sonne und Wolken im Nordosten, da kann es einzelne Schauer geben. Ansonsten bleibt es aber trocken bei 15 bis 22 Grad. Selbige Temperaturen dann am Montag, also auch bis 22 Grad, auch bei Sonne und Wolken, aber dann wird es überall trocken sein.
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13: Vorsicht auf der A7, Kassel Richtung Fulda. Zwischen Hünfeld-Schlitz und Fulda-Nord liegen Lkw-Reifenteile auf der Fahrbahn. A3, Frankfurt Richtung Köln. Zwischen Frankfurter Kreuz und Mönchhof-Dreieck 5 Kilometer stockender Verkehr. Und außerdem steht zwischen Kelsterbach und Mönchhof-Dreieck ein defekter Pkw auf dem rechten Fahrstreifen. A5, Frankfurt Richtung Kassel. Zwischen Nordwestkreuz Frankfurt und Bad Homburger Kreuz streckenweise stockender Verkehr. A5, Kassel Richtung Frankfurt, zwischen Umtaldreieck und Grünberg, streckenweise stockend, nach mehreren Unfällen. A5, Darmstadt Richtung Heidelberg, zwischen Weiterstadt und Darmstädter Kreuz, 3 Kilometer stockend. A6, Mannheim Richtung Heilbronn, zwischen Kreuz Mannheim und Schwetzingen-Hockenheim, streckenweise stockender Verkehr. A7, Hannover Richtung Kassel, zwischen Dreieck Drammetal und Werratalbrücke, streckenweise Stau und stockender Verkehr. Und A7, Fulda Richtung Würzburg, zwischen Fulda Dreieck und Bad Brückenau-Wildflecken, 5 Kilometer Stau und stockend ab der Raststätte Utrichshausen.
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13: Ah, das Wochenende kommt so langsam in Sicht. Das ist unser Ziel. Und bis dahin einen schönen Freitagnachmittag wünsche ich.
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Ich muss kurz stören. Aktuelle Meldung aus dem Verkehrszentrum. Achtung, auf der A4 Kirchheimer Dreieck Erfurt zwischen Bad Hersfeld und Friedewald sind im Baustellenbereich 3 Kinder auf der Fahrbahn. Passen Sie hier besonders auf. Auf der A4 Kirchheimer Dreieck Erfurt zwischen Bad Hersfeld und Friedewald im Baustellenbereich sind 3 Kinder auf der Fahrbahn.

0: Der Freitagnachmittag mit HFE. Nach dem Feierabend den Schiffen zuschauen, wie sie gemütlich den Rhein entlang schippern. Dazu kühles Getränk, ne, oder ein Snack oder auch beides. Oder auch noch eine warme Mahlzeit dazu. Ja, das geht im südhessischen Gernsheim besonders gut. Und zwar direkt an der Hafenspitze, in der Rheinbar und auch im Rheingold. Und das geht auch nur, weil das betrieben wird von dem Duo Vanessa Schmidt und Maxim Dortmann. Beide sind noch ziemlich jung, Mitte 20 erst, aber ein eingespieltes Team. Sowohl in der Gastronomie als auch privat.
1: Maxim Dortmann steht hinter dem Tresen der Rheinbar und bereitet einen Spritz zu. Gerade bei schönem Wetter ein beliebtes Getränk, um mit Freunden den Tag an der frischen Luft ausklingen zu lassen oder dem Treiben auf dem Rhein zuzusehen. Maxim Dortmann ist gerade einmal 23 und schon Betreiber von zwei Gaststätten. Gemeinsam mit seiner Partnerin Vanessa Schmidt hat er im vergangenen Sommer die Rheinbar eröffnet. Hier gibt es kühle Getränke und Snacks wie Panini oder Sandwiches. Wenige Wochen nachdem das Paar seine Bar eröffnet hatte, wurde ein neuer Betreiber für das danebenliegende Rheingold gesucht. Da, sagt Maxim Dortmann, wurde aus einer fixen Idee schnell Realität.
2: Und dann haben wir einen Grill ausgeliehen gehabt vom Hans Andres, vom alten Besitzer des Restaurants Rheingold. Da wollten wir uns bedanken gehen, haben 50 Euro mitgenommen und eine Flasche Wein. Und dann sind wir da hingekommen und gerade hatte er einen anderen Käufer gehabt, mit dem er im Gespräch war. Da haben wir gemeint, so Wahnsinn, auf 5 Jahre, dann machen wir es. Dann ist der andere abgesprungen und irgendwie wurde dann aus dem Spaß immer ernster und einen Monat saßen wir auf einmal bei einem Anwalt und haben den Vertrag besprochen gehabt. Dabei waren wir erst hier so 2 Monate erst so richtig da.
1: Am 2. Januar feierten Maxim Dortmann und Vanessa Schmidt die Wiedereröffnung des Restaurants Rheingold, wo es traditionellere Gerichte wie frischen Fisch oder Fleischgerichte gibt. Vanessa Schmidt hat schon mit 16 in der Gastronomie nebenbei gearbeitet. Für die Rheinbar und das Rheingold hat sie allerdings einen sicheren Beruf aufgegeben.
3: Ich war mal Verwaltungsbeamtin. Also ich habe studiert, habe einen abgeschlossenen Bachelor, hatte einen super Job, der mir wirklich Spaß gemacht hat. Auch ein super entspanntes Leben, Work-Life-Balance und alles. Und dann gucken mich die meisten Leute wie ein Auto an und das hast du aufgegeben für 24/7 Gastro. Aber es ist einfach die Leidenschaft, es ist das, was Spaß macht. Ja.
1: Als Paar nicht nur zusammen sein, sondern auch noch erfolgreich arbeiten. Das klappt gut, sagen beide. Auch weil sie sich die unterschiedlichen Arbeitsbereiche aufgeteilt haben und keiner dem anderen reinredet. Sie haben mit der Rheinbar und dem Rheingold jedenfalls ein Angebot auf die Beine gestellt, das die unterschiedlichsten Altersgruppen anspricht und das gut ankommt.
4: Wer guten Spritz trinken will, muss herkommen.
5: Also ich finde es total schön. Wir sitzen hier direkt am Rhein. Man hat Spaß. Hier gibt's auch Essen und es ist einfach sehr entspannt und erholsam.
0: Ein junges Paar hat die Gastronomie im Griff an der Hafenspitze in Gernsheim. Unser Reporter Mike Markloff hat sie uns vorgestellt.

0: Scheue dich bloß nicht zu früh. Ja, da sollte man vorsichtig sein. Das ist genauso, als wenn man gerade in den Feierabend gehen will am Freitag, nicht? Und dann kommt jemand um die Ecke und sagt, ach, bevor Sie gehen, könnten Sie eben noch. Und so weiter, ne? Ja, diese Enttäuschung dann, dieses Entsetzen. Aber wenn Sie wollen, dann können Sie sich jetzt auf ABBA freuen. Kommt garantiert. Es sei denn, ich drücke jetzt mit meinen Wurstfingern den falschen Knopf. Also warten Sie noch kurz mit der Freude. Ah, hier, guck, jetzt da. Jetzt können Sie sich freuen. Jetzt ist es ist alles gut gegangen, ne?
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2: 16.31 Uhr und jetzt gibt's wieder Aktuelles aus Ihrer Region von unseren Reportern.
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4: Der 63. Hessentag in Fulda ist eröffnet und trotz Regen ist die Stadt schon jetzt voller Besucher. Bis 20 Uhr heute Abend ist die Hessentagsstraße geöffnet. Ab jetzt beginnt auch eine besondere Zeit für das Hessentagspaar Vera und Max Dudika. Für die war die Eröffnungsveranstaltung schon ein besonderer Moment.
5: Überwältigend. Also ich bin wirklich den Tränen nahe. Ich bin einfach so emotional heute. Es ist so schön.
6: Das Wetter passt heute eigentlich ganz gut. Die Tränen kommen von oben. Jetzt kann es nur besser werden. Kommt alle hier nach Fulda.
4: Mit dem Auftritt von Kamrat gibt es heute Abend noch Live-Musik am HR-Treff. In der ausverkauften Hessentags-Arena wird das Comedy-Musical Der allmächtige Handkäse gezeigt. Silvia Ritter aus Fulda.
7: Die Krankenhäuser suchen dringend Auszubildende. In Fulda entsteht neben dem Bahnhof ein Wohnheim für angehende Pflegekräfte des Klinikums. 173 Apartments und WG-Plätze sind geplant. 22 Millionen Euro kostet es. Die hessische Landesregierung gibt 3,7 Millionen Euro als zinsloses Darlehen dazu. Finanzminister Alexander Lorz hat heute den Bewilligungsbescheid übergeben.
8: Ist etwas, was bei der Knappheit von Wohnraum allgemein und gerade auch bei der Schwierigkeit der Rekrutierung von Nachwuchskräften im Gesundheitssystem eine wesentliche Rolle spielen wird.
7: Ende nächsten Jahres, Anfang 2028, sollen die ersten Azubis einziehen. Michael Pörtner aus Fulda.
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2: Ist das da draußen wirklich Sommer? Naja, also meteorologisch gesehen nicht. Ne? Doch. Natürlich, meteorologisch schon. Kalendarisch nicht. So ist das doch. Wie ist das? Weiß das Wetter das denn? Dann fragen wir mal unseren Meteorologen Peter Schwarz.
9: Gefühlt ist das eher Herbst als Sommer in Osthessen. Heute Nachmittag gibt es aber ein paar Regenpausen und hier und da sogar mal eine Wolkenlücke. Zum Abend sieht es dann aber aus Westen nochmals zu und es kommt Regen auf. Es sieht kühler aus, als es ist, mit 14 bis 18 Grad. Morgen wird es deutlich freundlicher. Die meisten Sonnenstunden gibt es im Vogelsbergkreis, Schauer nur noch selten. Und bei Temperaturen um 22 Grad wird es aber recht windig. Der Sonntag wird dann nochmal etwas kühler und wechselhafter. Danach geht es aber deutlich aufwärts.
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2: A3 Frankfurt Richtung Köln zwischen Frankfurter Kreuz und Mönchhof Dreieck 5 Kilometer stockender Verkehr. Und außerdem steht zwischen Kelsterbach und Mönchhof Dreieck ein defekter Pkw auf dem rechten Fahrstreifen. A5 Frankfurt Richtung Kassel zwischen Nordwestkreuz Frankfurt und Bad Homburger Kreuz streckenweise stockender Verkehr. A5 Kassel Richtung Frankfurt zwischen Ohmtal-Dreieck und Grünberg 10 Kilometer stockend nach mehreren Unfällen. A5 Darmstadt Richtung Heidelberg zwischen Weiterstadt und Darmstädter Kreuz 3 Kilometer stockend. A7 Fulda Richtung Würzburg zwischen Fulda-Dreieck und Bad Brückenau-Wildflecken 5 Kilometer Stau und stockend ab der Raststätte Utrichshausen. A45 Gießen Richtung Aschaffenburg zwischen Wetzlar Süd und Gießener Südkreuz 4 Kilometer Stau. Die Unfallstelle ist geräumt. A66 Frankfurt Richtung Fulda zwischen Langselbold und Gründau-Lieblos 3 Kilometer stockend nach einem Unfall auf dem linken Fahrstreifen. Und A661 Egelsbach Richtung Oberursel zwischen Preungesheimer Dreieck und Frankfurt-Niedereschbach 5 Kilometer Stau nach einem Lkw-Unfall.
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2: Freitagnachmittag, jetzt mit Neil Diamond.
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Nina Mondschein aus Österreich. Vollprofi, ne? Musical-Studium, Hauptrolle in einem Musical, mit einem Musical auf Tour durch Europa, dann Solistin auf der Bühne, dann ist sie nach New York, entdeckte da das Songschreiben und seitdem schreibt sie und singt und ist erfolgreich, zum Beispiel mit den Blumen im Haar. Und Chris Roberts, ja, hat Elektromechaniker gelernt, studierte dann und nahm zeitgleich Platten auf. Und weil das mit der Musik so sehr gut lief, musste das Studium dran glauben. Ne, so geht's auch. Und das Ergebnis? Über 11 Millionen verkaufte Tonträger. Und ein paar Tonträger von ihm haben wir hier. Chris Roberts im HR2.

0: Mamma mia, sie ist ein ziemlich unscheinbares Insekt, ne, mit durchsichtigen Flügeln, daher auch der Name Schilfglasflügelzikade. Ja, die ist aber auch nur auf den ersten Blick ziemlich unscheinbar, denn sie breitet sich in Deutschland immer mehr aus mit verheerenden Folgen für die Landwirtschaft. Denn diese Zikadenart überträgt Erreger, die für erhebliche Ernteausfälle sorgen, vor allem bei Zuckerrüben und Kartoffeln. Und eines der absoluten Hotspot-Gebiete bei uns in Hessen ist Südhessen. Das ist das Lieblingsgebiet der Schilfglasflügelzikade. Und was das jetzt bedeutet, hat unsere Reporterin Anna Vogel herausgefunden.
1: Biolandwirt Andreas Senkenberg läuft durch Reihen grüner Zuckerrübenpflanzen in Groß-Gerau-Wallerstetten. Es ist eines seiner letzten Felder dieser Art. Seine Flächen für Zuckerrüben hat er zuletzt um rund 2/3 reduziert. Einer der Hauptgründe, die Schilfglasflügelzikade. Sie ist schon unterwegs, zeigt der Landwirt zwischen seinen Schoten.
2: Hier sieht man sie schon fliegen und springen, die kleinen Zikaden. Fällt also der Befall ist doch deutlicher, als ich es befürchtet hatte.
1: Ein unerwünschter Gast, denn die Schilfglasflügelzikaden übertragen zwei Erreger, die unter anderem Zuckerrüben stark zu schaffen machen.
2: Die Rübe leidet dann einfach unter der Infektion und kann weniger Zucker einlagern. Beziehungsweise ist der Zucker nachher in der Zuckerfabrik auch nicht mehr herauslösbar.
1: Bis zu 30% weniger Zucker lässt sich aus betroffenen Rüben gewinnen. Für Andreas Senkenberg bedeutet das fast genauso große Einbußen beim Ertrag. Schon jetzt ist die Schilfglasflügelzikade laut dem Julius-Kühnen-Institut auf 86% der Kartoffelflächen in Hessen zu finden und auf 2 von 3 Zuckerrübenfeldern.
3: Die Schilfglasflügelzikade ist die Pest des Ackerbaus in Europa. Seit 100 Jahren gibt es keine vergleichbare Erkrankung. Sie ist die Existenzfrage für Kartoffelanbauer und für Zuckerrübenanbauer und für die Verarbeitungsindustrie überhaupt in Europa.
1: Das sagt der Geschäftsführer des Anbauverbands für Zuckerrüben in Hessen und der Pfalz, Christian Lang. Für ihn ist es zur Existenzfrage geworden, Lösungen gegen die Schilfglasflügelzikade zu suchen. Sein Verband experimentiert mit über 50 Zuckerrübensorten, um herauszufinden, welche besonders resistent sind. Und bei Trebur untersuchen Agrarwissenschaftler, wie gut ein kahles Feld im Winter gegen das Insekt hilft und wie Insektizide wirken. Ein Wettlauf gegen die Zeit, sagt der verantwortliche stellvertretende Geschäftsführer des Hessischen Pflanzenschutzdienstes Dominik Dicke.
4: Wir sind bald, ja, sag ich mal, 2 Minuten vor 12. Viele Landwirte sind schon ausgestiegen aus der Zuckerproduktion. Kartoffelanbauern hören teils auf. Es geht wirklich, wirklich darum, den Zuckerrübenanbau und den Kartoffelanbau in der Region halten zu können. Deswegen brauchen wir relativ schnell gute Ergebnisse, mit denen wir arbeiten können.
0: Ja, das ist kein Spaß mehr. Die Schilfglasflügelzikade breitet sich immer weiter aus in Südhessen mit Folgen für die Landwirtschaft. Wie sagte der Experte gerade, die Pest des Ackerbaus.
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Kerstin Ott und die Regenbogenfarben. Und hier ist eine aktuelle Meldung aus dem Verkehrszentrum. Vorsicht auf der A66 Frankfurt Richtung Wiesbaden. Zwischen Nordwestkreuz Frankfurt und Eschborner Dreieck eine ungesicherte Unfallstelle. Und gerade kommt noch eine. Vorsicht, Werra-Meißner-Kreis auf der B400. Zwischen Breitsbach und Unhausen, da sind zwei Hunde auf der Fahrbahn. Aufpassen bitte.

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12: 17 Uhr. Junge Frauen greifen Zugbegleiterin in ICE an. Hessentag in Fulda ist eröffnet. Britischer Maler David Hockney gestorben. Das Wetter, viele Wolken und nass, 16 bis 22 Grad. Mein Name ist Andrea Eckstein. Wegen eines Lachgasvorfalls ist gestern bei Fulda ein ICE gestoppt worden. Wie die Polizei heute mitteilte, wurde eine Zugbegleiterin verletzt. HR-Reporterin Patricia Kümpel.
13: Zwei Frauen im Alter von 17 und 21 Jahren sollen während der Fahrt Lachgas konsumiert und die Zugbegleitung verbal angegriffen haben. Dabei stellte sich heraus, dass die beiden kein Ticket hatten. Als sie den Zug verlassen sollten, schlugen sie nach Angaben der Polizei um sich. Eine Zugbegleiterin wurde verletzt und konnte ihren Dienst nicht fortsetzen. Am Bahnhof Fulda wurden die weiterhin aggressiven Frauen an die Bundespolizei übergeben. Gegen sie wird jetzt unter anderem wegen Körperverletzung ermittelt.
12: In Fulda hat der Hessentag begonnen. In den kommenden 10 Tagen stehen rund 1200 Veranstaltungen auf dem Programm. Ministerpräsident Rhein und Fuldas Oberbürgermeister Wingenfeld haben das Landesfest eröffnet. Wingenfeld sagte danach, auch wenn es zeitweise geregnet habe, das sei ein fantastisches Gefühl.
14: Tatsächlich habe ich 9 Jahre auf diesen Tag hingearbeitet. Wir mussten pandemiebedingt absagen. Und gerade wenn man diese Zeit sich vor Augen führt, sind wir einfach glücklich, egal, wenn es jetzt ein bisschen geregnet hat. Das zählt nicht. Wir sind froh, dass es soweit ist.
12: Im Übernahmestreit um die Commerzbank verschärft sich der Ton. Der Gesamtbetriebsrat der Bank geht jetzt juristisch gegen die italienische Großbank UniCredit vor. Es geht um die jüngste Mitteilung der UniCredit, wonach immer mehr Commerzbank-Aktionäre auf ihr Angebot eingingen und ihr ihre Anteile anbieten würden. HR-Reporter Lars Hofmann.
15: Der Betriebsratsvorsitzende Übel wird Strafanzeige gegen Unbekannt stellen, sagte er dem Hessischen Rundfunk nach einer Sitzung des Gesamtbetriebsrates. Der Vorwurf? Marktmanipulation und Irreführung im Zusammenhang mit dem Übernahmeangebot der UniCredit an die Commerzbank-Aktionäre. Das Angebot, so Übel, sei so unattraktiv, dass unter anderem der Verdacht naheliege, der Kapitalmarkt solle bewusst in die Irre geführt werden. So könne etwa der falsche Eindruck entstehen, die Übernahme der Commerzbank durch die UniCredit sei so gut wie sicher.
12: Wie ist der Stand beim Abkommen für ein Ende des Iran-Kriegs? Aus Washington und Teheran kommen dazu weiterhin unterschiedliche Äußerungen. AD-Korrespondent Benjamin Wieber.
6: Berichte über eine Einigung zwischen Iran und den USA seien Spekulation. Das meldet die iranische Nachrichtenagentur Tasnim. Sie gilt als Sprachrohr der im Machtapparat zentralen Revolutionsgarde. US-Präsident Trump hatte zuvor massive Angriffe abgesagt. Und überraschend verkündet, in den nächsten Tagen bereits könne ein Rahmenabkommen für einen Frieden unterzeichnet werden. Dass in den indirekten Verhandlungen zuletzt Fortschritte erzielt wurden, das dementiert auch Iran nicht. Endgültig beschlossen worden sei aber noch nichts.
12: Der britische Künstler David Hockney ist tot. Nach Angaben seiner Agentin starb er gestern im Alter von 88 Jahren in seiner Wohnung in London. Hockney gehörte zu den einflussreichsten Vertretern der zeitgenössischen Kunst. Seine farbenfrohen Werke hängen in Museen in aller Welt. Sein bekanntes Schwimmbadbild Portrait of an Artist wurde 2018 in New York für umgerechnet rund 78 Millionen Euro versteigert. Das war ein neuer Auktionsrekord für einen lebenden Künstler. Das waren die Nachrichten.
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16: Heute gibt's sehr viele Wolken, hier und da auch ein bisschen Regen oder Nieselregen, aber es gibt auch Wolkenlücken und etwas Sonnenschein. Temperaturen aktuell bei 20 Grad oder knapp drunter. In der Nacht dann Tiefstwerte 15 bis 11 Grad und dann sind wir ja schon im Wochenende. Morgen am Samstag wird es wärmer, 18 bis 25 Grad, dazu auch recht viel Sonne, aber zeitweise auch dichtere Wolken. Und da können auch ein paar Schauer dabei sein, also ganz ohne geht es nicht. Und etwas windig wird es auch sein morgen. Sonntag, Sonne und Wolken, im Nordosten kann es noch einzelne Schauer geben, sonst bleibt es aber trocken bei 15 bis 22 Grad. Und am Montag auch bis 22 Grad, auch Sonne und Wolken, aber dann überall trocken.
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16: Weiter Vorsicht im Werra-Meißner-Kreis. Auf der B400 zwischen Breitsbach und Unhausen, da sind zwei Hunde auf der Fahrbahn. A3 Frankfurt Richtung Köln zwischen Frankfurter Kreuz und Mönchhof-Dreieck. 5 Kilometer Stau und stockender Verkehr. A5 Kassel Richtung Frankfurt zwischen Obenthal-Dreieck und Grünberg, so heißt es. Streckenweise stockender Verkehr nach mehreren Unfällen. A5 Kassel Richtung Darmstadt zwischen Westkreuz Frankfurt und Frankfurt-Niederrad. 2 Kilometer Stau nach einem Unfall auf dem linken Fahrstreifen. A7 Fulda Richtung Würzburg zwischen Fulda Dreieck und Bad Brückenau-Volkers. 3 Kilometer Stau ab der Raststätte Utrichshausen. A45 Gießen Richtung Aschaffenburg zwischen Gießen-Lützelinden und Gambacher Kreuz. 4 Kilometer stockend. A661 Egelsbach Richtung Oberursel zwischen Frankfurt-Friedberger Landstraße und Frankfurt-Niedereschbach. 6 Kilometer Stau nach einem Lkw-Unfall. Und Main-Kinzig-Kreis und Wetterau-Kreis, die L3347 zwischen Ostheim und Rommelhausen ist nach einem Unfall in beiden Richtungen gesperrt. Bitte dieses Gebiet weiträumig umfahren.
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16: Seit gestern Abend läuft die Fußball-WM. In Mexiko war der Auftakt. Heute steigt dann ja auch mit Gastgeber Kanada ins Turnier ein und mitten in der Nacht dann auch die Amis. Ja, und Deutschland spielt am Sonntagabend gegen Curaçao. Und ich ahne schon, wer da wohl gewinnt. Es ist ja auch ein bisschen ungewöhnlich, ne? Curaçao bei der WM. Aber das ist nicht das einzig Ungewöhnliche. Da gibt's noch mehr, haben wir rausgefunden. Werden wir auch gleich hören.
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0: Aktuelle Musik in HR4 von Johannes Oerding und Sarah Connor. Märchen aus Hollywood. Die größte Fußball-Weltmeisterschaft aller Zeiten läuft. In Mexiko ist es losgegangen gestern Abend. Heute steigt mit Gastgeber Kanada ins Turnier ein. USA kommt dann auch heute Nacht irgendwann. Ja, und das deutsche Team, das spielt dann ja am Sonntag, das erste Spiel gegen Curaçao. Und wenn Sie jetzt sagen, Curaçao bei einer WM, das ist schon ein bisschen komisch. Ja, das stimmt. Und nicht nur das. Ina Reckziegel aus dem HR4-Team hat noch ein paar interessante Fakten gefunden.
1: Das kleinste Land des Turniers.
2: Genau, das ist Curaçao. Der Inselstaat in der Karibik hat gerade mal rund 160.000 Einwohner. Das sind etwas weniger Menschen, als in Darmstadt leben. Curaçao ist auch zum ersten Mal überhaupt bei einer Fußball-WM dabei. Und, interessant zu wissen, die Menschen, die auf Curaçao leben, haben die niederländische Staatsbürgerschaft. Curaçao ist seit 2010 aber ein eigenständiges Land.
1: Das Rekordstadion.
2: Das Estadio Azteca in Mexiko-Stadt ist am häufigsten bei einer Fußball-Weltmeisterschaft vertreten. Es ist weltweit das einzige Stadion, in dem bei drei verschiedenen WM-Turnieren gekickt worden ist. Nämlich 1970, 1986 und jetzt 2026.
1: Der Sticker-Wahnsinn.
2: Mit 48 Teams treten so viele Mannschaften bei einer WM an wie nie zuvor. Das bedeutet auch für alle Fans der bunten Sammelalben, es werden rekordverdächtig viele Aufkleber gebraucht. Um das offizielle Stickeralbum voll zu bekommen, braucht man insgesamt 980 Aufkleber. Zum Vergleich, bei der letzten WM waren es noch 670.

0: 17.30 Uhr. Und jetzt gibt es wieder Aktuelles aus Ihrer Region von unseren Reportern vor Ort.
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2: Das erste Hessentagswochenende steht vor der Tür und für die Besucher allerlei auf dem Programm. Kochkäse kochen, Galloways bestaunen oder Kräutertöpfe bemalen bietet zum Beispiel die Sonderausstellung Natur auf der Spur in den Fuldaauen an. Samstagabend tritt Roland Kaiser dann in der Domplatzarena auf. Musikalisch geht es auch am Sonntag weiter beim Tag der Musik. Beim Bummel über die Hessentagsstraße können Besucher Barockmusik im Schloss, Blasmusik im Bundeswehrfestzelt oder das Jugendsinfonieorchester Fulda auf der Hessenbühne erleben. Sonntagabend findet dann das erste Public Viewing zur WM im HR-Treff statt. Silvia Ritter aus Fulda.
3: England ist ja das Land der kuriosen Wettbewerbe. Und einer davon ist morgen das Bettenrennen von Knaresborough. 90 Teams laufen in dekorierten Bettgestellen durch die Stadt und durch einen Fluss um die Wette. Knaresborough ist auch die Partnerstadt von Bebra im Kreis Hersfeld-Rotenburg. Und natürlich ist auch ein Team aus Bebra wieder mit dabei. Ernst Ohl.

0: Olaf Mende vom Städtepartnerschaftsverein begleitet das Team.
1: Es regnet momentan wie aus Kübeln, aber die Stimmung ist trotzdem ausgelassen fröhlich. Dennoch wird die Rettungshundestaffel des Roten Kreuzes, die Red Dogs, natürlich versuchen, das Ergebnis vom letzten Jahr entsprechend zu verbessern. Und wir sind guter Dinge, dass es dieses Jahr auch wirklich gelingen kann.
0: Na dann, Daumen drücken. Michael Pörtner, BIPRA.
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3: Also heute ist nicht mehr allzu viel zu holen in Sachen Sonne. Meine Hoffnung liegt da auf dem Wochenende. Ob es da speziell in Ihrer Region besser aussieht, das erfahren wir jetzt von Peter Schwarz.
4: Morgen sieht die Welt in Osthessen schon ganz anders aus. Statt Dauerregen gibt's einen netten Sonne-Wolken-Mix. Die meisten Sonnenstunden bekommen wir im Vogelsbergkreis. Schauer gibt's kaum mehr. Dazu wird's mit 18 Grad im Knüllgebirge und 21 Grad an der Oben wärmer. Allerdings auch ziemlich windig. Der Sonntag kriegt dann nochmal einen kleinen Dämpfer mit einzelnen Schauern und nur etwa 19 Grad. Nächste Woche geht's dann aber Tag für Tag aufwärts und ab Wochenmitte wird es sogar richtig.
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3: Vorsicht auf der A44, Kassel Richtung Dortmund, zwischen Marsberg und Lichtenau steht ein defektes Fahrzeug. A3 Frankfurt Richtung Köln, zwischen Frankfurter Kreuz und Mönchhof-Dreieck, 5 Kilometer Stau und stockender Verkehr. Und im weiteren Verlauf auf der A3 zwischen Wiesbadener Kreuz und Rastette-Medenbach, 4 Kilometer Stau und stockend, nach einem Unfall auf dem linken Fahrstreifen. A5 Kassel Richtung Frankfurt zwischen Bad Homburger Kreuz und Westkreuz Frankfurt, 5 Kilometer Stau und stockend. Die Unfallstelle ist geräumt. A7 Fulda Richtung Würzburg zwischen Fulda Dreieck und Bad Brückenau-Volkers, 3 Kilometer Stau ab der Raststätte Utrichshausen. A60 Rüsselsheim Richtung Mainz zwischen Rüsselsheim Mitte und Weisenauer Brücke, 5 Kilometer Stau. A661 Egelsbach Richtung Oberursel zwischen Frankfurt-Friedberger Landstraße und Frankfurt-Niedereschbach, 6 Kilometer Stau nach einem Lkw-Unfall. Und Main-Kinzig-Kreis und Wetterau-Kreis, die L3347 zwischen Ostheim und Rommelhausen, ist nach einem Unfall in beiden Richtungen gesperrt. Bitte das Gebiet weiträumig umfahren.
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3: Wir sind auf dem Weg in den Abend und ins Wochenende, der Freitagnachmittag mit HR4 und jetzt mit Juliane Werding.
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Tony M in HR4. Die WM läuft und wer sagt die Ergebnisse voraus? Diesmal keine Krake. Die Fans setzen statt auf Tierorakel viel lieber auf künstliche Intelligenz, ne? Zum Beispiel auf ChatGPT. Also die Dame oder der Herr oder was auch immer muss momentan sehr oft herhalten und Weißager spielen. Wie präzise die Vorhersagen jetzt sind, was die künstliche Intelligenz angeht, ja, also da sind wir mal gespannt. Mal sehen, was dabei rauskommt. Also bei den Tierorakeln jedenfalls, da herrscht ein wenig Uneinigkeit, was das Deutschlandspiel angeht. Ne? Der Ameisenbär im Zoo in Münster, der tippt auf ein Unentschieden gegen Curaçao. Der Elefant im Kölner Zoo meint, Deutschland gewinnt. Und die beiden Aras, die Papageien im Leipziger Zoo, sind ja auch Tierorakel, die sind auch für Deutschland. Ne? Ja, wir werden sehen. Sonntag, 19 Uhr, da wissen wir dann Näheres.

0: Mike Leon Rosch und sein aktueller Titel Dein Leben. Half hier übrigens heute mit Pastoralreferent Rolf Müller aus Frankfurt von der katholischen Kirche.
1: Life is a gamble. Dieses Graffiti habe ich groß gesprayt an einer Autobahnbrücke gesehen. Das Leben ist ein Glücksspiel, heißt das auf Deutsch. Mich hat das ins Nachdenken gebracht. Auf den ersten Blick scheint mir der Satz ganz plausibel. Ist es nicht reine Glückssache, welche Eltern man hat, in welchen Verhältnissen ich geboren bin, welche Schicksalsschläge mich treffen und was mir an Gutem passiert? Aber beim genaueren Hinsehen wird mir klar, das stimmt nur zum Teil. Auch wenn ich weiß, dass es viele Zufälle im Leben gibt. Vieles liegt auch in meiner Hand. Es liegt auch viel an mir, wie ich mit den verschiedenen Dingen, die mir passieren, umgehe. Ob ich das Leben nur als Glücksspiel sehe, hängt auch viel von meiner Einstellung ab. Ich sehe mich nicht als ein Zufallsprodukt, sondern als einen von Gott gewollten und geliebten Menschen. So, wie es in einem Psalm aus der Bibel steht. Gott, du selbst hast mein Innerstes geschaffen, hast mich gewoben im Schoß meiner Mutter. Und weiter, von hinten und von vorn umgibst du mich, legst deine Hand über mich. Ich glaube, Gott liebt mich und lässt mich deswegen auch in den schweren Stunden meines Lebens nicht allein. Das hilft mir, auch in schweren Stunden, wenn das Leben wie ein verlorenes Glücksspiel aussieht, nach dem Guten zu schauen, das mir im Leben auch immer wieder passiert. Nein, das Graffiti von der Autobahn kann ich nicht unterschreiben. Ich sehe in meinem Leben mehr als ein Glücksspiel. Ich vertraue darauf, ich bin von Gott so gewollt, wie ich bin, und er ist bei mir, damit ich es in die Hand nehmen kann. Und ich glaube fest daran, dass es am Ende gut ausgeht.
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1: 18 Uhr. Justizminister wollen Schutz vor sexueller Gewalt stärken. Autofahrer stirbt bei Zusammenstoß mit Zug in Bad König. Junge Frauen greifen Zugbegleiterin in ICE an. Das Wetter, Wolken und Regen, in der Nacht Abkühlung auf 15 bis 11 Grad. Mein Name ist Mike Oeske. Frühjahrskonferenz der Justizministerinnen und Minister in Hamburg. Sie beschlossen mehrere Anträge zum Schutz vor sexueller Gewalt. So soll die Verjährungsfrist für Vergewaltigung angehoben werden. Von bisher 5 auf künftig 20 Jahre. Aus Hamburg Oliver Wuttke.
2: Auch eine Anzeigepflicht für schwere Sexualstraftaten ist geplant, etwa wenn man im Netz davon etwas mitbekommt. Bei pornografischen Deepfakes im Netz sollen Betroffene mehr Rechte bekommen und Plattformbetreiber stärker in die Pflicht genommen werden. Keine Einigung gab es auf das Prinzip nur Ja heißt Ja. Nach europäischen Vorgaben soll bei Minderjährigen nur ein ausdrückliches Ja auch einvernehmlichen Sex bedeuten. Für Erwachsene sahen die unionsgeführten Länder keine Notwendigkeit für diese Verschärfung der bisherigen Regel. Nein heißt nein.
1: Bei einem Zusammenstoß zwischen einem Personenzug und einem Auto im Odenwald ist heute Mittag ein Mann ums Leben gekommen. Nach Polizeiangaben ereignete sich der Unfall in Bad König. HR-Reporter Mike Markloff.
3: Nach ersten Erkenntnissen war die Bahn von Bad König in Richtung Norden unterwegs. Gegen 12.15 Uhr fuhr ein Mann über einen unbeschrankten Bahnübergang an der Franz-Holl-Straße. Dort stieß die Bahn mit dem Auto zusammen. Der Fahrer wurde beim Aufprall so schwer verletzt, dass er noch am Unfallort starb. Die 42 Bahnreisenden blieben laut Polizei unverletzt. Die Polizei ermittelt jetzt, warum der Wagen auf den Bahnübergang gefahren ist. Die Bahnstrecke ist zurzeit gesperrt.
1: Nach einem Zwischenfall in einem ICE ermittelt die Bundespolizei gegen 2 Frauen im Alter von 17 und 21 Jahren. Sie sollen gestern auf der Fahrt von Hanau nach Fulda Lachgas konsumiert haben. Bei einer Fahrscheinkontrolle stellte sich heraus, dass beide ohne Ticket unterwegs waren. Als sie den Zug verlassen wollten, schlugen sie nach Angaben der Polizei um sich. Eine Zugbegleiterin sei dabei verletzt worden. Der Bundesrat hat heute mehreren Beschlüssen der Bundesregierung abschließend zugestimmt. Sie können damit in Kraft treten. Apotheken dürfen in Zukunft mehr Leistungen anbieten, zum Beispiel Impfungen und Vorsorgeuntersuchungen. In bestimmten Fällen können sie auch verschreibungspflichtige Medikamente ohne neues Rezept ausgeben. Außerdem sinkt die Flugticketsteuer ab Juli um bis zu 11,40 Euro. Beschlossen wurde ebenfalls, dass die Renten ab Juli um 4,24% steigen. Die Fußball-Weltmeisterschaft hat gestern in Mexiko begonnen. Heute geht es mit den Eröffnungsfeiern weiter. Ab 19.30 Uhr unserer Zeit wird im Co-Gastgeberland Kanada gefeiert in Toronto. ARD-Sportreporterin Desiree Krause.
4: Mit dabei sind kanadische Stars wie Michael Bublé und Alessia Cara. Im Anschluss treffen Kanada und Bosnien-Herzegowina erstmals in einem Länderspiel aufeinander und wollen beide erstmals eine WM-Vorrunde überstehen. In der Nacht folgt die dritte und letzte Eröffnungsfeier in Los Angeles. Bei der US-Version wird ein Star-Aufgebot erwartet, bei dem unter anderem Katy Perry auftreten wird. Um 3 Uhr deutscher Zeit startet dann die Partie zwischen den USA und Paraguay. In bisher 9 Duellen haben die Vereinigten Staaten 6-mal gewonnen.
1: Das waren die Nachrichten.
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5: Viele Wolken, dazu ein bisschen Regen oder Nieselregen hier und da. Die Sonne kommt aber auch mal raus. Temperaturen aktuell um 20 Grad maximal, also meistens ein bisschen weniger. In der Nacht Tiefstwerte 15 bis 11 Grad und dann sind wir am Wochenende. Morgen am Samstag wird es ein bisschen wärmer als heute, 18 bis 25 Grad. Dazu viel Sonne, aber zeitweise auch dichtere Wolken und es kann auch mal einen Schauer geben. Ne, also so ganz ohne Schauer geht's auch morgen am Samstag nicht. Windig wird's wohl auch sein. Am Sonntag Sonne und Wolken im Nordosten kann es einzelne Schauer geben. Sonst bleibt es aber trocken, 15 bis 22 Grad. Und selbige Temperaturen dann auch am Montag, auch bei Sonne und Wolken. Aber dann wird es überall trocken bleiben.
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5: A5 Frankfurt Richtung Kassel zwischen Bad Nauheim und Butzbach. 3 Kilometer stockender Verkehr. Die Unfallstelle ist geräumt. A5 Kassel Richtung Frankfurt zwischen Fernwald und Gambacher Kreuz. 2 Kilometer Stau nach einem Unfall auf dem linken Fahrstreifen. A7 Fulda Richtung Würzburg zwischen Fulda Dreieck und Bad Brückenau-Volkers. 3 Kilometer Stau ab der Raststätte Utrichshausen. A49 Gießen Richtung Kassel zwischen Neustadt und Schwalmstadt. 1 Kilometer Stau nach einem Unfall auf den beiden linken Fahrstreifen. A60 Rüsselsheim Richtung Mainz zwischen Rüsselsheim Mitte und Mainspitzdreieck 3 Kilometer stockend. Und Main-Kinzig-Kreis und Wetteraukreis, die L3347 zwischen Ostheim und Rommelhausen ist nach einem Unfall in beiden Richtungen gesperrt. Bitte das Gebiet weiträumig umfahren.
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5: Der Hessentag in Fulda ist gestartet heute am frühen Nachmittag und damit wollen wir uns gleich noch mal kurz beschäftigen. Es gibt so ein paar Tipps fürs Wochenende.
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0: Diana Sorbello in HR4. Ja, Freitag, nicht Sonntag, es ist Freitag und jetzt läuft's, die WM. Und seit heute Mittag läuft auch der Hessentag in Fulda. Um kurz vor zwei hat Ministerpräsident Boris Rhein den offiziellen Startschuss gegeben. Und jetzt wird 10 Tage lang gefeiert. Nun, unser Reporter Daniel Kethner war heute Mittag dabei bei der Eröffnung und er hat festgestellt...
1: Die Stimmung ist hier echt super. Also es regnet zwar ab und zu immer mal von oben, da kommt ein Regenschauer hier über die Stadt, aber die Leute hier, die ignorieren das einfach. Und die haben einfach eine Bombenstimmung, die freuen sich richtig auf den Hessentag. Ich meine, das hat man schon die letzten Tage gemerkt, wenn man hier durch die Stadt gelaufen ist. Da wurde mal was aufgebaut, dort wurde mal was aufgebaut. Und jetzt, mir geht es zumindest so, ich bin neugierig, hier endlich mal über den Hessentag drüber zu laufen.
0: Ja, da wird er nicht der einzige Neugierige sein. In den nächsten Tagen werden rund 700.000 Besucher erwartet. In den kommenden 10 Tagen geboten wird ein sehr reichhaltiges Programm. Unser Reporter hat so ein paar Highlights rausgepickt.
1: Es gibt zum ersten Mal hier auf dem Hessentag KI-Erlebniswelt. Da kann man viele Sachen auch selbst ausprobieren. Besucher können sich da in selbstfahrende Autos reinsetzen. Es gibt zum Beispiel auch einen Roboter und den kann man dann streichen. Also ich will da unbedingt mal hingehen. Dann gibt es die Hessentagsarena, die gibt es ja jedes Jahr. Das Besondere aber in diesem Jahr, die ist hier wirklich mitten in der Stadt. Sonst ist hier immer außerhalb. Aber diesmal ist sie mitten in der Stadt auf dem Domplatz vor einer schönen Kulisse. In diesem Jahr präsentiert ja auch HR4-Konzerte. Morgen geht's los mit Roland Kaiser. Und da weiß ich noch aus dem vergangenen Jahr, dass die Besucher anschließend wirklich aus dem Häuschen waren. Und das wird auch in diesem Jahr sicherlich so sein. Am Montag geht es dann weiter. Da gibt es ja dann die Sommernacht der Schlagerstars mit Giovanni Zarella und mit Melissa Naschenbeck.
0: Und das ist natürlich längst nicht alles. 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

0: müsste Musik sein.
1: Da müsste Musik sein. Ja, kommt ja auch gleich wieder vom Middle of the Road. Aber erstmal 18.31 Uhr, Wetter- und Verkehrsmeldung.
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1: Wolken, viele Wolken. Dazu hier und da so ein bisschen Regen oder Nieselregen. Die Sonne kann sich auch mal kurz blicken lassen, aber auch eigentlich nur mal kurz, mehr nicht. Temperaturen aktuell in Kassel 19 Grad, Fulda 18, Gießen 20, Frankfurt 19, also ne, alle dicht beieinander. In der Nacht dann Tiefstwerte zwischen 15 und 11 Grad. Und wie das Wochenende wird, das erfahren wir dann gleich in ein paar Minuten von unserem Wetterexperten.
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1: Vorsicht auf der A66 Frankfurt Richtung Wiesbaden. In Höhe Wallau liegt ein Metallteil auf dem Beschleunigungsstreifen. A3 Frankfurt Richtung Würzburg zwischen Frankfurt Süd und Offenbacher Kreuz 3 Kilometer stockender Verkehr. A7 Fulda Richtung Würzburg zwischen Fulda Dreieck und Bad Brückenau-Volkers 3 Kilometer.

0: Kilometer Stau und stockend ab der Raststätte Utrichshausen. A49 Gießen Richtung Kassel zwischen Neustadt und Falmstadt 2 Kilometer stockend nach einem Unfall auf den beiden linken Fahrstreifen. Und Main-Kinzig-Kreis und Wetteraukreis, die L3347 zwischen Ostheim und Rommelhausen ist nach einem Unfall in beiden Richtungen gesperrt. Bitte umfahren Sie dieses Gebiet weiträumig.
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0: Und da sind sie, wie schon angekündigt, Middle of the Road, Soleil, Soleil.
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0: Trucks waren das und jetzt haben wir es 7:15.
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0: Freitagabend, heute mal wieder herbstlich bei uns in Hessen, aber immerhin ein bisschen wärmer als die letzten Tage, das ist ja schon mal was. Es darf ja gerne noch mehr kommen, ne? Und kommt ja auch, allerdings erst nächste Woche, dann legt der Sommer wieder so richtig los, so heißt es in der Wetterprognose. Aber jetzt gucken wir erstmal aufs Wochenende. Morgen soll es ja schon so ein bisschen besser werden, sagt unser Wetterexperte Peter Schwarz.
2: Das Dauergrau ist weg und die Sonne setzt sich immer mehr durch. Etwas wolkiger präsentiert sich Nordhessen. Dort sind auch noch ein paar Schauer drin und bei 18 bis 22 Grad ist es vor allem in den höheren Lagen auch recht windig. An Rhein und Main kommen dagegen Sommergefühle auf bei bis zu 25 Grad. Der Sonntag kann da nicht ganz mithalten, er bringt mehr Wolken, ein paar Schauer bei nur 16 bis 22 Grad.
0: Ja, aber dann geht's bergauf und zwar so richtig. Also am Wochenende fängt's ja schon mal so ein bisschen an, ne? Und nächste Woche dann, ja, da können wir dann wieder den Ventilator auf Vollgas stellen. Da geht's dann tatsächlich an die 30-Grad-Marke ran oder sogar drüber, sagt der Wetterbericht und wir mal schwer hoffen, dass er recht hat.
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0: Ja gut, so 30 Grad reicht, ne? Mehr muss nicht. Aber gut, lassen wir uns mal überraschen. Mal sehen, was da kommt nächste Woche. Jetzt kommt erstmal die Buzuki, die klang durch die Sommernacht von Vicky Leandros.

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2: 19 Uhr. USA und Iran einigen sich offenbar auf Text für Friedensabkommen. Justizminister wollen schärfere Strafen bei sexueller Gewalt. Weitere Eröffnungsfeier bei der Fußball-Weltmeisterschaft. Das Wetter, Wolken und Regen, in der Nacht Abkühlung auf 15 bis 11 Grad. Mein Name ist Mike Oeske. Die USA und der Iran haben sich wohl auf einen Text für eine Friedensvereinbarung geeinigt. Der pakistanische Premierminister Sharif teilte auf dem Online-Dienst X mit, dass ein endgültiger, einvernehmlicher, abgestimmter Text für ein Friedensabkommen vorliege. Man arbeite eng mit beiden Seiten zusammen, um die nächsten Schritte abzuschließen. Pakistan vermittelt bei den Friedensgesprächen zwischen den USA und dem Iran. Frühjahrskonferenz der Justizministerin und Minister in Hamburg. Sie beschlossen mehrere Anträge zum Schutz vor sexueller Gewalt. So soll die Verjährungsfrist für Vergewaltigung angehoben werden, von bisher 5 auf künftig 20 Jahre. Aus Hamburg Oliver Wuttke.
3: Auch eine Anzeigepflicht für schwere Sexualstraftaten ist geplant, etwa wenn man im Netz davon etwas mitbekommt. Bei pornografischen Deepfakes im Netz sollen Betroffene mehr Rechte bekommen und Plattformbetreiber stärker in die Pflicht genommen werden. Keine Einigung gab es auf das Prinzip nur Ja heißt Ja. Nach europäischen Vorgaben soll bei Minderjährigen nur ein ausdrückliches Ja auch einvernehmlichen Sex bedeuten. Für Erwachsene sahen die unionsgeführten Länder keine Notwendigkeit für diese Verschärfung der bisherigen Regel. Nein heißt nein.
2: In den USA ist die SpaceX-Aktie mit gut 11% Kursplus in den Handel gestartet. Beim Börsengang in New York lag der erste Kurs der Weltraumfirma von US-Unternehmer Elon Musk bei $150 pro Aktie. Der Ausgabepreis hatte $135 betragen. Musk wird durch seine Beteiligungen an SpaceX und dem Elektroautohersteller Tesla zum ersten Billionär der Welt. Der Börsengang von SpaceX ist der bisher größte, nach dem der saudi-arabischen Ölfirma Aramco 2019. Wegen eines Lachgasvorfalls ist gestern bei Fulda ein ICE gestoppt worden. Wie die Polizei heute mitteilte, wurde eine Zugbegleiterin verletzt. HR-Reporterin Patricia Kümpel.
4: Zwei Frauen im Alter von 17 und 21 Jahren sollen während der Fahrt Lachgas konsumiert und die Zugbegleitung verbal angegriffen haben. Dabei stellte sich heraus, dass die beiden kein Ticket hatten. Als sie den Zug verlassen sollten, schlugen sie nach Angaben der Polizei um sich. Eine Zugbegleiterin wurde verletzt und konnte ihren Dienst nicht fortsetzen. Am Bahnhof Fulda wurden die weiterhin aggressiven Frauen an die Bundespolizei übergeben. Gegen sie wird jetzt unter anderem wegen Körperverletzung ermittelt.
2: An Tag 2 der Fußball-Weltmeisterschaft geht es heute mit den Eröffnungsfeiern weiter. In knapp einer halben Stunde startet die Feier in Toronto im Co-Gastgeberland Kanada. ARD-Sportreporterin Desiree Krause.
5: Mit dabei sind kanadische Stars wie Michael Bublé und Alessia Cara. Im Anschluss treffen Kanada und Bosnien-Herzegowina erstmals in einem Länderspiel aufeinander und wollen beide erstmals eine WM-Vorrunde überstehen. In der Nacht folgt die dritte und letzte Eröffnungsfeier in Los Angeles. Bei der US-Version wird ein Star-Aufgebot erwartet, bei dem unter anderem Katy Perry auftreten wird. Um 3 Uhr deutscher Zeit startet dann die Partie zwischen den USA und Paraguay. In bisher 9 Duellen haben die Vereinigten Staaten 6-mal gewonnen.
2: Das waren die Nachrichten.
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6: Viele Wolken, dazu ein bisschen Regen oder Nieselregen, nicht überall, aber hier und da kann das mal sein. Die Sonne hat ja auch mal die Chance rauszugucken, aber eher selten. Temperaturen sind gestiegen, 18, 19 Grad haben wir jetzt so ungefähr. In der Nacht Tiefstwerte 15 bis 11 Grad und dann sind wir schon im Wochenende. Morgen am Samstag wird es wärmer, 18 bis 25 Grad. Die Höchstwerte und dazu viel Sonnenschein, aber zwischendurch auch mal dichtere Wolken und es kann auch noch mal einen Schauer geben. Also so ein paar Schauer sind morgen auch noch unterwegs und windig sein wird's auch. Und am Sonntag Sonne und Wolken, im Nordosten kann es noch einzelne Schauer geben. Ansonsten bleibt es trocken, 15 bis 22 Grad und trocken dann auch am Montag bei Sonne und Wolken und Temperaturen auch so bis 22 Grad.
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6: Vorsicht auf der A3 Frankfurt Richtung Köln. Zwischen Bad Camberg und Limburg Süd liegen Reifenteile auf der Fahrbahn. Und Vorsicht auf der B255 Herborn Richtung Marburg. Zwischen Bischofen Oberwiedbach und Weidenhausen eine Ölspur. A3 Frankfurt Richtung Würzburg zwischen Bessenbach-Walderschaff und Marktheidenfeld 4 Kilometer Stau. A7 Fulda Richtung Würzburg zwischen Fuldaer Dreieck und Bad Brückenau-Volkers 3 Kilometer Stau und stockender Verkehr ab der Raststätte Utrichshausen. Und Main-Kinzig-Kreis und Wetteraukreis, die L3347 zwischen Ostheim und Rommelhausen ist nach einem Unfall in beiden Richtungen gesperrt. Bitte das Gebiet weiträumig umfahren.
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6: Ja, Freitagabend, es ist schon fast Wochenende, ja. Und nächstes Mal sage ich dann nein. Also ich nicht, ne? Ich bleib beim Ja. Andrea Berg.
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0: Van McCall war das, viel Orchester mit Streichern und wenig Gesang und trotzdem großer Hit, ne, in der Disco-Zeit in den 70ern. Und mehr Oldies gibt's natürlich immer am Sonntag ab 14 Uhr hier in HR4, 3 Stunden lang mit Jörg Machenbach und mit einigen Geburtstagskindern der Woche.
1: Esther Ofarim wird morgen 85, legendäre Sängerin, gemeinsam mit ihrem Mann in den 60ern große Erfolge gehabt. Boy George folgt dann am Sonntag mit seinem 65. Und natürlich hören wir von beiden viel Musik. Ganz besonders denken wir in diesen Tagen und Wochen allerdings an Bonnie Tyler. Vor 50 Jahren hat sie ihre Karriere begonnen. Ihren 75. Geburtstag konnte sie am Montag allerdings nicht feiern, denn sie liegt nach wie vor in einem portugiesischen Krankenhaus.
0: Und nicht nur die Fans hoffen, dass die Bonnie demnächst wieder auf der Bühne stehen wird. Ja. Ne? Also wir wünschen mal gute Besserung.
1: Genau.
0: Und dann habe ich gesehen, du warst wieder im Archiv unterwegs, in Sachen Fußball diesmal.
1: Ja, seit gestern läuft ja die Fußball-WM der Männer und natürlich hat auch unsere deutsche Nationalmannschaft über Jahrzehnte singen müssen. Mehr oder weniger talentfrei, wie wir wissen. In den frühen 70ern ging das mal los mit Fußball ist unser Leben. Danach sind sie Weltmeister geworden. Und es gab auch große Schlagerstars, die sich damals beteiligt haben. Also wenn man an Udo Jürgens denkt oder auch Michael Schanze. Einige dieser Hits gibt es dann am Sonntag bei mir in den Oldies, kurz bevor unsere Mannschaft ihr erstes Spiel gegen Curaçao bestreitet.
0: Ja, und das Spiel ist ja am Sonntag um 19 Uhr. Vorher, ab 14 Uhr, hören wir natürlich die Oldies, ne, mit Jörg Machenbach. Und jetzt hören wir die Archies. Sugar, Sugar.

0: 19.30 Uhr haben wir es.
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0: Und da haben wir eine Meldung. A3 Frankfurt Richtung Würzburg zwischen Rohrbrunn und Markt Heidenfeld. 4 Kilometer Stau wegen einer Baustelle.
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0: Und mit leiser Musik, The Sound of Silence von Simon & Garfunkel.
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HR4, aktuelle Meldung aus dem Verkehrszentrum. Vorsicht auf der A44 Dortmund-Kassel zwischen Kreuz Kassel-West und Dreieck Kassel-Süd. Ist eine Person auf der Fahrbahn, bitte aufpassen.

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HR4, bis hier mit Michael Mayer. Schönen Abend und schon mal schönes Wochenende, falls wir uns nicht mehr hören. Ist aber eher unwahrscheinlich, ich bin morgen auch wieder hier und am Sonntagmorgen auch. Ja, wo soll ich denn sonst hin? Schönen Abend wünsche ich.

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1: 20 Uhr mit Mike Oeske. Die USA und der Iran haben sich wohl auf einen Text für eine Friedensvereinbarung geeinigt. Der pakistanische Premierminister Sharif teilt auf dem Online-Dienst X mit, dass ein endgültiger, einvernehmlich abgestimmter Text für ein Friedensabkommen vorliege. Man arbeite eng mit beiden Seiten zusammen, um die nächsten Schritte abzuschließen. Pakistan vermittelt bei den Friedensgesprächen zwischen den USA und dem Iran. Der Raumfahrtkonzern SpaceX von US-Unternehmer Musk hat zu einem Börsenstart einen Kursgewinn hingelegt. An der New Yorker Börse lag der erste Kurs der SpaceX-Aktie bei $150 und damit rund 11% über dem Ausgabepreis. ARD-Korrespondent Samuel Jakisch.
2: Elon Musk wird dadurch zum ersten Billionär der Welt. Das Unternehmen SpaceX hat im vergangenen Jahr mehrere Milliarden Verluste gemacht, vor allem mit seiner Raumfahrtsparte. Die Anleger wetten allerdings auf die Zukunft des Unternehmens und die Vision seines Geschäftsführers Elon Musk. Musk plant mit SpaceX nicht weniger als KI-Rechenzentren im Weltall und die Besiedelung des Planeten Mars.
1: Vergewaltigungen sollen künftig erst nach 20 Jahren verjähren und nicht wie bisher schon nach 5. Dafür hat sich die Justizministerkonferenz in Hamburg ausgesprochen. Damit sollen auch Taten verfolgt werden können, die schon längere Zeit zurückliegen. Außerdem soll es künftig eine Anzeigepflicht für schwere Sexualstraftaten geben. Wer von Plänen für solche Taten erfährt, etwa in Online-Netzwerken, wäre dann verpflichtet, Anzeige zu erstatten. Nach einem Zwischenfall in einem ICE ermittelt die Bundespolizei gegen zwei Frauen im Alter von 17 und 21 Jahren. Sie sollen gestern auf der Fahrt von Hanau nach Fulda Lachgas konsumiert haben. Bei einer Fahrscheinkontrolle stellte sich heraus, dass beide ohne Ticket unterwegs waren. Als sie den Zug verlassen sollten, schlugen sie nach Angaben der Polizei um sich. Eine Zugbegleiterin sei dabei verletzt worden. Bei der Fußball-WM spielt heute Abend Co-Gastgeber Kanada gegen Bosnien und Herzegowina. Anpfiff ist um 21 Uhr. Das deutsche Team tritt übermorgen gegen Curaçao an. Heute wurde noch trainiert. ARD-Sportreporterin Desiree Krause.
3: Das DFB-Team hatte am späten Nachmittag deutscher Zeit bei mehr als 30 Grad seine vorletzte Trainingseinheit vor dem WM-Start. Ähnliche Temperaturen sind beim Spiel am Sonntag zu erwarten, dann allerdings im klimatisierten Stadion in Houston. Sollten die deutschen Fußballer dort treffen, dann ertönt der Song Major Tom von Peter Schilling. Er wird auch bei der WM als Torhymne der deutschen Mannschaft gespielt.
1: Das waren die Nachrichten. Das Wetter: in der Nacht anfangs noch Regen oder Nieselregen, 15 Grad im Rhein-Main-Gebiet bis 11 Grad in Willingen. Morgen Sonne und Wolken bei 18 bis 25 Grad und im Norden ein paar Schauer. Die weiteren Aussichten: mal sonnig, mal bewölkt, am Sonntag im Nordosten einzelne Schauer, am Montag meist trocken, an beiden Tagen maximal 22 Grad. Die Zeit 20.03 Uhr.
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1: A3 Frankfurt Richtung Würzburg, zwischen Rohrbrunn und Marktheidenfeld, 3 Kilometer Stau wegen einer Baustelle.
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1: 21 Uhr mit Mike Oeske. In der Diskussion über die Rechte von Fluggästen haben sich die EU-Staaten grundsätzlich geeinigt. Es bleibt dabei, dass Flugreisende bei Verspätungen von mindestens 3 Stunden eine Entschädigung bekommen können. ARD-Korrespondent Thomas Spickhofen.
2: Die Höhe der Entschädigungen bleibt, wie sie ist. Das heißt 250 Euro bei 3 Stunden Verspätung. Bei noch mehr und auf längeren Flugstrecken kann das bis zu 600 Euro gehen. Nicht durchsetzen konnte sich das Parlament dagegen mit der Forderung, dass ein kleiner Koffer gratis mit in die Kabine genommen werden darf. Immer mehr Fluggesellschaften verlangen dafür inzwischen zusätzlich Geld. Dem Ergebnis müssen nun noch die Vertreter des Rates und des Parlaments zustimmen.
1: Die USA und der Iran haben sich wohl auf einen Text für eine Friedensvereinbarung geeinigt. Der pakistanische Premierminister Sharif teilt auf dem Online-Dienst X mit, dass ein endgültiger, einvernehmlich abgestimmter Text für ein Friedensabkommen vorliege. Man arbeite eng mit beiden Seiten zusammen, um die nächsten Schritte abzuschließen. Pakistan vermittelt bei den Friedensgesprächen zwischen den USA und dem Iran. Vergewaltigungen sollen künftig erst nach 20 Jahren verjähren und nicht wie bisher schon nach 5. Dafür hat sich die Justizministerkonferenz in Hamburg ausgesprochen. Damit sollen auch Taten verfolgt werden können, die schon längere Zeit zurückliegen. Im Übernahmestreit um die Commerzbank verschärft sich der Ton. Der Gesamtbetriebsrat der Bank geht jetzt juristisch gegen die italienische Großbank UniCredit vor. Es geht um die jüngste Mitteilung der UniCredit, wonach immer mehr Commerzbank-Aktionäre auf ihr Angebot eingingen und ihr ihre Anteile anbieten würden. HR-Reporter Lars Hofmann.
3: Der Betriebsratsvorsitzende Übel wird Strafanzeige gegen Unbekannt stellen, sagte er dem Hessischen Rundfunk nach einer Sitzung des Gesamtbetriebsrates. Der Vorwurf: Marktmanipulation und Irreführung im Zusammenhang mit dem Übernahmeangebot der UniCredit an die Commerzbank-Aktionäre. Das Angebot, so Übel, sei so unattraktiv, dass unter anderem der Verdacht naheliege, der Kapitalmarkt solle bewusst in die Irre geführt werden. So könne etwa der falsche Eindruck entstehen, die Übernahme der Commerzbank durch die UniCredit sei so gut wie sicher.
1: In den USA ist die SpaceX-Aktie mit gut 11% Kursplus in den Handel gestartet. Beim Börsengang in New York lag der erste Kurs der Weltraumfirma von US-Unternehmer Elon Musk bei $150 pro Aktie. Der Ausgabepreis hatte $135 betragen. Musk wird durch seine Beteiligungen an SpaceX und dem Elektroautohersteller Tesla zum ersten Billionär der Welt. Das waren die Nachrichten. Das Wetter: in der Nacht anfangs noch Regen oder Nieselregen, 15 bis 11 Grad. Morgen Sonne und Wolken bei 18 bis 25 Grad und im Norden ein paar Schauer. Die weiteren Aussichten: mal sonnig, mal bewölkt, am Sonntag im Nordosten einzelne Schauer, am Montag meist trocken, an beiden Tagen maximal 22 Grad. Die Zeit 21.03 Uhr.
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1: Vorsicht bitte auf der A5 Heidelberg Richtung Darmstadt. Zwischen Zwingenberg und Seeheim-Jugenheim sind 2 Rehe auf der Fahrbahn. Vorsicht bitte auch auf der A66 Wiesbaden Richtung Frankfurt. Zwischen Frankfurt-Höchst und Eschborn eine ungesicherte Unfallstelle auf dem mittleren Fahrstreifen. Und A3 Frankfurt Richtung Würzburg. Zwischen Rohrbrunn und Marktheidenfeld 4 Kilometer Stau wegen einer Baustelle.
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1: 22 Uhr mit Mike Oeske. Die EU will am Montag die Beitrittsverhandlungen mit der Ukraine beginnen. Das hat die EU-Ratspräsidentschaft mitgeteilt. Die erste Verhandlungsstufe war lange blockiert worden, weil der frühere ungarische Regierungschef Orbán sein Veto eingelegt hatte. Erst nach seiner Abwahl vor 2 Monaten kam wieder Bewegung in den Prozess. Am Montag sollen auch die EU-Beitrittsverhandlungen mit Moldau starten. In der Diskussion über die Rechte von Fluggästen haben sich die EU-Staaten grundsätzlich geeinigt. Es bleibt dabei, dass Flugreisende bei Verspätungen von mindestens 3 Stunden eine Entschädigung bekommen können. ARD-Korrespondent Thomas Spickhofen.
2: Die Höhe der Entschädigungen bleibt, wie sie ist. Das heißt 250 Euro bei 3 Stunden Verspätung. Bei noch mehr und auf längeren Flugstrecken kann das bis zu 600 Euro gehen. Nicht durchsetzen konnte sich das Parlament dagegen mit der Forderung, dass ein kleiner Koffer gratis mit in die Kabine genommen werden darf. Immer mehr Fluggesellschaften verlangen dafür inzwischen zusätzlich Geld. Dem Ergebnis müssen nun noch die Vertreter des Rates und des Parlaments zustimmen.
1: In der Demokratischen Republik Kongo breitet sich das Ebola-Virus weiter aus. Das hat die Weltgesundheitsorganisation mitgeteilt. Das wahre Ausmaß sei deutlich größer als das, was derzeit erfasst werde. Bis jetzt gibt es im Kongo rund 680 bestätigte Ebola-Fälle, darunter knapp 140 Todesfälle. Gegen die aktuelle Virusvariante gibt es bisher keinen Impfstoff und keine speziellen Medikamente. Der Raumfahrtkonzern SpaceX von US-Unternehmer Musk hat zu seinem Börsenstart einen Kursgewinn hingelegt. An der New Yorker Börse lag der erste Kurs der SpaceX-Aktie bei $150 und damit rund 11% über dem Ausgabepreis. ARD-Korrespondent Samuel Jakisch.
3: Elon Musk wird dadurch zum ersten Billionär der Welt. Das Unternehmen SpaceX hat im vergangenen Jahr mehrere Milliarden Verluste gemacht, vor allem mit seiner Raumfahrtsparte. Die Anleger wetten allerdings auf die Zukunft des Unternehmens und die Vision seines Geschäftsführers Elon Musk. Musk plant mit SpaceX nicht weniger als KI-Rechenzentren im Weltall und die Besiedelung des Planeten Mars.
1: Bei dem Zusammenstoß zwischen einem Personenzug und einem Auto im Odenwald ist heute Mittag ein Mann ums Leben gekommen. Nach Polizeiangaben ereignete sich der Unfall an einem unbeschrankten Bahnübergang in Bad König. Warum ist noch unklar. Der Autofahrer starb noch an der Unfallstelle. In dem Zug waren 42 Fahrgäste. Sie blieben unverletzt. Das waren die Nachrichten. Das Wetter, in der Nacht anfangs noch Regen oder Nieselregen, 15 bis 11 Grad. Morgen Sonne und Wolken bei 18 bis 25 Grad und im Norden ein paar Schauer. Die weiteren Aussichten, mal sonnig, mal bewölkt. Am Sonntag im Nordosten einzelne Schauer, am Montag meist trocken. An beiden Tagen maximal 22 Grad. Am Dienstag viel Sonnenschein und bis zu 27 Grad warm. Die Zeit 22.03 Uhr.
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1: Die A480 Reiskirchen Richtung Gießen ist zwischen dem Reiskirchner Dreieck und Wettenberg wegen einer Baustelle bis Montag früh 5 Uhr in beiden Richtungen gesperrt. Umleitungen sind eingerichtet. Und eine Meldung aus dem Rheingau-Taunus-Kreis. In Hattenheim ist die Hauptstraße zwischen Waldbachstraße und Burggraben wegen eines Feuerwehreinsatzes in beiden Richtungen gesperrt. Es laufen Löscharbeiten an einem Einfamilienhaus. Bitte den Bereich weiträumig umfahren.
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1: 23 Uhr mit Mike Oeske. Die EU will am Montag die Beitrittsverhandlungen mit der Ukraine beginnen. Das hat die EU-Ratspräsidentschaft mitgeteilt. Die erste Verhandlungsstufe war lange blockiert worden, weil der frühere ungarische Regierungschef Orbán sein Veto eingelegt hatte. Erst nach seiner Abwahl vor 2 Monaten kam wieder Bewegung in den Prozess. Am Montag sollen auch die EU-Beitrittsverhandlungen mit Moldau starten. In der Diskussion über die Rechte von Fluggästen haben sich die EU-Staaten grundsätzlich geeinigt. Es bleibt dabei, dass Flugreisende bei Verspätungen von mindestens 3 Stunden eine Entschädigung bekommen können. ARD-Korrespondent Thomas Spickhofen.
2: Die Höhe der Entschädigungen bleibt, wie sie ist. Das heißt 250 Euro bei 3 Stunden Verspätung. Bei noch mehr und auf längeren Flugstrecken kann das bis zu 600 Euro gehen. Nicht durchsetzen konnte sich das Parlament dagegen mit der Forderung, dass ein kleiner Koffer gratis mit in die Kabine genommen werden darf. Immer mehr Fluggesellschaften verlangen dafür inzwischen zusätzlich Geld. Dem Ergebnis müssen nun noch die Vertreter des Rates und des Parlaments zustimmen.
1: In Kuba soll es Wirtschaftsreformen geben. Das hat Präsident Díaz-Canel angekündigt. Anstelle der vom Staat gesteuerten Planwirtschaft werde in Zukunft der private Sektor stärker beteiligt. Außerdem werde die kubanische Regierung umstrukturiert. Mit den Reformen reagiert Kuba auf wirtschaftlichen Druck der US-Regierung. Eine von den USA verhängte Ölblockade hatte zu massiven Stromausfällen auf Kuba geführt. Wegen eines Lachgasvorfalls ist gestern bei Fulda ein ICE gestoppt worden. Wie die Polizei heute mitteilte, wurde eine Zugbegleiterin verletzt. HR-Reporterin Patricia Kümpel.
3: 2 Frauen im Alter von 17 und 21 Jahren sollen während der Fahrt Lachgas konsumiert und die Zugbegleitung verbal angegriffen haben. Dabei stellte sich heraus, dass die beiden kein Ticket hatten. Als sie den Zug verlassen sollten, schlugen sie nach Angaben der Polizei um sich. Eine Zugbegleiterin wurde verletzt und konnte ihren Dienst nicht fortsetzen. Am Bahnhof Fulda wurden die weiterhin aggressiven Frauen an die Bundespolizei übergeben. Gegen sie wird jetzt unter anderem wegen Körperverletzung ermittelt.
1: Bei der Fußball-WM hat es am Abend ein Unentschieden gegeben. Zwischen Bosnien und Herzegowina und Co-Gastgeber Kanada stand es am Ende 1:1. In knapp 3 Stunden spielen noch die USA gegen Paraguay. Die deutsche Mannschaft startet am Sonntag in die Fußball-WM. Gegner des ersten deutschen Spiels ist das Team aus Curaçao. Das waren die Nachrichten. Das Wetter: in der Nacht anfangs noch Regen oder Nieselregen, 15 Grad im Rhein-Main-Gebiet bis 11 Grad in Villingen. Morgen Sonne und Wolken bei 18 bis 25 Grad und im Norden ein paar Schauer. Die weiteren Aussichten: mal sonnig, mal bewölkt. Am Sonntag im Nordosten einzelne Schauer, am Montag meist trocken. An beiden Tagen Temperaturen von maximal 22 Grad. Die Zeit 23.03 Uhr.
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1: Vorsicht bitte auf der A66 Wiesbaden Richtung Frankfurt. Zwischen Eschborner Dreieck und dem Nordwestkreuz Frankfurt befindet sich eine ungesicherte Unfallstelle. A3 Frankfurt Richtung Würzburg, zwischen Rohrbrunn und Marktheidenfeld 3 Kilometer Stau wegen Bauarbeiten. Die A67 Mannheim Richtung Darmstadt ist zwischen Viernheimer Dreieck und Lorsch nach einem Unfall gesperrt. Die A480 Reiskirchen Richtung Gießen ist zwischen Reiskirchener Dreieck und Wettenberg wegen einer Baustelle bis Montag früh 5 Uhr in beiden Richtungen gesperrt. Umleitungen sind eingerichtet. Und eine Meldung aus dem Rheingau-Taunus-Kreis: in Hattenheim ist die Hauptstraße zwischen Waldbachstraße und Burggraben wegen eines Feuerwehreinsatzes in beiden Richtungen gesperrt. Es laufen Löscharbeiten an einem Einfamilienhaus. Bitte den Bereich weiträumig umfahren.
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1: 0 Uhr mit Mike Oeske. Bei der Fußball-WM hat es am Abend ein Unentschieden gegeben. Zwischen Co-Gastgeber Kanada und Bosnien und Herzegowina stand es am Ende 1:1. ARD-Sportreporter Thomas Kunze.
2: Bosnien-Herzegowina ging effektiv in Führung in der ersten Halbzeit durch Lukic. Das Kopfballtor, da haben sie hinten alle gepennt. Und es hat ewig gedauert bis zum verdienten Ausgleich durch Kyle Larin vom FC Southampton in der 79. Minute zum 1:1. Sie hätten so viel mehr verdient gehabt. In Summe war Kanada schon besser. Am Ende ist es okay, dürfte es okay sein für die beiden. Das 1:1 lässt noch alle Chancen auf ein Weiterkommen in die K.O.-Runde.
1: Die deutsche Nationalelf startet am Sonntag in die WM. Gegner ist das Team aus Curaçao. Die EU will am Montag die Beitrittsverhandlungen mit der Ukraine beginnen. Das hat die EU-Ratspräsidentschaft mitgeteilt. Die erste Verhandlungsstufe war lange blockiert worden, weil der frühere ungarische Regierungschef Orbán sein Veto eingelegt hatte. Erst nach seiner Abwahl vor 2 Monaten kam wieder Bewegung in den Prozess. Am Montag sollen auch die EU-Beitrittsverhandlungen mit Moldau starten. In Kuba soll es Wirtschaftsreformen geben. Das hat Präsident Díaz-Canel angekündigt. Anstelle der vom Staat gesteuerten Planwirtschaft wird in Zukunft der private Sektor stärker beteiligt. Außerdem werde die kubanische Regierung umstrukturiert. Mit den Reformen reagiert Kuba auf wirtschaftlichen Druck der US-Regierung. Eine von den USA verhängte Ölblockade hatte zu massiven Stromausfällen auf Kuba geführt. In der Demokratischen Republik Kongo breitet sich das Ebola-Virus immer weiter aus. Das hat die Weltgesundheitsorganisation mitgeteilt. Das wahre Ausmaß sei deutlich größer als das, was derzeit erfasst werde. Bis jetzt gibt es im Kongo rund 680 bestätigte Ebola-Fälle, darunter knapp 140 Todesfälle. Gegen die aktuelle Virusvariante gibt es bisher keinen Impfstoff und keine speziellen Medikamente. Der Raumfahrtkonzern SpaceX von US-Unternehmer Musk hat zu seinem Börsenstart einen Kursgewinn hingelegt. An der New Yorker Börse lag der erste Kurs der SpaceX-Aktie bei $150 und damit rund 11% über dem Ausgabepreis. ARD-Korrespondent Samuel Jakisch.
3: Elon Musk wird dadurch zum ersten Billionär der Welt. Das Unternehmen SpaceX hat im vergangenen Jahr mehrere Milliarden Verluste gemacht, vor allem mit seiner Raumfahrtsparte. Die Anleger wetten allerdings auf die Zukunft des Unternehmens und die Vision seines Geschäftsführers Elon Musk. Musk plant mit SpaceX nicht weniger als KI-Rechenzentren im Weltall und die Besiedelung des Planeten Mars.
1: Das waren die Nachrichten. Das Wetter in der Nacht 15 bis 11 Grad, tagsüber Sonne und Wolken, 18 bis 25 Grad und im Norden ein paar Schauer. Die weiteren Aussichten, mal sonnig, mal bewölkt, am Sonntag im Nordosten einzelne Schauer. Die Zeit, es wird jetzt 0:03 Uhr.
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1: Um 1 Uhr mit Wolfgang Berger. Bundesjustizministerin Hubich hat die Einigung auf EU-Ebene zu den Fluggastrechten begrüßt. Die SPD-Politikerin sprach von einem wichtigen Verhandlungserfolg. Aus der Nachrichtenredaktion Jonas Valentin Weber.
2: Im Kern besteht die Einigung zwischen den EU-Ländern und dem Europaparlament darin, dass sich kaum etwas ändert. Zwar hatten mehrere Mitgliedstaaten gefordert, dass Flugpassagiere im Fall von Verspätungen weniger Geld als Entschädigung bekommen als bislang. Auch sollten sie erst bei Verspätungen ab 4 Stunden anstatt wie bisher bei 3 einen Anspruch haben. Beides wurde aber gekippt. Hubich lobte außerdem die geplanten Änderungen beim Handgepäck. So sollen die Airlines die Preise dafür in Zukunft transparenter machen müssen. Beide Seiten hatten monatelang verhandelt. Die endgültige Entscheidung fällt Anfang der Woche.
1: Die Europäische Union treibt die Aufnahme der Ukraine und Moldaus voran. Die Botschafter der 27 Mitgliedstaaten einigten sich in Brüssel darauf, die nächste Phase der Beitrittsgespräche mit beiden Ländern einzuleiten. Die erste Verhandlungsrunde soll am Montag beginnen. In der Ukraine sind infolge des russischen Angriffskrieges im Mai offenbar so viele Zivilisten ums Leben gekommen wie seit Jahren nicht mehr in einem Monat. Die Vereinten Nationen registrierten für den Zeitraum mindestens 274 entsprechende Todesopfer. Außerdem seien mehr als 1700 Zivilisten verletzt worden. Aufgrund des fehlenden Zugangs zu den von Russland eroberten Gebieten sind in den UN-Statistiken nicht alle Opfer erfasst. WM-Co-Gastgeber Kanada ist mit einem Unentschieden in das Turnier gestartet. Die Mannschaft spielte am Abend gegen Bosnien-Herzegowina 1:1. Zuvor war die WM auch in Kanada mit einer großen Feier eröffnet worden. Aus dem ARD-WM-Team Jakob Rüger.
3: Rockstar Alanis Morissette sang die kanadische Nationalhymne und auch der 5-fache Grammy-Sieger Michael Bublé sorgte für Begeisterung. Viele tausend Plätze im Stadion blieben jedoch zur Eröffnungsshow leer. Zahlreiche Fans waren erst kurz vor dem Anpfiff im Stadion. Die deutschen Fußballfans mussten unterdessen zuletzt teilweise lange auf ihre bestellten Trikots warten. Ursache sei ein vorübergehender Engpass bei Buchstaben und Nummern für die Personalisierung gewesen, so der DFB. Die Nachfrage war vor der WM deutlich höher als erwartet.
1: Das waren die Nachrichten. Und das Wetter in Deutschland. Gebietsweise Regen, vereinzelt Gewitter, im Norden und im Südwesten teils länger trocken und aufgelockert, Tiefstwerte 16 bis 10 Grad. Tagsüber Schauer, vereinzelt Gewitter, an der See einzelne Sturmböen. Im Südwesten zeitweise sonnig, Höchstwerte 16 Grad in Nordfriesland bis 28 Grad am Kaiserstuhl. Am Sonntag im Südwesten meist heiter, im Nordosten vereinzelt Gewitter, 15 bis 27 Grad. Am Montag im Nordosten wechselhaft und windig, sonst freundlicher. Es ist jetzt 1:03 Uhr.
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1: Um 2 Uhr mit Wolfgang Berger. Bundesjustizministerin Hubig hat die Einigung auf EU-Ebene zu den Fluggastrechten begrüßt. Die SPD-Politikerin sprach von einem wichtigen Verhandlungserfolg. Aus der Nachrichtenredaktion Jonas Valentin Weber.
2: Im Kern besteht die Einigung zwischen den EU-Ländern und dem Europaparlament darin, dass sich kaum etwas ändert. Zwar hatten mehrere Mitgliedstaaten gefordert, dass Flugpassagiere im Fall von Verspätungen weniger Geld als Entschädigung bekommen als bislang. Auch sollten sie erst bei Verspätungen ab 4 Stunden anstatt wie bisher bei 3 einen Anspruch haben. Beides wurde aber gekippt. Hubig lobte außerdem die geplanten Änderungen beim Handgepäck. So sollen die Airlines die Preise dafür in Zukunft transparenter machen müssen. Beide Seiten hatten monatelang verhandelt. Die endgültige Entscheidung fällt Anfang der Woche.
1: Die Europäische Union treibt die Aufnahme der Ukraine und Moldaus voran. Die Botschafter der 27 Mitgliedstaaten einigten sich in Brüssel darauf, die nächste Phase der Beitrittsgespräche mit beiden Ländern einzuleiten. Die erste Verhandlungsrunde soll am Montag beginnen. Die Regierung Kubas hat angekündigt, ihre Wirtschaft weiter zu liberalisieren. Angesichts des Drucks durch